Wenn eine Jungfrau verlobt ist und ein Mann trifft sie innerhalb der Stadt und wohnt ihr bei, so sollt ihr sie alle beide zum Stadttor hinausführen und sollt sie beide steinigen, dass sie sterben. Die Jungfrau, weil sie nicht geschrien hat, obwohl sie doch in der Stadt war, den Mann, weil er seines nächsten Braut geschändet hat. So sollst du das Böse aus deiner Mitte wegtun. Wenn aber jemand ein verlobtes Mädchen auf freiem Felde trifft und ergreift sie und wohnt ihr bei, so soll der Mann allein sterben, der ihr beigewohnt hat, aber dem Mädchen sollst du nichts tun, denn sie hat keine Sünde getan, die des Todes wert ist. Sondern dies ist so, wie wenn jemand sich gegen seinen Nächsten erhöbe und ihn totschlüge. Denn er fand sie auf freiem Felde und das verlobte Mädchen schrie und niemand war da, der ihr half. Wenn jemand eine Jungfrau trifft, die nicht verlobt ist und ergreift sie und wohnt ihr bei und wird dabei betroffen, so soll der ihr beigewohnt hat, ihrem Vater 50 Silberstücke geben und soll sie zur Frau haben, weil er ihr Gewalt angetan hat. Er darf sie nicht entlassen sein Leben lang. Niemand soll seines Vaters Frau nehmen und aufdecken seines Vaters Decke. Kein Entmannter oder Verschnittener soll in die Gemeinde des Herrn kommen. Es soll auch kein Mischling in die Gemeinde des Herrn kommen. Auch seine Nachkommenschaft bis ins 10. Glied soll nicht in die Gemeinde des Herrn kommen. Die Ammoniter und Moabiter sollen nicht in die Gemeinde des Herrn kommen, auch nicht ihre Nachkommen bis ins 10. Glied, sie sollen nie hineinkommen. Weil sie euch nicht entgegenkamen mit Brot und Wasser auf dem Wege, als ihr aus Ägypten zogt, vielmehr gegen euch den Bileam dingten, den Sohn Beors aus Petor in Mesopotamien, dass er dich verfluchen sollte. Aber der Herr, dein Gott, wollte Bileam nicht hören und wandelte dir den Fluch in Segen um, weil dich der Herr, dein Gott, lieb hatte. Du sollst nie ihren Frieden noch ihr Bestes suchen, dein Leben lang. Den Edomiter sollst du nicht verabscheuen, er ist dein Bruder. Den Ägypter sollst du auch nicht verabscheuen, denn du bist ein Fremdling in seinem Lande gewesen. Die Kinder, die sie im dritten Glied zeugen, dürfen in die Gemeinde des Herrn kommen. Wenn du ausziehst gegen deine Feinde und ein Lager aufschlägst, so hüte dich vor allem Bösen. Wenn jemand unter dir ist, der nicht rein ist, weil ihm des Nachts etwas widerfahren ist, der soll hinaus vor das Lager gehen und nicht wieder hineinkommen, bis er vor dem Abend sich mit Wasser gewaschen hat. Und wenn die Sonne untergegangen ist, soll er wieder ins Lager gehen. Und du sollst draußen vor dem Lager einen Platz haben, wohin du zur Notdurft hinausgehst. Und du sollst deine Schaufel haben, und wenn du dich draußen setzen willst, sollst du damit graben. Und wenn du gesessen hast, sollst du zuscharren, was von dir gegangen ist. Denn der Herr, dein Gott, zieht mit dir inmitten deines Lagers, um dich zu erretten und deine Feinde vor dir dahin zu geben. Darum soll dein Lager heilig sein, dass nichts Schändliches unter dir gesehen werde und er sich von dir wende. Du sollst den Knecht nicht seinem Herrn ausliefern, der von ihm zu dir geflüchtet ist. Er soll bei dir bleiben an dem Ort, den er erwählt, in einer deiner Städte, wo es ihm gefällt. Du sollst ihn nicht bedrücken. Es soll keine Tempeldirne sein unter den Töchtern Israel und kein Tempelhurer unter den Söhnen Israel. Du sollst keinen Hurenlohn noch Hundegeld in das Haus des Herrn deines Gottes bringen aus irgendeinem Gelübde, denn das ist dem Herrn deinem Gott beides ein Greuel. Du sollst von deinem Bruder nicht Zinsen nehmen, weder für Geld noch für Speise noch für alles, wofür man Zinsen nehmen kann. Von dem Ausländer darfst du Zinsen nehmen, aber nicht von deinem Bruder, auf dass dich der Herr dein Gott segne in allem, was du unternimmst in dem Lande, dahin du kommst, es einzunehmen. Wenn du dem Herrn deinem Gott ein Gelübde tust, so sollst du nicht zögern, es zu erfüllen, denn der Herr dein Gott wird's von dir fordern und es wird Schuld auf dich fallen. Wenn du das Geloben unterlässt, so wird keine Schuld auf dich fallen. Aber was über deine Lippen gegangen ist, sollst du halten und danach tun, wie du dem Herrn, deinem Gott, freiwillig gelobt und mit deinem Mund geredet hast. Wenn du in deines nächsten Weinberg gehst, so darfst du Trauben essen nach deinem Wunsch, bis du satt bist, aber du sollst nichts in dein Gefäß tun. Wenn du in das Kornfeld deines Nächsten gehst, so darfst du mit der Hand Ähren abrupfen, aber mit der Sichel sollst du nicht reinfahren.
jemand eine Frau zur Ehe nimmt und sie nicht Gnade findet vor seinen Augen, weil er etwas Schändliches an ihr gefunden hat, und er einen Scheidebrief schreibt und ihr in die Hand gibt und sie aus seinem Hause entlässt, und wenn sie dann aus seinem Hause gegangen ist und hingeht und wird eines anderen Frau und dieser andere Mann ihrer auch überdrüssig wird und einen Scheidebrief schreibt und ihr in die Hand gibt und sie aus seinem Hause entlässt, oder wenn dieser andere Mann stirbt, der sie sich zur Frau genommen hatte, so kann sie ihr erster Mann, der sie entließ, nicht wieder zur Frau nehmen, nachdem sie unrein geworden ist. Denn solches ist ein Greuel vor dem Herrn, damit du nicht Sünde über das Land bringst, das dir der Herr dein Gott zum Erbe gegeben hat. Wenn jemand sich kurz vorher eine Frau genommen hat, soll er nicht mit dem Heer ausziehen und man soll ihm nichts auferlegen. Er soll frei in seinem Hause sein, ein Jahr lang, dass er fröhlich sei mit seiner Frau, die er genommen hat. Du sollst nicht zum Pfande nehmen den unteren und oberen Mühlstein, denn damit hättest du das Leben zum Pfand genommen. Wenn jemand ergriffen wird, der von seinen Brüdern, den Kindern Israel, einen Menschen raubt und ihn gewalttätig behandelt oder ihn verkauft, solch ein Dieb soll sterben, dass du das Böse aus deiner Mitte wegtust. Hüte dich beim Auftreten von Aussatz, dass du alles genau hältst und tust, was dich die levitischen Priester lehren. Wie ich ihnen geboten habe, so sollt ihr es halten und danach tun. Bedenke, was der Herr dein Gott mit Miriam tat auf dem Wege, als er aus Ägypten zog. Wenn du deinem Nächsten irgendetwas borgst, so sollst du nicht in sein Haus gehen und ihm ein Pfand nehmen, sondern du sollst draußen stehen und er, dem du borgst, soll sein Pfand zu dir herausbringen. Ist er aber bedürftig, so sollst du dich nicht schlafen legen mit seinem Pfand, sondern sollst ihm sein Pfand wiedergeben, wenn die Sonne untergeht, dass er in seinem Mantel schlafe und dich segne. So wird das deine Gerechtigkeit sein vor dem Herrn, deinem Gott. Dem Tagelöhner, der bedürftig und arm ist, sollst du seinen Lohn nicht vorenthalten, er sei von deinen Brüdern oder den Fremdlingen, die in deinem Land und in deinen Städten sind, sondern du sollst ihm seinen Lohn am selben Tage geben, dass die Sonne nicht darüber untergehe, denn er ist bedürftig und verlangt danach, damit er nicht wieder dich, den Herrn, anrufe und es dir zur Sünde werde. Die Väter sollen nicht für die Kinder, noch die Kinder für die Väter sterben, sondern ein jeder soll für seine Sünde sterben. Du sollst das Recht des Fremdlings und der Waise nicht beugen und sollst der Witwe nicht das Kleid zum Pfand nehmen. Denn du sollst daran denken, dass du Knecht in Ägypten gewesen bist und der Herr dein Gott dich von dort erlöst hat. Darum gebiete ich dir, dass du solches tust. Wenn du auf deinem Acker geerntet und eine Garbe vergessen hast auf dem Acker, so sollst du nicht umkehren, sie zu holen, sondern sie soll dem Fremdling, der Waise und der Witwe zufallen, auf dass dich der Herr dein Gott segne in allen Werken deiner Hände. Wenn du deine Ölbäume geschüttelt hast, so sollst du nicht nachschütteln, es soll dem Fremdling, der Waise und der Witwe zufallen. Wenn du deinen Weinberg abgelesen hast, so sollst du nicht nachlesen, es soll dem Fremdling, der Waise und der Witwe zufallen. Denn du sollst daran denken, dass du Knecht in Ägyptenland gewesen bist. Darum gebiete ich dir, dass du solches tust.

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0: auf dem Schloss der Gemeinschaft nur sehr kurz war, ist der Abschied doch sehr herzlich und Christian bricht fast das Herz, dieses Schloss verlassen zu müssen. Dann beginnt der Abstieg in das Tal der Demütigung. Es ist ein sehr gefährlicher Weg und Christian ist froh, endlich unten angekommen zu sein. Im Tal ist es still und kühl und Christian macht große Schritte, in der Hoffnung, bald einen anderen Pilger einzuholen, um nicht mehr alleine zu gehen. Aber stattdessen kommt ihm ein großer und starker Mann entgegen, der alles andere als freundlich aussieht. Als er näher kommt, bemerkt Christian, dass er ihn früher schon einmal getroffen hat. Es war ein Hauptmann des bösen Fürsten, General das dicke Ich in Person.
1: Er ist ein Feind des Königs und wird mir bestimmt etwas antun wollen. Was soll ich bloß machen?
2: Woher kommst du?
1: Ich komme aus der Stadt Verderben.
2: Und wohin gehst du? Du hast wohl vergessen, dass Verderben mir gehört. Wenn du nicht ein kleiner, schwacher Junge wärst, den ich problemlos wieder mitnehmen könnte, so würde ich dein Weglaufen auf der Stelle mit dem Tode bestrafen.
1: Ich weiß, dass Verderben Ihnen und Ihrem Fürsten gehört, aber der König liebt mich und ich ziehe es vor, ihm zu dienen.
2: Hör mal zu, tu nicht so dumm. Ich kann ganz nett sein zu den Leuten, die mir gefallen. Wenn du zurückkehrst und mir versprichst, nie wieder wegzulaufen, will ich dir nicht böse sein. Du solltest dich glücklich schätzen, dass ich bereit bin, dir zu vergeben und dich wieder in meinen Dienst aufzunehmen.
1: Ich liebe den König und will lieber ihm dienen. Bitte lassen Sie mich vorübergehen.
2: Lass dir Zeit. Entscheide nicht voreilig. Denk an die 1000 Schwierigkeiten und Hindernisse, denen du begegnen wirst. Unsere Soldaten sind überall. Und wenn sie dich sehen, werden sie dich angreifen. Und ich glaube kaum, dass der König es der Mühe wert findet, einem Kind wie dir zu Hilfe zu kommen. Denke nur einmal daran, wie schlecht du ihm von Anfang an gedient hast. Du hast den falschen Weg eingeschlagen und bist in einen Sumpf geraten, als du das Kreuz umgehen wolltest. Du bist unterwegs eingeschlafen und hast dich vor den Löwen gefürchtet. Und auf dem Schloss der Gemeinschaft hast du herumgeprallt, so dass man denken müsste, du wärst der treueste Diener deines Königs. Ich kann mir wirklich nicht vorstellen, warum du noch hoffen kannst, dass der König für dich irgendetwas tun wird.
1: Aber es hat mir alles leid getan und der König hat mir vergeben. Er weiß, dass ich nur ein kleiner Junge bin.
2: Ich hasse den König und sein Volk und alles, was zu ihm gehört. Du bist mein Knecht. Du wirst niemals zur himmlischen Stadt kommen, denn ich werde dich auf der Stelle umbringen.
0: Christian hat kaum Zeit, den Schild zu heben, als bereits die ersten Pfeile angesaust kommen. Er hält sein Schild fest und kann die meisten Pfeile abwehren, doch leider nicht alle. Einige Pfeile treffen ihn an den ungeschützten Beinen und verursachen große Schmerzen, sodass er beinahe in Ohnmacht fällt. Als das dicke Ich es merkt, stürzt er sich auf Christian und wirft ihn zu Boden. Dabei fällt Christian seine Karte aus der Hand. Da merkt er, dass er seinem Feind hilflos ausgeliefert ist. Doch ist er das wirklich?
1: Großer König, hilf mir! Hätte ich doch jetzt ein Schwert!
0: Christian sieht seine Karte neben sich liegen und erinnert sich plötzlich, dass er sie als Schwert gebrauchen sollte. Er kann sich nicht vorstellen, wie das gehen soll, doch er streckt seine Hand nach ihr aus. Als er die Karte fest in der Hand hält, verwandelt sie sich in ein glänzendes, zweischneidiges Schwert. Er stößt diese Waffe dem dicken Ich in die Seite.
3: Ah, nicht das Schwert des Geistes!
0: Das dicke Ich springt auf und läuft davon, so schnell die Füße ihn tragen können. Christian dagegen bewundert seine gewaltige Waffe. Die so unscheinbar aussehende Landkarte ist tatsächlich ein hervorragendes Schwert.
1: Warum habe ich nicht gleich zu meiner Karte gegriffen? Wenn ich sofort mit dem Schwert zugeschlagen hätte, wären das lange Gespräch und der Kampf mit dem dicken Ich völlig unnötig gewesen. Und wenn ich gleich am Anfang den König um Hilfe angefleht hätte, wäre mir diese Waffe bestimmt noch eher in den Sinn gekommen. Ich muss meine Karte sorgfältig studieren, damit mein Schwert nicht abstumpft. Und außerdem muss ich schauen, wie es weitergeht und was mich heute auf meinem Weg noch alles erwarten kann.
0: Dann setzt sich Christian aufrecht hin und studiert aufmerksam seine Karte. Er bittet anschließend den König, ihn weiterhin zu beschützen. Ist noch etwas von seiner Wegzehrung, die ihm auf dem Schloss der Gemeinschaft mitgegeben wurde, und steht dann auf, um weiterzugehen.
1: Ich sollte lieber einen Schritt zulegen. Der Kampf mit dem dicken Ich hat mich viel Zeit gekostet. Vielleicht hole ich noch einen Pilger ein, dann wäre ich nicht so alleine.
4: Bei
1: Wer singt denn da vorne? Die Stimme kommt mir so bekannt vor. Ist das nicht Getreu, mein Spielkamerad? Wir haben uns früher oft über die Worte des Königs unterhalten, als wir noch beide in Verderben waren. Ich rufe ihn mal, damit er auf mich wartet. Getreu! Getreu! Hört er mich denn gar nicht? Könnt ihr doch mal etwas warten? Getreu! Na warte, wenn du nicht warten willst, sollst du gleich hinterher rennen. Ich werde ihn einholen und dann laufe ich an ihm vorbei.
0: Christian überholt seinen Freund und stolpert vor lauter Übermut über einen großen Stein, den er nicht bemerkt hat. Nun muss Getreu ihm auf die Beine helfen.
4: Hallo Christian, schön dich hier zu treffen. Ich hörte dich zwar rufen, aber ich durfte mich ja nicht umdrehen, weil hier überall Feinde sind.
1: Gut, dass ich dich eingeholt habe. Es wird viel schöner sein, zusammen zu reisen.
4: Ich wollte von Anfang an mit dir gehen, aber dann warst du so schnell weg.
1: Bist du denn noch lange in Verderben geblieben?
4: Nur 2 oder 3 Tage.
1: Und wie ist es dir auf deiner Reise ergangen? Warum hast du nicht das Schloss der Gemeinschaft besucht?
4: Es war früh am Morgen, als ich dort ankam. Die Löwen schliefen und da ich mich nicht lange aufhalten wollte, ging ich schnell weiter.
1: Da hast du aber viel verpasst, vor lauter Eile. Dort sind sie alle so freundlich und liebevoll. Auch die Rüstung habe ich dort erhalten. Die hat mir im Kampf gegen das dicke Ich schon gute Dienste geleistet.
4: Das dicke Ich? Gut, dass ich ihm nicht begegnet bin. Ohne Rüstung wäre ich gegen ihn bestimmt machtlos gewesen.
1: Und wem bist du in diesem Tal schon begegnet? Irgendjemand muss dich hier aufgehalten haben.
4: Ja, das war ein schrecklich langweiliges Geschöpf. Es hieß keine Lust.
1: Ich habe von ihm gehört. Man hat mich auf dem Schloss vor ihm gewarnt. Aber ich bin ihm bisher noch nicht begegnet. Wie bist du mit ihm fertig geworden?
4: Nun ja. Keine Lust packte mich an den Schultern und zwang mich stehen zu bleiben. Er sagte, ich sollte mich ausruhen und mir Gedanken über meine Zukunft machen. Ich wollte nach meiner Karte greifen, die mir die Hirten gegeben haben. Aber keine Lust riss mir die Karte aus der Hand. Ich wusste, dass ich die Karte unbedingt brauchte, um den richtigen Weg zu finden und wollte sie zurückhaben. Doch keine Lust gab nicht nach. Dann fing ich an, mit ihm zu kämpfen. Dieser Kampf hat mich den ganzen Vormittag gekostet. Schließlich wollte ich beinahe aufgeben. Doch dann rief ich zum König um Hilfe und auf einmal machte sich keine Lust aus dem Staub und ließ mir auch meine Karte zurück. Wie war ich froh, sie wieder studieren zu können. Ich musste schon dringend nachsehen, wohin ich gehen sollte, um mich nicht zu verlaufen. Und weil ich in diesem ganzen Getümmel so viel Zeit verloren hatte, habe ich mich auch so beeilt, dass ich nicht auf dich warten konnte.
1: Ich habe noch von einem dritten Feind gehört, den es hier geben soll. Er heißt Entmutigung. Ich hoffe, dass wir ihm nicht begegnen werden.
4: Und wenn? Jetzt sind wir ja zu zweit und du hast deine Rüstung.
0: Fröhlich gehen unsere beiden Pilger miteinander weiter. An einer Stelle, an der der Weg etwas breiter wird, holen sie einen anderen Jungen ein, der auf der anderen Straßenseite geht. Getreu denkt, das könnte ein netter Reisegefährte werden und ruft ihm zu.
4: Gehst du auch zur himmlischen Stadt?
5: Ja, natürlich.
4: Dann lass uns doch zusammen gehen. Wir haben doch dasselbe Ziel.
5: Gerne. Ich freue mich schon auf den König. Ich liebe ihn so sehr. Seine Diener sind alle so feine Kerle. Und er selber ist so gnädig und tut solche Wunder. Es ist eine Freude für ihn zu leben. Etwas Schöneres gibt es gar nicht, als ihm mit Haut und Haaren zu gehören und ihn zu lieben.
0: Sein neuer Reisegefährte redet so fließend, dass Getreu kaum bemerkt, dass Christian etwas zurückbleibt. So hält er kurz an, um auf ihn zu warten.
4: Ist das nicht ein guter Reisegefährte, Christian? Er ist so begeistert vom König.
1: Du hast also nicht bemerkt, wer das ist?
4: Nein, ich habe ihn bis heute noch nie gesehen.
1: Wirklich nicht? Er wohnt in Verderben. Er heißt Schwatzhaft und tut oft so, als ob er ein Pilger wäre. Aber nur, um sich die Zeit zu vertreiben. Ich hätte nie gedacht, dass er manchmal so weit kommt.
4: Dann ist er also kein echter Pilger.
1: Ich fürchte, er liebt den König nicht. Aber das wirst du bald selbst herausfinden.
4: Ich gehe wieder zu ihm. Christian ist bestimmt zu vorsichtig. Ich kann mir nicht vorstellen, dass Schwarzhaft wirklich so ein Heuchler ist. Schön wäre es auf jeden Fall, wenn wir ihn dazu bringen könnten, mit uns zur himmlischen Stadt zu gehen.
5: Ach, bist du wieder da? Dann können wir weiterreden. Wo waren wir eigentlich stehen geblieben? Sprachen wir über die Hirten? Das sind ja ganz nette Kerle. Aber ab und zu stellen sie sich auch ein bisschen komisch an. Oder was denkst du? Oder sprachen wir über den König? Seine Güte ist so wunderbar. Sie reicht bis über alle Horizonte.
4: Und du gibst dir sicherlich Mühe, dem König zu gehorchen, nicht wahr?
5: Das geht dich nichts an.
4: Aber das ist ungeheuer wichtig. Wenn du mir so viel von seiner Liebe und Güte erzählst, dann solltest du ihm auch von ganzem Herzen dienen.
5: Und wer behauptet, dass ich ihm nicht diene?
4: Ich fürchte, dass das so ist.
5: Das ist zu viel. Was hat so ein Kerl wie du, sich in meine Privatsphäre einzumischen und mich zu richten? Ich bin viel älter als du.
4: Ich will dich nicht richten. Ich frage mich bloß, ob du ein echter Pilger bist.
5: Und ob? Oh, ich sehe schon, was das zu bedeuten hat. Christian hat dir wohl eine ganze Menge netter Sachen über mich erzählt. Und du glaubst das natürlich alles, was er dir heruntergeleiert hat. Im Grunde ist es mir ja auch egal. Du kannst von mir denken, was du willst. Jedenfalls bist du ein frecher, unausstehlicher Bursche, mit dem ich kein Wort mehr reden werde. Warte du ruhig auf deinen Freund und lass mich mal machen, was ich will.
1: Nimm's nicht zu Herzen. Es ist besser, dass er weggegangen ist. Er hätte uns nur geschadet.
4: Ich bin mal gespannt, ob wir noch einmal treffen werden.
0: Getreu und Christian ahnen noch nicht, wo sie Schwatzhaft noch einmal begegnen werden. Und das ist vielleicht auch gut so. Doch zunächst müssen die beiden noch eine große, öde Ebene überqueren. Kein Baum, keine Blume weit und breit. Kurze, dürre Grasbüschel sind die einzigen Pflanzen. Der schmale Weg führt sie mitten durch diese Ebene hindurch. Erst als die Sonne sich langsam zu senken beginnt, erblicken sie am Horizont eine grüne, blühende Landschaft. In der Hoffnung, bald auf eine Hütte zu stoßen, in der sie übernachten können, gehen unsere Pilger mutig voran. Plötzlich sehen sie auf dem Weg einen Mann daherkommen, der ein junges Schaf auf seinen Schultern trägt. Beide entdecken in diesem Mann einen guten Bekannten.
4: Schau mal, Christian, kennst du den Mann, der uns da entgegenkommt?
1: Ja, natürlich. Das ist doch einer von den Hirten, dem ich gleich hinter der engen Pforte begegnet bin. Wie gut, dass wir ihn hier antreffen. Vielleicht kann er uns sagen, wie unser Weg weitergeht.
6: Hallo ihr beiden. Das freut mich ja, euch hier wiederzusehen. Ihr seid ganz schön schnell vorwärts gekommen und wie ich sehe, hattet ihr schon mit einigen Feinden zu kämpfen und habt alles glücklich überstanden.
1: Ja, der König hat uns in allen Kämpfen geholfen. Aber was führt sie hierher?
6: Wie du siehst, musste ich hier ein verlorenes Schaf suchen. Es hat sich zu weit von der Herde entfernt.
4: Aber warum kann denn dieses Schaf nicht auf der saftigen Weide da vorne grasen? Da ist es doch direkt an der königlichen Straße. Dem kann nichts passieren.
1: Ja, das Gras da vorne sieht wirklich sehr einladend aus. Warum bringen sie nicht die ganze Herde dorthin?
6: Ihr täuscht euch. Diese Weide dort gehört zum Eitelkeitsmarkt und ist für die Schafe des Königs sehr gefährlich, weil sie dem bösen Fürsten gehört.
4: Eitelkeitsmarkt? Ist das etwa der nächste Ort auf unserem Weg?
6: Ja, und ich bin froh, euch hier zu treffen, um euch darauf vorzubereiten. Euer Weg führt euch mitten durch diese Stadt hindurch. Ihr dürft dort nicht anhalten, um etwas anzuschauen oder zu kaufen. Geht ruhig hindurch. Manchmal kümmern sich die Einwohner nicht um die Vorübergehenden. Manchmal gehen sie aber sehr grausam mit ihnen um.
1: Glauben Sie, dass sie uns töten werden?
6: Es ist möglich, dass sie euch ins Gefängnis werfen werden. Man wird euch auf jeden Fall verspotten. Sie sind auch schon oft so weit gegangen, dass sie die Pilger, die dem bösen Fürsten nicht dienen wollten, umgebracht haben. Doch habt keine Angst. Wenn ihr dort sterben solltet, so wird der König seine Engel schicken und sie werden euch geradewegs in die himmlische Stadt tragen. Dann bleiben euch alle weiteren Gefahren und Leiden erspart.
4: Gut, dass Sie uns das sagen. Ich fürchte, wir würden sonst etwas falsch machen und uns überlisten oder aber einschüchtern lassen.
6: Diese Gefahr ist wirklich sehr groß, denn in dieser Stadt hat schon so manch ein Pilger aufgehört, seinen Weg weiterzugehen und ist genauso schlimm geworden wie die Diener des bösen Fürsten oder sogar noch schlimmer.
1: Aber wir können den echten Pilger des Königs nicht so mit den anderen vermischen.
6: Nun, ihr müsst wissen, dass der Eitelkeitsmarkt ein Plan des bösen Fürsten ist. Er hegt einen tödlichen Hass gegen den König der himmlischen Stadt und wird jedes Mal wütend, wenn jemand sein Land verlässt, um zur Stadt des Königs zu pilgern. Diese Stadt nun, die Eitelkeitsmarkt genannt wird, hat der böse Fürst absichtlich an der Strecke hinter dem Tal der Demütigungen und der öden Ebenen bauen lassen. Er weiß, dass wenn die Pilger hier ankommen, sie sehr müde und matt sind und er hofft, sie mit Leichtigkeit von ihrem Vorhaben abzubringen. Er hat alles getan, um den Eitelkeitsmarkt prächtig und anziehend zu gestalten. Die Straßen sind breit, die Häuser vornehm, die Schaufenster verführerisch. Die Leute auf den Straßen tragen elegante Kleider und tun den ganzen Tag, wozu sie Lust haben. Der böse Fürst sorgt für Unterhaltung und Vergnügen am laufenden Band, sodass sie keine Zeit haben, an den König zu denken. Und tatsächlich, Kaum haben die Pilger dort einige Tage zugebracht, vergessen viele von ihnen den König völlig. Wenn dann neue Pilger kommen, dann raten sie ihnen davon ab, weiterzugehen. Darum beeilt euch, schnell durch diese Stadt hindurchzugehen.
4: Danke, dass Sie uns so viele gute Ratschläge gegeben haben.
6: Dank nicht mir, aber jetzt müsst ihr zusehen, dass ihr weiterkommt. Bevor die Sonne untergeht, solltet ihr das Stadttor erreichen. Dort könnt ihr übernachten und am nächsten Morgen in aller Frühe losgehen, solange noch nicht so viele Menschen auf der Straße sind.
1: Ja, wir werden uns sofort auf den Weg machen. Auf Wiedersehen und vielen Dank nochmal.

0: Hey, Christian, wach auf. Die Vögel singen schon. Wir müssen weitergehen, bevor die ganze Stadt wach ist.
1: Ist es wirklich schon so weit? Die Sonne ist doch noch gar nicht aufgegangen.
0: Es ist höchste Zeit, dass wir aufbrechen. Sonst sind gleich alle wach. Komm, steh schon auf.
1: Ja, ich steh schon auf. Gut, dass du mich geweckt hast. Wie bist du denn selber so früh aufgewacht?
0: Ich war die ganze Nacht schon unruhig. Aber als ich die Vögel singen hörte, wusste ich, dass es höchste Zeit ist.
2: Leise machen sich die beiden Jungen auf den Weg, in der Hoffnung, die Stadt zu durchqueren, ehe es richtig hell wird. Doch die Stadt ist viel größer, als sie dachten. Und noch bevor sie ihre Mitte erreichen können, steht die Sonne bereits hoch am Himmel und die Stadt füllt sich mit Leben.
3: Hoho, schaut mal, wer da geht. Sind das nicht?

0: Fassungsvermögen.
1: Und diese Stiefel erst, dass er sich damit überhaupt auf unsere Straßen wagt. Er zerstört doch nur den schönen Asphalt mit seinen Eisenkrallen. Komm, Neid, wir ziehen ihm die Stiefel aus.
0: Ach, lass ihm doch seine Stiefel. So kann er uns wenigstens nicht so schnell davonlaufen. Schau dir mal lieber den anderen da an. Eine Latzhose der Marke Lumpen und Kokagi.
1: Und ein Hemd wie im vorigen Jahrhundert. Hey, Eifersucht, schau dir mal diese komischen Vögel hier an.
2: Woher kommt ihr überhaupt? Und wer hat dir diese Rüstung gegeben? Vor allem diese hässlichen Stiefel. Kannst du sie nicht ausziehen?
0: Und warum guckt ihr die Schaufenster gar nicht an? Interessieren euch unsere Waren überhaupt nicht? Die sind lauter schöne Sachen. Kauft euch doch was.
3: Wir wollen nichts von euren schönen Sachen wissen. Wir gehen zur himmlischen Stadt.
4: Was geht hier vor? Es ist nicht erlaubt, auf öffentlichen Plätzen zu streiten.
3: Wir streiten nicht. Wir gingen nur ganz ruhig vorbei.
4: Unsinn. Ich sehe doch, dass ihr an dieser Aufregung schuld seid. Ihr kommt sofort mit mir mit.
5: Wir sind Pilger des Königs und wollen niemanden stören. Wir bitten nur um die Erlaubnis, durch die Stadt zu gehen.
4: Ich kenne keine Pilger des Königs. Ich sehe nur, dass ihr zwei üble Kerle seid, die die öffentliche Ordnung gefährden. Ihr müsst vor dem Bürgermeister erscheinen.
6: Ihr seid zwei böse Übeltäter. Ich werde euch schlagen lassen. Dann werdet ihr in einen eisernen Käfig gesperrt, damit unsere Kinder euch sehen und sich merken können, was sie erwartet, falls sie eurem Beispiel folgen sollten.
3: Das ist ja schrecklich. Müssen die uns so quälen?
5: Der Hirte hat uns ja gesagt, dass es uns schlecht gehen könnte. Denkt daran, wenn wir sterben, kommen wir sofort in die himmlische Stadt. Ich will an den König denken. Er wird uns bestimmt helfen.
3: Du hast recht. Der Königssohn hat sich auch nicht vor dem Leiden gefürchtet. Und da ich sein Diener bin, will ich mich auch nicht fürchten. Warum sollte es mir besser gehen als ihm?
7: Die Leute des Bürgermeisters stecken Christian und Getreu in einen eisernen Käfig und setzen sie mitten in der Stadt dem Spott der Vorübergehenden aus. Als dann einige Kinder Mitleid mit ihnen haben und die anderen sie noch mehr verspotten wollen, entsteht eine heiße Rauferei. Daraufhin muss die Polizei eingreifen und da Christian und Getreu wiederum der Anlass zum Streiten sind, werden sie diesmal vor den Richter geschleppt.
0: Herr Richter, die beiden Angeklagten sind ungehorsam und streitsüchtig und haben überhaupt keine Achtung vor unserem Fürsten.
8: Gibt es weitere Zeugen?
1: Jawohl, das ist alles wahr. Die beiden haben sich über die prächtigen Dinge in unserer Stadt sogar lustig gemacht und haben gesagt, sie würden schönere Sachen kennen und haben nichts in den Läden gekauft, weil sie angeblich schon etwas Besseres hätten und noch Schöneres auf sie warten würde.
2: Sie sagen, sie kennen eine schönere Stadt als den Eitelkeitsmarkt mit viel besseren Gesetzen. Lass sie ja nicht laufen. Sie würden die Leute unserer Stadt verderben. Außerdem sind sie überhaupt nicht bereit, sich in unsere Gesellschaft einzufügen.
8: Was habt ihr zu eurer Verteidigung zu sagen?
5: Wir lieben den König der himmlischen Stadt. Wir sind nicht bereit, den Gesetzen des bösen Fürsten zu gehorchen und wollen nichts von seinen verlockenden Angeboten wissen.
8: Ihr solltet für euer Vergehen augenblicklich zum Tode verurteilt werden. Doch wir wollen hören, was die Geschworenen dazu zu sagen haben.
9: Wir erachten diese Jungen für strafwürdige Lümmel. Aber Getreu ist der Schuldigere von beiden. Denn er scheut sich nicht, gegen unseren Fürsten aufzutreten. Er hat den Tod verdient. Christian dagegen soll in den Kerker zurückgebracht werden.
3: Oh Getreu, das ist ja schrecklich. Doch nun hast du ausgelitten. Für dich gibt es jetzt keine Kämpfe mehr. Die Engel werden dich in die himmlische Stadt tragen. Und was wird aus mir? Wie soll ich jetzt alleine weitergehen? Du warst mir ein so treuer Gefährte.
10: Armer Kleiner, du bist noch viel zu jung, um ein Pilger zu sein. Bleibe bei mir und ich werde für dich sorgen. Ich bin die Verführung, die Frau des Gefängniswärters und kann dich von hier wegnehmen, wenn du es möchtest. Du wirst es bei mir gut haben. Ich werde gut für dich sorgen. Deine Rüstung kannst du dann ablegen und warten, bis du etwas stärker wirst, um sie tragen zu können. Dann kannst du ja immer noch weiter zurückgehen.

0: zur himmlischen Stadt gehen.
1: Nein, wenn ich jetzt bleibe, dann komme ich hier niemals mehr weg. Sie sind sehr gütig zu mir, aber ich darf nicht hier bleiben. Ich muss zum König gehen.
2: Ach, ich war auch mal unterwegs zum König. Aber der Weg war mir zu anstrengend. Ich bin hier geblieben und ich bin auch ganz glücklich.
1: Aber beim König wären Sie viel glücklicher. Getreu ist schon am Ziel. Und wenn ich freigelassen werde, werde ich so schnell wie möglich zum König gehen.
2: Getreu ist tot. Auch dich wird man vielleicht töten. Bei mir wärst du sicher aufgehoben.
1: Und wenn ich sterbe, bin ich auch am Ziel, so wie getreu. Dann habe ich keine Schwierigkeiten mehr auf dem Weg.
2: Bleib doch bei mir. Du wirst sehen, wie gut du es hast.
1: Nein, ich kann nicht. Ich liebe den König und gehe zu ihm, sobald ich wieder frei bin.
3: Nach einigen Tagen wird Christian tatsächlich aus dem Gefängnis freigelassen. Noch geschwächt von den vielen Schlägen, die man ihm gab, schleppt er sich durch die Straßen der Stadt. Doch die Kinder sind jetzt ruhiger und begnügen sich damit, ihm einige Beschimpfungen hinterherzuschreien. Christian beachtet ihr Schreien nicht. Er ist froh, dass er endlich diese Stadt verlassen kann. Aber sein Herz ist traurig. Er ist traurig, einen guten Freund verloren zu haben. Doch der König weiß, dass Christian einen Gefährten braucht. Und kaum hat er sich ein wenig von der Stadt entfernt, hört er schon seinen Namen rufen.
4: Christian, warte auf mich!
1: Wer ist denn das? Ein Junge aus Eitelkeitsmarkt? Mensch, können die mir dich endlich in Ruhe lassen?
4: Christian, gut, dass ich dich eingeholt habe. Ich kann nicht länger hierbleiben. Darf ich mit dir mitkommen?
1: Willst du ein Pilger werden?
4: Ja, ich heiße Hoffnungsvoll und möchte gerne mit dir ziehen. Ich war früher selbst schon ein Pilger wie du gewesen. Aber als ich nach Eitelkeitsmarkt kam, konnte ich den Angeboten des bösen Fürsten nicht widerstehen und blieb dort. Aber jetzt geht es nicht mehr weiter. Viele Leute sind empört über den Tod Getreus und wollen nicht länger hierbleiben, wenn weiterhin solche grausamen Dinge geschehen. Du hast doch nichts dagegen, dass ich mitkomme, oder?
1: Nein, wenn du den König wirklich liebst, kannst du mitkommen.
4: Also abgemacht, ich komme mit. Bin ich froh, dass du mich nicht wegschickst, obwohl ich so untreu gewesen bin.
1: Und ich bin froh, wieder einen Begleiter zu haben. Zu zweit ist es doch viel besser auf dem Weg.
4: Schau mal, da vorne geht jemand. Ob das nicht auch ein Pilger ist? Dann wären wir ja schon zu dritt.
1: Für einen Pilger bewegt er sich aber ganz schön langsam, findest du nicht auch? Er sieht eher aus, als würde er einen Spaziergang unternehmen.
4: Guck, jetzt bleibt er stehen. Er hat wohl bemerkt, dass wir kommen.
5: Schönes Wetter heute, was?
1: Das kann man wohl sagen. Dürfen wir fragen, wer du bist?
5: Ich heiße Bequem und komme aus Wohlstand, einem Dorf in der Nähe von Eitelkeitsmarkt. Und bei diesem schönen Wetter wollte ich mal ein bisschen pilgern gehen. Bei uns geht sowieso niemand aus, außer bei schönem Wetter. Im Winter sind wir nie unterwegs, wozu auch gegen Wind und Regen ankämpfen.
1: Aber im Sommer gibt es doch auch ab und zu ein Gewitter.
5: Wer zwingt mich dann zum Weitergehen? Wenn es jetzt anfangen sollte zu regnen, würde ich mich unter einen dicken Busch kauern und warten, bis das Wetter wieder schön wird.
1: Die richtigen Pilger tun das aber nie, das sage ich dir. Sie lassen sich nicht vom Wetter beeinflussen.
5: Jeder macht, was er will. Es lohnt sich nicht, über solche Kleinigkeiten zu streiten. Falls ein Gewitter kommt, spaziert ihr weiter, wenn es euch Spaß macht. Ich warte, bis es vorüber ist.
1: Na, wenn es so ist, dann sollten wir uns lieber trennen. Hoffnungsvoll und ich müssen bei jedem Wetter weitergehen.
5: Gut, macht, dass ihr fortkommt. Ich war auch ohne euch ganz zufrieden. Macht euch wegen mir keine Umstände.
4: Schade eigentlich. Wir hätten doch so schön zu dritt gehen können.
1: Aber ich glaube, es wäre ein Fehler gewesen, bei ihm zu bleiben. Wenn ein Gewitter aufgezogen wäre, wer weiß, ob wir da nicht versucht sein würden, uns mit ihm zusammen zu verstecken. Es ist besser, man trennt sich sofort von Freunden, die den König nicht von Herzen lieben, als dass sie einen später verführen.
3: Der Nachmittag geht bereits zur Neige, als Christian und Hoffnungsvoll an eine Umzäunung kommen, hinter der eine große Lichtung liegt, die Abwegswiese genannt wird. Sie gehört einem gewaltigen, grausamen Riesen mit Namen Verzweiflung. Dieser ist ein berühmter General der Armee des bösen Fürsten. Er wohnt in der Burg am anderen Ende der Wiese, die vom königlichen Weg nicht zu sehen ist. Diese Wiese und auch die Burg sind auf Christians Karte eingezeichnet. Aber leider kommt er nicht auf die Idee, in seine Karte hineinzuschauen.
4: Oh Christian, ich bin schon so müde vom Wandern. Meine Füße tun mir weh.
1: Wie wäre es, wenn wir ein Stück weit auf diesem Weg hier, auf der anderen Seite vom Zaun gehen? Der ist nicht so steinig und geht doch genau neben dem unseren.
4: Der Weg scheint wirklich leichter zu sein. Aber meinst du denn, dass wir dort sicher sind?
1: Ich denke schon. Der Weg ist ja ganz dicht an unserem. Komm, wir versuchen es mal.
4: Wenn du meinst, hier ist ja auch ein Loch im Zaun. Wir könnten auf die andere Seite gehen.
1: Komm, dieser Weg ist wirklich viel leichter zu gehen. Er ist richtig weich.
4: Ich weiß trotzdem nicht so recht, ob das so richtig ist, dass wir diesen Weg gehen. Aber du kennst die Gesetze des Königs ja viel besser als ich. Ich vertraue dir.
1: Schau mal, da vorne geht ein Junge. Wir können ihn ja fragen, ob er weiß, wohin dieser Weg führt. Hallo da vorne, kannst du uns sagen, wohin dieser Weg führt?
0: Zur himmlischen Stadt.
1: Siehst du, wir sind hier richtig. Und außerdem brauchen wir nur dem Jungen da vorne hinterher zu gehen. Und falls Gefahr kommt, merken wir das schon früh genug und können abhauen.
3: Die Nacht bricht herein und es wird stockdunkel. Oben ziehen sich dunkle Wolken zusammen und etwas Unheimliches erfüllt die Luft. Plötzlich hören die beiden waghalsigen Pilger einen dumpfen Schlag und dann den Aufprall eines Körpers auf dem Boden. Vor Furcht beginnen ihnen die Knie zu schlottern.
1: Oh, was war das?
4: Ich weiß es nicht, aber wir sind ganz bestimmt nicht auf dem richtigen Weg. Und jetzt ist es so dunkel, dass wir unmöglich zurück können.
1: Es ist alles meine Schuld. Wie habe ich nur glauben können, dass ein Pfad, der sich vom geraden Weg entfernt, sicher sein kann? Ich hätte in meine Karte hineinschauen sollen. Wie konnte ich das nur vergessen? Aber nun ist es zu spät. Bei dieser Dunkelheit kann ich die Karte nicht mehr erkennen.
4: Es ist ja auch meine Schuld. Ich hätte dich zurückhalten sollen.
1: Lass uns umkehren. Vielleicht finden wir den Weg ja doch noch.
4: Es hat alles keinen Sinn. Bei dieser Dunkelheit können wir unmöglich gehen. Lass uns irgendwo ein Versteck suchen und das Morgengrauen abwarten.
3: Kaum haben die beiden sich vor dem Gewitter versteckt, schon sind sie voller Erschöpfung eingeschlafen. Gegen Mitternacht lässt das Gewitter nach. Und am Morgen geht die Sonne an einem wolkenlosen Himmel auf und überflutet mit ihren wärmenden Strahlen den Weg des Königs. Doch Christian und Hoffnungsvoll liegen in einem dichten Gebüsch und bemerken nicht, dass die Sonne längst aufgegangen ist. Sie schlafen weiter, ohne zu ahnen, in welcher Gefahr sie sich befinden.
6: So, mal schauen, was der Sturm heute Nacht wieder angerichtet hat. Den Bäumen scheint ja nichts passiert zu sein. Nur auf dem Weg liegen viele Äste herum. Doch was ist das? Was glänzt denn da im Busch? Oh, Untertan des Königs, was für ein hoher Besuch. Haha, die sollen mir nicht entkommen. Hey, ihr beiden, aufwachen!
1: Was ist los?
6: Ihr habt kein Recht, auf meiner Wiese zu übernachten. Marsch, kommt mit auf meine Burg.
1: Wir sind harmlose Pilger, wir haben uns nur verirrt.
6: Schweig! Ihr kommt jetzt mit auf meine Burg. Los, Abmarsch!
3: Die Stimme des Riesen tönt noch schauriger als das Donnergrollen in der Nacht. Und die Jungen sehen ein, dass sie dem Ungetüm rettungslos ausgeliefert sind. Er bringt sie zur Zweifelsburg und sperrt sie dort in eine finstere Zelle, wo sie den ganzen Tag und auch die folgende Nacht verbringen. Die armen Gefangenen. Nichts zu essen, nichts zu trinken, nichts zu sehen. Seufzend und jammernd halten sie sich aneinander fest. Christian wird von Schuldgefühlen geplagt, weil er es hätte besser wissen sollen. Und jetzt sitzen beide hier, weil er so unachtsam war. Abends kommt der Riese Verzweiflung und verprügelt die beiden derart, dass sie kaum noch sitzen können. Dann stellt er ihnen einen Becher hin und sagt:
6: Ich lasse euch nie mehr aus meiner Burg heraus, euch beide. Darauf könnt ihr euch verlassen. Wenn ihr also nicht verhungern wollt, dann trinkt dieses Gift, das ich euch gebe. Ach, ich bin wirklich zu gnädig zu euch. Ich wünsche euch eine ganz lange Nacht.
4: Was sollen wir tun? Wenn wir sowieso bis zum Tod hier bleiben müssen, dann wäre es doch besser, wir nehmen dieses Gift, statt ihnen zu verhungern und uns immer nur verprügeln zu lassen.
1: Nein, niemals. Wenn wir uns selber umbringen, werden uns die Engel nicht in die himmlische Stadt tragen. Sie kommen nur, wenn der König sie schickt. Lass uns noch ein wenig warten. Der König zeigt uns bestimmt einen Weg.
4: Warum haben wir in dieser ganzen Zeit noch nicht daran gedacht, zum König um Hilfe zu schreien?
1: Vielleicht, weil wir selber schuld an unserem Elend sind?
4: Meinst du wirklich, er würde uns deshalb nicht helfen? Er wird es bestimmt tun.
1: Du hast recht. Lass uns zu ihm um Hilfe rufen.
3: Christian und Hoffnungsvoll knien nieder und schreien zum König. Als sie alles gesagt haben, fühlen sie sich schon wesentlich besser und lehnen sich zurück und sind gespannt, auf welche Weise der König ihnen zu Hilfe kommen wird. Wird er seine Armee schicken? Oder vielleicht einen Engel, der ihnen die Tür öffnet? Vielleicht hilft er ihnen durch ein Erdbeben. Doch der König hat ein anderes Mittel für sie bereit.
4: Ach, hätten wir doch einen Schlüssel.
1: Jetzt, wo du es sagst, fällt mir etwas ein. Als ich auf dem Schloss der Gemeinschaft war, habe ich dort einen Schlüsselbund bekommen. Da hängen die Schlüssel der Verheißung dran. Aber ich habe diese Schlüssel noch nie benutzt und deswegen habe ich sie auch ganz vergessen. Ich muss mal nachschauen, ob sie noch in meiner Tasche sind.
4: Oh Christian, du hast bestimmt den richtigen Schlüssel mit. Und da sitzen wir noch hier drin?
1: Ja, hier. Ich habe den Schlüsselbund tatsächlich noch. Aber wer weiß, welcher zu dieser Tür passt.
4: Komm, wir probieren die Schlüssel der Verheißung einfach durch.
1: Na sowas, gleich der erste Schlüssel hat gepasst. Lass uns leise rausgehen. Ich bin gespannt, ob wir auch zu den anderen Türen passende Schlüssel finden.
4: Da habe ich keine Zweifel dran. Ich glaube, dass es der König war, der dich an die Schlüssel der Verheißung erinnert hat. Und er wird doch keine halben Sachen machen.
3: Wie erleichtert sind die beiden doch, als auch die letzte Tür aufgeht und sie wieder die Freiheit um sich spüren. Schnell machen sie sich auf, um so bald wie möglich wieder auf den richtigen Weg zu kommen.
1: Ich bin so erleichtert, dass das nochmal gut gegangen ist. Lass uns niemals wieder den richtigen Weg verlassen, auch wenn er noch so steinig ist.
4: Ja, und lass uns dem König danken, dass er so wunderbar für uns vorgesorgt hat und uns die Schlüssel der Verheißung mit auf den Weg geben ließ.
1: Und dann stellen wir an dieser Stelle ein Schild auf, das alle Pilger warnen soll, die Abwegwiese zu betreten.
4: Und lass uns am besten jetzt sofort auf deiner Karte nachschauen, wie es weitergeht, damit uns so etwas nicht noch einmal passiert.
1: Du hast recht. Es war ein großer Fehler von mir gewesen, nicht auf die Karte zu schauen. Lass uns jetzt einen Blick hineinwerfen. So, wir sind jetzt etwa hier. Die Wiese, auf die wir uns verlaufen hatten, heißt Abwegswiese. Und die Burg, in der wir saßen, heißt Zweifelsburg. Alles ist hier genau eingezeichnet und ich war zu dumm, um nachzuschauen.
4: Jetzt hör endlich auf, dir Vorwürfe zu machen. Schau lieber nach, wie es weitergeht.
1: Unser Weg führt uns auf ein Gebirge. Das müssen jene Gipfel dort am Horizont sein. Das Gebirge heißt Berge der Freude. Und nicht weit hinter diesem Gebirge ist auch schon das Ziel unserer Wanderung, die Königsstadt.
4: Dann ist es also nicht mehr weit. Ich bin schon ganz gespannt auf die Berge der Freude. Von dort aus haben wir bestimmt eine schöne Aussicht auf die Stadt.
1: Der König ist doch sehr gut zu uns, dass er unseren Weg über das Gebirge der Freude gehen lässt. Komm, lass uns keine Zeit verlieren.
4: Oh, endlich sind wir hier.
1: Was für eine wunderschöne Aussicht hat man doch von hier oben.
4: Und die Luft ist auch so herrlich frisch. Das sind nicht nur Berge der Freude, es sind die Gipfel der Freude. Und schau mal da, unser Weg führt uns von einem Gipfel auf den anderen. Eine bessere Strecke könnte uns unser Weg doch gar nicht führen, Christian.
1: Und schau mal, siehst du das helle Licht dort am Horizont?
4: Das muss dämliche Stadt sein.
1: Dort ist es bestimmt noch viel schöner als hier auf diesem Gebirge. Wenn wir doch schon dort wären.
4: Weit ist es ja nicht mehr. Komm, lass uns zum nächsten Gipfel hinaufgehen.
3: Das Gebirge der Freude ist viel ausgedehnter, als die beiden Pilger es eingeschätzt hatten. Und so brauchen sie mehrere Tage, bis sie vom letzten Gipfel hinuntersteigen müssen. Unterwegs finden sie überall Bäume mit leckeren Früchten, die ihnen immer neue Kraft für den weiteren Weg geben. Doch nun führt ihr Weg sie hinunter. Kaum sind sie unten angekommen, sehen sie einen älteren Mann ihnen entgegenkommen.
1: Schau mal, da kommt jemand. Er trägt ein altes Pilgergewand. Aber wenn er ein Pilger ist, warum geht er dann in die falsche Richtung?
4: Wer weiß, vielleicht ist er auch ein Diener des bösen Fürsten und hat sich nur verkleidet. Wir sollten uns besser in Acht nehmen.
0: Hallo, ihr Kleinen. Wohin geht die Reise?
1: Wir gehen zur himmlischen Stadt, zur Königsstadt.
0: Ihr arme Kerle, seid ihr wirklich so weit gereist, ohne die Wahrheit herauszufinden?
4: Welche Wahrheit?
0: Die Reise ist schon schwer, aber am Ziel werdet ihr enttäuscht sein.
1: Wieso?
0: Es gibt keinen König und auch keine himmlische Stadt.
1: Oh doch, die Gesandten des Königs haben uns viel davon erzählt.
0: Mein liebes Kind, du bist noch sehr jung, ich aber bin ein alter Mann. Hör mir zu, vor langer, langer Zeit hat man mir genau die gleiche Geschichte erzählt wie dir. Da bin ich von zu Hause aufgebrochen und habe mich auf die Suche nach der himmlischen Stadt gemacht.
4: Und nun sind sie schon fast dort, nicht wahr?
0: Nein, ich bin zwar viel weiter vorgedrungen als ihr. 20 Jahre lang bin ich Pilger gewesen, aber die himmlische Stadt kann ich nirgends finden.
4: Wir haben die Stadt aber von den Bergen der Freude aus gesehen. Und der König hat uns auf unserem Weg schon so oft geholfen. Komm, Christian, lass uns hier nicht weiter aufhalten, sonst machen wir uns wieder schuldig.
0: Kommt doch mit mir, ich werde euch nach Hause begleiten.
1: Sie versuchen uns nur zu täuschen. Wir sind überzeugt, dass das Wort des Königs wahr ist und gehen weiter zu seiner Stadt.
0: Ihr seid auf dem Holzweg, aber macht, was ihr wollt. Geht, sucht die Stadt, die es nicht gibt. Ich kehre in mein Land zurück.
1: Und wir gehen zum König.

0: Christian, schau doch mal auf deine Karte. Ist es noch sehr weit bis zur himmlischen Stadt?
1: Nach der Karte befindet sich die Stadt hinter diesem breiten, dunklen Fluss. Er wird auf meiner Karte der finstere Strom genannt. Unser Weg führt noch ein Stückchen an diesem Strom entlang. Und dann müssen wir dorthin durchgehen. Da müssen wir durch? Können Sie der König uns nicht ein Boot schicken? Ich will da nicht durch.
0: Sicherlich hätte uns der König auch ein Boot schicken können. Aber wie es aussieht, will er, dass wir zu Fuß durchgehen.
1: Das ist ja schauderhaft. Muss das denn wirklich sein? Schau dir mal den dicken Nebel an. Ich kann das andere Ufer überhaupt nicht mehr erkennen. Was ist, wenn wir jetzt ins Wasser gehen und niemals mehr auf der anderen Seite ankommen?
0: Ich verstehe nicht, warum du so ängstlich bist. Auf deiner Karte ist der Weg doch deutlich eingezeichnet. Es führt uns kein Weg an diesem finsteren Strom vorbei. Und der Königssohn wird's doch dort begleiten. Er hat uns ja noch nie im Stich gelassen.
1: Dann brauchen wir uns wirklich nicht zu fürchten. Komm, lass uns hineingehen. Oh, das Wasser ist so kalt. Und es wird immer tiefer und tiefer. Hoffnungsvoll, hörst du mich noch? Hoffnungsvoll. Warum antwortest du nicht? Muss ich denn ganz alleine den Weg gehen?
2: Das Wasser steigt immer höher und die Wellen scheinen über Christians Kopf zusammenzuschlagen. Doch dann spürt er wieder festen Boden unter den Füßen. Er fühlt sich so leicht wie eine Feder und vor seinen Augen erstrahlt ein schönes, helles Licht. Zwei leuchtende Gestalten greifen ihn an seinen Arm und führen ihn direkt zum Palast des Königs. Da sieht Christian auch hoffnungsvoll, ebenso von zwei leuchtenden Gestalten geführt. Dann geben sie ihm zwei strahlend weiße Kleider und führen sie vor den König. Während die Türen sich für Christian und hoffnungsvoll öffnen, strömen ihnen die Klänge einer wunderbaren Musik entgegen. Und vor ihnen steht der Königssohn persönlich. Er lächelt ihnen liebevoll zu und führt sie in den Palast. Da erfüllt eine große Freude die ganze Stadt, denn zwei Pilger haben ihr Ziel erreicht. Sie sind sicher durch die finsteren Fluten hindurchgegangen, hinein in die Gegenwart des Königs. Dort sind sie nun für immer daheim.

0: Prinzessin sein, dann lass Jesus in dein Herz hinein und fange an, Gott hoch zu preisen. Dann wirst du ein Kind Gottes heißen.
1: König, so wird unser Gott genannt. Und damit liegt es auf der Hand, dass all die Mädchen, die sein Kind, somit Prinzessinnen noch sind. Doch musst du dann auch danach streben, so wie eine Prinzessin ja zu leben, zu meiden Sünden, Schmutz und solcherlei, denn dieses schickt sich nicht dabei.
2: Ja, unser Gott ist Herr der Herren. Ihn soll die ganze Welt verehren. Er schenkt uns wunderbare Gaben und möchte uns als Kinder haben. Ist das nicht wunderbar und fein, ein richtiges Königskind zu sein? Drum danke Gott und freue dich.

0: Prinzessin sein, dann lass Jesus in dein Herz hinein und fange an, Gott hoch zu preisen. Dann wirst du ein Kind Gottes heißen.
1: König, so wird unser Gott genannt. Und damit liegt es auf der Hand, dass all die Mädchen, die sein Kind, somit Prinzessinnen noch sind. Doch musst du dann auch danach streben, so wie eine Prinzessin ja zu leben, zu meiden Sünden, Schmutz und solcherlei, denn dieses schickt sich nicht dabei.
2: Ja, unser Gott ist Herr der Herren. Ihn soll die ganze Welt verehren. Er schenkt uns wunderbare Gaben und möchte uns als Kinder haben. Ist das nicht wunderbar und fein, ein richtiges Königskind zu sein? Drum danke Gott und freue dich,

lebt, lebe ich auch morgen. Lass uns Platz nehmen. Wir haben gute Hoffnung, eine ewige Hoffnung, eine bleibende Hoffnung. Die kann uns niemand nehmen. Preis dem Herrn. Mein Thema heute ist an diesem Tag der deutschen Einheit unsere Heimat. Was ist unsere Heimat? Nicht Tschechoslowakei, nicht Schwabenland, nicht Bayern, nicht Berlin, nicht Norwegen oder was weiß ich, Russland. Weißt du, was ist unsere wirkliche Heimat? Über die wollen wir uns Gedanken machen. Meine Heimat. Wir haben viele Heimaten, was wir schon durchgemacht haben. Wir haben gedacht, da bleibe ich zu Hause. Manche sagen, ich bin in der katholischen Kirche zu Hause. Manche sagen, in der evangelischen Kirche, in der Freikirche. Wir sind überall zu Hause, aber wir sind doch nirgendwo zu Hause. Wo ist unsere Heimat? Darüber wollen wir uns Gedanken machen. Heute am Tag dieser Einheit. Menschen suchen eine Heimat. Menschen brauchen eine Heimat. Und wenn du keine Heimat hast, wo wirst du einst die Ewigkeit zubringen? Mir geht es um die Ewigkeit heute Nachmittag, um diese bleibende Heimat. Ich lade dich ganz herzlich ein zu diesen nächsten Themen hier im Haus. Sammle bleibende Werte wird am Freitag das Thema sein. Bilde dir einen starken Glauben. Und am Sonntag haben wir Erntedankfest. Und da wollen wir einfach danken Gott für die vielen schönen Stunden. Es gab auch hässliche Stunden, aber wir wollen Gott danken für die schönen Stunden. Und das Beste kommt für uns, wenn wir so das Leben anschauen. Das Leben geht vorbei, aber wir haben etwas Bleibendes. Und da möchte ich hier heute einsteigen, am Tag der deutschen Einheit. Leider Gottes ist es so bei uns in Deutschland, die Moslems nutzen diesen 3. Oktober als Tag der offenen Tür für ihre Moscheen. Traurig eigentlich. Die Christen sollten das nutzen auch für als Tag der offenen Kirchen oder offenen Synagogen oder offenen, was weiß ich, Gemeinden. Wir sollten einfach Tag der offenen Türen machen und nicht nur den Moslems alles überlassen. Heute spreche ich über diese Heimat, die wahre Heimat, meine Heimat. Ich bin in Litauen geboren, bin aufgewachsen dort bis zu meinem 12. Lebensjahr. Dann sind wir nach Bayern gekommen. Dort ist die Luft noch sauber und gut. In Bayern, wir haben dort wirklich schöne Zeit verbracht. Und dann bin ich hin und her gezogen, in der Schweiz mal gewohnt, mal dort gewohnt und so weiter. Ich dachte, das ist meine Heimat. Aber meine Heimat ist dort in der Höhe, Leute. Dort ist meine Heimat. Und für die plädiere ich heute Nachmittag. Der Mensch ist unheilbar religiös. Und das kommt von Gott. Er sucht und hat eine Sehnsucht. Wo bin ich zu Hause? Gott, wo bist du zu Hause? In welcher Kirche? In welcher Gemeinde? Oder wo nur 2, 3 zusammenkommen. Wo bist du zu Hause, lieber Gott? Und wir suchen dann diese bleibende Heimat. Der Mensch braucht Gott, sehnt sich nach Gott und Gott geht einem nach. Und Gott wartet. Ich möchte das Bild von diesem verlorenen Sohn einfach aufgreifen kurz. Der Vater wartet am Tor und guckt, wann kommt mein Junge nach Hause? Wann kommt er? Und der Junge sagt, mein Vater hat Brot die Fülle und ich an diesem Schweinetrock verhungere und verrecke. So, aber ich spreche nicht, meine Heimat ist dort im Himmel, denn der Himmel ist so groß. Jenseits. Und das Jenseits ist auch nicht alles da. Was im Jenseits, das sind die Schlechten und die Guten, das sind auch die Teufel, das sind gefallene Engel, das sind die guten Engel, das ist alles Jenseits. Ich spreche, wenn ich vom Reich Gottes spreche, vom Himmel spreche, ist für mich Reich Gottes, wo Jesus residiert, wo Jesus wohnt, wo der Vater ist, der Heilige Geist ist und wo all die Erlösten sind, die sind im Reich Gottes. Jesus, deshalb sagt Jesus, trachtet nicht nach dem Himmel, trachtet zuerst nach dem Reich Gottes. Und nach seiner Gerechtigkeit. Und das wird für mich das sein, worüber ich sprechen werde. Das Reich Gottes ist meine Heimat. Zurück ins Reich. Verstehst du das? Zurück ins Reich Gottes. Und das ist was, wofür ich werbe. Komm zurück ins Reich Gottes. Dort sind wir zu Hause. Dort, wo unsere Lieben sind. Dort, wo meine Seele eine Heimat hat.

eine Seele eine Ruhestätte hat. Dort ins Reich Gottes. Trachte zuerst nach dem Reich Gottes und nach seiner Gerechtigkeit. So steht es in Matthäus Kapitel 6. Dann wird euch solches alles zufallen. Alles, was du brauchst, das wird dir gegeben werden. So, und dann noch etwas. Ich möchte zuerst noch ganz, bevor ich anfange zu predigen, ein paar heilige Kühe schlachten und mal ein paar wichtige Gedanken in den Raum stellen. Weißt du, Jesus sagt, freut euch nicht, dass euch die Teufel untertan sind oder die Dämonen, sondern freut euch am allermeisten, dass eure Namen im Himmel, im Reich Gottes, im Buch des Lebens eingeschrieben sind. Darüber sollen wir uns freuen. Und ich möchte etwas aufräumen. Viele Menschen denken, ja, wenn du dich bekehrst, dann wirst du erst eingetragen im Buch des Lebens. So steht es nicht, sondern dass unsere Namen dort eingetragen bleiben. Denn wir werden auch, man kann aus dem Buch des Lebens gestrichen werden, wenn du nicht so lebst, wie der Herr will, wie der Vater im Himmel will, wenn du nicht nach seinen Geboten wandelst. Freut euch, dass eure Namen im Himmel, im Reich Gottes, in diesem Lebensbuch eingetragen sind, nicht werden, sind eingetragen werden. Du kannst auch aus dem Buch des Lebens gestrichen werden, wenn du Jesus ablehnst, zum Beispiel. So, dein und mein und unser aller Bürgertum, alle Menschen, die hier, bitte versteh mich richtig, alle Menschen, die hier auf diesem Planeten Erde geboren sind, die sind dort eingetragen. Gott will, dass allen Menschen geholfen werde, dass alle Menschen zur Erkenntnis der Welt, des Herrn kommen. Und Gott hat seinen Sohn gegeben, auf dass alle, die an ihn glauben, nicht verloren werden und sollen gerettet werden. Das ist Gottes absoluter Wille. Und dieser Wille sollte geschehen, dass alle Menschen gerettet werden. Bloß nicht alle nehmen das Angebot Gottes an. Leider. So, Reich Gottes. Das ist meine Heimat. Und das Reich Gottes ist so riesig, groß. Das sind so verschiedene Städte im Reich Gottes. Plätze, Wohnungen. Jesus sagt, und wenn es nicht so wäre, ich gehe hin, euch eine Stätte zu bereiten, dann will ich kommen und euch zu mir nehmen, auf dass ihr da seid, wo ich bin. Die Wiederkunft Jesu steht bald, steht vor der Tür. Der Herr kommt bald. Es ist die später in der Welt nur, als wir denken. Und du musst nicht mal auf die Wiederkunft Jesu warten. Wenn du hier die Augen zumachst, wenn ich hier die Augen zumache, bin ich im Reich Gottes. Wache dort auf, bin ich am Tor vom Paradies und dann durch das Paradies gehe ich in die Herrlichkeit Gottes ein. Da beginnt schon ja die Reise ohne Rückkehr. Hier kann ich noch vieles verändern. Unser Bürgertum ist im Himmel, unser Zuhause ist im Reich Gottes. Weißt du, der Himmel ist so groß, das ist das Reich Gottes. Im Himmel ist auch die Hölle. Glaub mir das. Denn die Gottesferne, das ist die Hölle. Und Gottes Nähe, das ist der Himmel. Wir müssen das alles schön auseinanderhalten. Der Himmel ist die Nähe Gottes. Je näher du am Thron Gottes bist, desto herrlicher ist das Leben. Und am Thron Gottes ist das Reich Gottes. Und von dort wird alles verwaltet und alles regiert. Und der Herr Jesus sagt, mir ist alle Gewalt gegeben im Himmel, auf Erden und unter der Erde. Praktisch die ganze Jenseits. Der Herr ist der Herr über das ganze Jenseits. Und wir wissen, alle Knie müssen sich beugen, alle Zungen müssen bekennen. Auch der Teufel muss bekennen, er ist der Herr. Und er muss seinen Schwanz einziehen und irgendwo ganz weit sich verstecken. Verstehst du? Reich Gottes ist auch die Gottesferne. Auch da hat der Herr noch zu sagen was. Auch da hat er das letzte Wort, der Herr Jesus. Nur, damit wir uns verstehen, so dass manche sagen, zu Hause, ich möchte ein gutes Zuhause haben, eine gute Heimat, ein gutes Häuschen, eine gute Wohnung oder Apartment oder was auch immer ist. Gott lädt uns ein zu seinem Fest und wir sollen da sein. Und wir sind hier auf der Durchreise als Menschen, wir sind als Pilger, so wie die Zugvögel. Wir gehen in andere Gefilden. Wenn wir hier wegfliegen, wir müssen so Zwischenstationen machen, um uns aufzutanken und zu stärken, dann geht's weiter. Und hier sagt uns die Bibel, wir sind Fremdlinge, ohne Bürgerrecht. Ein Christ hat hier in dieser Welt, er kann katholisch, evangelisch sein oder Atheist sein, er hat kein Bürgerrecht. Was für Rechte hast du? Du kannst nur dein Kreuzchen machen bei der nächsten Wahl, das ist alles. Und sonst hast du nichts zu sagen. Das ist dein Bürgerrecht, Stimmrecht. Aber nicht einmal das hast du. Du kannst sagen, ich möchte die und die an der Regierung haben, die kommen ja gar nicht. Da kommen andere, weil die Leute werden manipuliert. Die kommen gar nicht hin. Weißt du, wir sind hier eigentlich, lass uns ganz ehrlich sagen, Asylanten. Wenn Leute mich fragen, was bist du? Bist du Deutscher? Bist du Russe? Bist du Schweizer? Bist du Franzose? Ich habe von allem ein bisschen Blut bei mir in meine Adern. Aber was bin ich wirklich? Welche Nationalität gehörst du an? Verstehst du? Unsere Heimat
ist bei Gott, wir kommen von Gott her und Gott hat uns erwählt, hören wir gut zu, vor Grundlegung der Welt. Da wurde mein Name im Buch des Lebens eingetragen, vor Grundlegung der Welt. Und jetzt hat er mich hier zur Entscheidung in dieser Welt gestellt, zur Schulung, zur Ausbildung, zur Reifung. Er hat gesagt, so, jetzt mal tu das, jetzt zeig, was du kannst, was du von mir gelernt hast. Und wir kommen auf diese Welt, von Gott gelehrt. Wir haben alle so Gottesbewusstsein in uns, jeder Einzelne. Die Juden sagen, wenn das Kind im Mutterleib ist, im Mutterleib werden sie die kleinen Babys, die Embryos von Engeln belehrt. Und dann werden sie geboren, dann wissen sie nichts mehr. Und dann müssen sie wieder sich selbst alles mühsam erarbeiten. Eine große Wahrheit. Und so ist es. Wir sind geboren worden jetzt und jetzt sind wir auf die Erde geworfen. Und jetzt, komm, mach etwas aus deinem Leben. So, wir sind hier wie ein Abraham, wir sind im verheißenen Land, wir sind auf der richtigen Spur, aber wir sind hier Ausländer. Abraham war, solange er lebte, im Kanaan nur ein Durchreisender. Aber er wusste ganz genau, dieses Land gehört mir und meinen Kindern, und zwar für alle Zeit. Und das ist Gottes Land. Das hat er alles gewusst. Aber er war ein Fremder. Der musste sogar seine Grabstätte kaufen da in Hebron. Für sich und seine Sarah. Und Paulus schreibt an die Christen, wenn er an die Christen schreibt, nicht an die Christen, die im Vatikan registriert sind oder im Tempel registriert sind. Und nein, an die Christen in der Zerstreuung, an die Gläubigen in der Zerstreuung. Da ein paar Leutchen und dort ein paar Leutchen. Die Gemeinde Jesu ist eine zerstreute Gemeinde. Und die kam aus den Katakomben und die geht wahrscheinlich wieder in die Katakomben. Das ist die Gemeinde Jesu. Das ist, weißt du, wir sind eine Minderheit. Nur ein paar Leutchen, die Jesus lieben, die gehören zum Reich Gottes. Natürlich, die anderen sind auch erwählt, aber wir müssen unsere Erwählung festmachen. So Paulus schreibt an die Leute in der Zerstreuung, die unterwegs sind, in der Diaspora, in der Minderheit. Und wir Menschen sind unterwegs. Unterwegs außerhalb vom Reich Gottes. In den vielen Märchen, wenn du die Märchen so liest, weißt du, der Prinz, der geht über Lande, über sieben Berge, was weiß ich, wo der hingeht und sucht dann diese weiße Rose, damit er sich beweisen kann wieder, dass er es wirklich würdig ist, die Königstochter zu heiraten. Und genau auch wir sind auch auf der Durchreise und wir müssen diese weiße Rose oder was es auch immer ist, finden und dann nach Hause bringen und sagen, Vater, ich hab's geschafft. Und Jesus sagt, wer da überwindet, der wird das alles ererben. Siebenmal in der Offenbarung heißt es, wer da überwindet. So, wir sind unterwegs außerhalb des Reiches Gottes, außerhalb des Jenseits. Wir sind zwar im Universum, das ist alles Jenseits, Universum. Sobald wir unsere Atmosphäre durchbrechen, sind wir im Universum. Aber wir sind nicht im verheißenen Land, wir sind noch hier auf dem Boden. Und nur auf dem Boden hier im Alltag sind wir reell und wirklich. So, und jeder muss wieder zurückkommen auf diese Erde. Auch die zwei Zeugen, die entrückt worden sind in der Bibel. Wir nehmen an, Henoch und Elia, so diese beiden, die entrückt worden sind. Nach der Bibel müssen sie wieder zurückkommen auf diese Erde, um zu sterben. Das steht in der Offenbarung. Um zu sterben. Gott hat gesetzt, den Menschen einmal zu sterben, aber dann das Gericht Gottes. Ich will nicht Angst machen, aber ich will nur sagen, das ist der Lauf der Dinge. Wir leben, um geboren zu werden und sterben. Das ist der Lauf der Dinge. Aber dann beginnt das Leben, das Gericht. Deshalb, ich freue mich auf das Gericht. Ihr könnt denken, was ihr wollt. Ich freue mich auf das Gericht, denn ich kenne meinen Heiland, der ist mein Rechtsanwalt, der ist mein hoher Priester, der vertritt mich am Thron Gottes und er ist mein Fürsprecher. Deshalb ist es so gut, dass du Jesus kennst. Und deshalb haben wir auch gesungen, seliges Wissen, Jesus ist mein. Und wenn du Jesus kennst, musst du vor der Ewigkeit keine Angst haben, auch nicht vor dem Gericht Gottes. Weißt du, was in der Bibel steht? Jesus sagt, das ganze Gericht, alles Gericht über diese Welt hat der Vater mir, also ihm, Jesus übertragen. Er hat das letzte Wort. So, darum sollen wir mit allem, was wir haben und was wir sind, nach dem Reich Gottes trachten und nach seiner Gerechtigkeit. Und das sollten nun unsere Ziele hier auf dieser Welt sein. Das Reich Gottes und seine Gerechtigkeit. Und liebe Geschwister und Freunde, auf dieser Welt gibt es keine Gerechtigkeit. Du kannst mir erzählen, was du willst. Gibt es keine Gerechtigkeit. Weißt du, ich denke an die vielen Opfer, Kriegsopfer, viele andere Opfer, welche Art auch immer. Und jeder Mensch sehnt sich nach Gerechtigkeit, nach Liebe und Geborgenheit. Es gibt keine Gerechtigkeit. Auch die ganzen Urteile
Rechtsstaatlichkeit. Die Leute quatschen etwas, was sie nicht wissen, was das ist. Gerechtigkeit. Weißt du, da sprechen sich die Richter miteinander ab oder die Rechtsanwälte und so weiter und dann werden demnach Urteile gefällt. Und unser Heiland hat es erlebt, Justizmord, was da war, was er gekreuzigt wurde. Die haben sich abgesprochen, die hohen Priester, sagt den Leuten, kreuzige ihn. Oder sagt, und dann der Pilatus und Herodes, hin und her. So, es wird nach zweierlei Maß in dieser Welt gemessen. Schau hin, wo du willst. Die Reichen werden immer reicher, die Armen immer ärmer. Und zeig mir das andere, dass es nicht so ist. Weißt du, da werden statt Menschen gerettet, Banken gerettet. Wo ist die Gerechtigkeit? Und hier gilt eigentlich das Recht der Stärkeren in unserer Rechtsstaatlichkeit. Weißt du, der Reiche kann sich bessere Rechtsanwälte leisten und der Arme kann ja auch Recht kriegen mit Armenrecht. Aber weißt du, da muss er noch was dazu zahlen. Und mit seinem Armenrecht. So, wenn du das nicht glaubst, hinterfrag mal das ganze System. Wo ist die Rechtsstaatlichkeit bei uns? In aller Liebe. Und deshalb sehnen sich die Menschen nach der Gerechtigkeit. Nach der Gerechtigkeit. 8 Milliarden Menschen werden in dieser Welt von einer Minderheit, von der Elite regiert. 8 Milliarden. Nur ganz wenige haben das Sagen und Bestimmen, was da läuft. Ungerechtigkeit nimmt überhand. Der Arme wird mehr und mehr entrechtet, unterdrückt und ausgebeutet. Und das hat der Heiland alles vorausgesagt. Arme, Flüchtlinge, die ganzen Krisen hin und her. Diese Welt ist voller Lieblosigkeit, bis in die tiefsten christlichen Kreise. Je hartherziger die Menschen sind, umso frömmer sind sie. Ich denke nur ganz besonders die Fundamentalisten. Wir sind die Wahren. Wir sind die Echten. Und so weiter. Ich denke nur die ganzen Ketzerprozesse, die ganzen Kreuzzüge, was im Mittelalter war. Wir sind die Rechtgläubigen. Ungerechtigkeit. Und ich sage euch eines, vielleicht war manche Hexe dem lieben Gott viel näher als mancher Priester und Pope oder wer auch immer. Dort, weißt du, hier gibt es keine Gleichheit. Also so viele Unterschiede und so weiter, keine gerechte Gleichheit. Und ich sage eines, und deshalb, ich sehne mich nach dem Reich Gottes, nach dem Himmel. Und sobald wir hier die Augen zumachen, sind wir alle gleich. Glaub ihr das? Das zählt nicht, bist du Papst gewesen, bist du Bischof gewesen, bist du Bürgermeister gewesen, bist du Kanzler oder Kanzlerin gewesen, was für Präsident gewesen. Alle sind im Tode gleich. So fängt die Gleichheit an. Weißt du, das ist das Gerechte. Und trachtet nach der Gerechtigkeit Gottes, wo wir alle gleich sind. Wo es gar keine Unterschiede mehr gibt. Weißt du, heute sind wir von dieser Gleichheit noch weit, weit, weit, weit entfernt. Aber dort werden wir alle gleich sein. Und dort wird niemand mehr sagen können, ich habe deswegen, bin nicht deswegen das und das geworden, weil der mich verhindert hat. Gott wird sagen, was hast du aus dir selbst gemacht? Jesus sagt, wer da glaubt, der wird selig, verstehst du? Und deshalb, viele wollen das gar nicht wahrhaben. Deshalb haben die Alten gesagt, die Griechen und auch die Bibellehrer und Salomo sagt, das Mensch bedenke, dass du sterblich bist, wo wir alle gleich sind. Und ich versuche immer wieder herauszustellen, weißt du, wir sollen lernen vielmehr nach der Gerechtigkeit, von der Gerechtigkeit Gottes. Gott ist ein gerechter Gott. Und wir sollen uns jetzt schon vorbereiten auf das Jenseits. Auf das Reich Gottes. Trachtet nach dem Reich Gottes, wo es sauber, ordentlich, gerecht, friedlich, freundlich, liebevoll zugeht. Trachtet danach. Und das sollten wir schon anfangen in der Gemeinde. Leider kriegen wir das nicht, weil der Teufel ständig immer reinfunkt. Da schickt er immer wieder Leute, die sind hartherzig. Und gerade die Frommen. Ich warne eigentlich, ich möchte mit Frommen nicht Kirschen essen. Die sind zu gefährlich manchmal. Weißt du, die erzählen, die so lieb und schleimen und so weiter. Und sobald irgendwie an ihr Fell geht, werden sie aufsässig und so weiter, fangen Krieg an, Trennung und Spaltung. Auch in christlichen Kreisen. Warum glaubst du, was so viele Spaltungen in den Kirchen und Gemeinden hin und her sind? Nicht nur bei den Christen, auch den Moslems sind nicht besser. Alle 50 Kilometer ist ein anderer Imam zuständig. Die sind noch unabhängiger. Die sind nicht so organisiert wie die Katholiken unter dem Papst.
Weißt du, überall was anders. Deshalb ist es auch okay, Jesus erlaubt die Spaltung, damit das Wahre und Echte sich mal durchsetzt, sich rauskristallisiert. Das ist in der Physik so und das ist auch im Glauben so. Spaltung muss sein unter euch, aber weh, durch wen die Ärgernisse kommen. Verstehst du das? So, ich glaube nicht an die antichristliche Gleichmacherei. Der Antichrist ist, ja, er bemüht sich durch die Globalisierung und vieles alles und alles andere mehr, alles gleich zu machen. Gleiche Sprache, gleiches Denken, gleiche Regierung, alles gleich. Das ist der Trump, der bringt wissen alles was durcheinander. Aber lasst uns mal, es ist Gnade, dass er ein bisschen durcheinander wirbelt. Das ist vielleicht eine Zeit vor dem Sturm, dass wir uns bereit machen, der Herr kommt. Und Gott hat immer noch Zeit vor dem Sturm gegeben, vor dem Regen bei der Sintflut oder von vieles andere mehr. Gott hat gewarnt, auch in Sodom die Leute sind gewarnt worden. Gott tut nichts ohne Warnung. Nur nachdenken. Aber die ganze antichristliche Gleichmacherei, dieses Vereinheitlichen, alles so in eine Uniform hineinzupressen und so weiter, das ist vom Teufel. Es gibt eine griechische Legende, da ist ein Dämon, der ist ein Wegelagerer und der, wenn Leute vorbeikommen, er fängt die Leute und er hat so ein Bett. Und dann, wenn der nicht reinpasst ins Bett, wird er die Füße oder was abgekürzt und wenn der zu klein ist, wird er auseinander ein bisschen länger gezogen. So ein Gleichmacher-Dämon ist in der griechischen Legende. Und sowas versucht der Teufel aus uns zu machen. Die Kleinen ein bisschen größer und die Großen kleiner zu machen, damit sie alle gleich werden. Aber das gibt's nicht. Und wenn ich die Bibel aufmerksam lese, es gibt keine Gleichmacherei. Jesus sagt, wenn der Herr wiederkommt, wenn Gott sein Reich aufrichtet, wenn das Reich Gottes kommt, da wird es Könige geben, da wird es Völker geben, da wird es Sprachen geben, da wird es Nationen geben, da wird es diese Vielfalt geben. Das wird geben. Plötzlich erkennst du, zu welcher Rasse du gehörst, verstehst du? Und du wirst dich vielleicht wundern, deine Großvater, Großeltern und so weiter, Urgroßeltern, wo die alle herkommen. Du wirst dich wundern. Aber der Teufel versucht, alle unter einen Hut zu bringen. Das schaffst du hier nicht. In der Bibel heißt es immer so schön, wenn die Patriarchen gestorben sind und sie sind versammelt worden zu den Ihrigen, zu den Vätern. Der Abraham kam zu seinen Vätern zusammen und ja, Isaac und der Jakob, wir werden versammelt zu unseren Vätern. Da werden wir unser wahres Zuhause finden. Und wir werden nicht böse sein auf die und anderen, sondern wir werden uns so mögen. Verstehst du, die verschiedenen Stämme, die verschiedenen Rassen, die verschiedenen Sippen. Und wir werden eine Sprache sprechen. So wie es am Anfang war. Sie haben eine Sprache gesprochen, bevor Gott die Sprachen verwirrte in Babylon. Aber hier, der Teufel versucht auf eigene Art und Weise sein Reich aufzurichten und seine Macht zu offenbaren. Hier versucht er den Menschen Nummern aufzudrücken und das ist nicht der Wille Gottes, dass du ein Mahlzeichen trägst, eingebrannt, 666, das ist, eigentlich haben wir schon alle irgendwie, sind wir registriert, erfasst, beobachtet, bei Facebook und woanders. Die kennen dich, wissen dich, was du denkst, was du kaufst und wo du einkaufst. Schon wenn du einkaufen gehst und mit der Chipkarte bezahlst oder deine Karte bezahlst, die wissen ganz genau, wo du bist. Und wir haben Angst vor Überwachung. Aber wie auch immer, das Reich Gottes, ich trachte nach dem Reich Gottes und nach seiner Gerechtigkeit. Nach seiner Gerechtigkeit. Petrus schreibt in 1. Petrus 2, Vers 7 und er sagt, dass wir früher nicht ein Volk waren, jetzt aber sein Volk oder Gottes Volk sind. Und er meint die ganze Christenheit, die ganzen Gläubigen. Wir waren früher nicht sein Volk. Wir haben mit Gott nichts zu tun gehabt. Wir wollten es auch nicht. Aber jetzt, wir sind Kinder Gottes miteinander berufen. Und erst im Himmel sind wir alle gleich. Paulus und die Apostel betonen das immer wieder. Da gibt es keine Juden und keine Griechen, keine Heiden, keine Barbaren, keine Skythen. Wir sind alles eins, gewaschen im Blute des Lammes. Das ist diese wunderbare Einheit des Glaubens. Und das passiert nicht, solange wir leben. Wir können denken, was wir wollen, wir werden es nie schaffen. Die reine Gemeinde, ich werde nie vergessen, da kommt im Gemeindezentrum unten in der Nazareth-Kirchstraße jemand rein und sagt, sind Sie eine reine Gemeinde? Ich habe gesagt, nee, sind wir nicht.
Wir wollen es auch gar nicht eine reine Gemeinde werden. Das schockiert dich vielleicht, was ich sage. Ich will nicht eine reine Gemeinde werden, denn die ist nicht möglich. Wir sind allzumal Sünder und Mangel des Ruhmes, was wir bei Gott haben, denn wir sind menschelt. Und wenn du irgendwo hinkommst und denkst, jetzt habe ich endlich die reine Gemeinde gefunden, dann merkst du, dass die auch mit Wasser kochen. Dass es auch menschlich zugeht. Und dann wirst du manchmal sogar entsetzt. Da bist du von Regen in die Traufe gekommen. Deshalb, es menschelt überall. Aber erst wenn wir nicht mehr hier sind und beim Herrn sind, deshalb ist es so schön zu wissen, beim Herrn sein. Was mich in Russland so glücklich gemacht hat, weißt du, die Leute sagen nicht, mein Mann, meine Frau ist gestorben. Ich habe in Moskau das so oft erlebt, wenn ich irgendwo eingeladen war und bei den Untergrundchristen, wo ich war, dann fragte ich, ist es dein Mann hier vorne? Ja, und habe ich gesagt, wo ist er? Und gefragt, wo ist er? Dann sagt sie, der ist bei Jesus. Der ist bei Jesus. Unsere Lieben sind bei Jesus. Wenn wir treu zum Heiland gehalten sind und die Märtyrer erst recht, da gibt es sogar ein Siegel unter dem Altar für die Märtyrer. Der ist beim Herrn. Und ich denke nur an eine Schwester. Mein Mann ist auf einem Gulag-Verband gewesen. Der kam nicht mehr zurück. Der ist beim Herrn. So, im Himmel sind alle dann gleich. Da gibt es keine Nationalität, keine Religion. Ich bin katholisch. Glaub doch nicht den Unsinn, dass im Himmel Abteilungen für Katholiken, Protestanten, Pfingstler, Baptisten, Methodisten geben wird. Sowas gibt's nicht. Du wirst erschüttert sein. Kannst lange suchen. Wo sind meine Katholiken? Wir waren 1,3 Milliarden. Im Himmel wird es auch keine Loge für die Moslems geben. Im Himmel wird auch keine Loge für die Buddhisten geben, für die Hindus, für die Atheisten, für die Freimaurer. Die werden alle ohne Religion sein. Im Himmel gibt es keine Religion. Auch nicht die jüdische Religion. Ich habe eine Schwester mal in der Gemeinde gehabt, die hat geheult, weil sie gesagt hat, weißt du, im Himmel gibt es keine Juden. Dann sagt sie, also ich bin eine Jüdin, aber ich möchte zu den Juden im Himmel. Er sagt, im Himmel gibt es nur Erlöste. Mit Blut erkaufte, keine Juden. Vergiss es alles, da gibt es nur Erlöste. Da gibt es auch keine Titel. Wo ist der Herr Doktor? Wo ist der Herr Professor? Wo ist der Herr Pfarrer? Wo ist der mein Priester? Gibt auch keine Kasten nach indischer Sitte. Weißt du, das Höhere und Tiefere und so weiter. Da gibt es auch nicht, wo die Reichen sind. Wo ist der reiche Onkel? Wo ist der Millionär? Wo ist der und der? Im Himmel gibt es sowas nicht mehr. Und im Himmel wird es auch noch etwas nicht geben. Mann und Frau. Die werden den Engeln gleich sein, hat Jesus gesagt. Und sie werden nicht mehr heiraten und freien und so weiter. Weißt du, wir haben manchmal falsche Illusionen, stellen uns vor, ja, mein Mann, meine Frau, die ist im Himmel. Nein, wir werden den Engeln gleich sein. Wir werden uns freuen. Wir werden miteinander tanzen, verstehst du? Und jubeln und uns feiern. Denn wir sind nur hier getrennt. Wir sind nur hier gemacht, einander für Gehilfen. Zur Ermutigung, zur Auferbauung, zur Tröstung. So, Paulus schreibt in Römer Kapitel 2, Vers 28 und folgende Versen. Nicht der ist ein Jude, der äußerlich sich noch beschneidet am Fleisch und so weiter. Er spricht über die Beschneidung hier. Sondern der ist ein Jude, der innerlich beschnitten ist. Im Herzen, im Geist und nicht in den Buchstaben. Und dessen Lob nicht von Menschen, sondern von Gott kommt. Dessen Lob von Gott kommt. Geschwister, es ist so wichtig, dass unser Lob von Gott kommt. Nee, der ist Christ. Und jetzt bitte halte ich fest, was ich noch sage. Der biblisch getauft ist. Du bist geschockt vielleicht, was ich sage. Nicht der ist ein Christ. So wie Paulus sagt, nicht der, der beschnitten ist, ist Jude, sondern auch, ich behaupte das auch, nicht jeder, der getauft ist, ist Christ. Ja, warum? Ich denke nur, der Schächer am Kreuz, wo konnte er sich noch groß taufen lassen? Und viele andere mehr, die haben sich bekehrt und sind gleich geköpft worden. Denn nicht das ist ausschlaggebend. Weißt du, solange du lebst, ist es gut, dass du getauft bist. Und dass du die Taufe erlebt hast. Weißt du, Taufe ist Untertauchen. Aber bei vielen Menschen, wenn sie untergetaucht sind, kommen sie wieder raus. Der alte Adam, die alte Eva kann schwimmen. Verstehst du? Und das ist nämlich das große Problem. Der alte Mensch. Und der alte Mensch muss abgelegt werden. Und es ist nur ein Zeichen, beerdigt werden. Und
begraben sein und sterben. Jakob Böhm hat einmal gesagt, wer nicht stirbt, bevor er stirbt, verdirbt, wenn er stirbt. Verstehst? Wir müssen schon vorher sterben, begraben werden. Und deshalb, Paulus sagt, ich werde täglich gekreuzigt. Täglich. Das ist nämlich dieses Sterben und das Auferstehen in Christus. Das ist der wahre Sinn der Taufe. Genau, weißt du, das ist nur ein Symbol, begraben werden. Ich bin bereit, mein Leben in den Tod zu geben. Mein Leben ist nicht wert, weil ich etwas Besseres habe. Eine bessere Heimat, ein besseres Zuhause. Wichtig ist, dass du gestorben bist, bevor du stirbst. Verstehst? Dich gibt's nicht mehr. Und das ist natürlich, die meisten Christen sind nicht gestorben. Die sind getauft, die sind beschnitten, aber die sind nicht gestorben. In aller Liebe, lass mir das sagen. Da musst du nur ein bisschen anstupsen, dann gehen sie gleich hoch. Da musst du auf den Hühnerauge treten. Da sind sie gleich sowieso gleich bedrückt und belastet. Wir müssen sterben. Dass uns vollkommen egal ist, was einer über uns sagt und schreibt und dichtet. Ist vollkommen egal, dass uns auch nichts mehr ausmacht, ob uns jetzt jemand lobt oder verdammt oder verflucht. Das ist gestorben sein. Geh auf den Friedhof und fang an, da die Toten zu verfluchen. Die bewegen sich nicht. Denen macht das alles gar nichts aus. Das geht bei denen runter. Verstehst du? Oder geh auf den Friedhof und fang an, jemanden zu loben. Oh, der Bruder war ein ganz süßer, ganz netter, ganz lieber, barmherzig und gütig. Och, was weiß ich, was da alles gewesen ist. Der wird nicht Mu noch mehr sagen. Verstehst du? Denn das geht die gar nichts mehr an. Die interessieren sich gar nicht mehr. Und das ist nämlich gestorben sein in Christus. Wir sterben täglich. Der alte Mensch, der muss immer wieder unter das Wasser gehalten werden. Alter Adam, alter Matutis, runter, runter, runter, runter. Aber der will immer hoch. Immer steigt den Kopf hoch, nach Luft zu schnappen. Ich lebe noch, ich lebe noch. Ja. Weißt du, im Himmel oder in dem Jenseits werden Menschen sein, die vielleicht noch nie was von Jesus gehört haben, und die werden bei Jesus sein. Wir werden schockiert sein. Wir denken nur, dass nur wir Pfingstler, wir Baptisten, wir Methodisten ins Reich Gottes einkommen oder wir Katholiken. Nein. Weißt du, viele sind christlicher als manche Christen, die sich als Christen ausgeben. Ich war in Russland erschüttert, als ich in Permal war. Da haben wir einen Kinderheimleiter, so Waisenhausleiter besucht, und der hat geraucht und man erzählte, der geht nachts stehlen und so weiter. Und ich habe gedacht, lieber Gott, und die Adresse haben wir, den unterstützen wir jetzt. Der nachts stehlen geht und raucht wie ein Schlot. Und wir sind dem Mann ein bisschen nachgegangen, haben uns mit dem unterhalten. Dann sagt er, ihr versteht mich nicht, ihr Westler. Bei euch ist alles wohl, ihr habt alles und so weiter. Aber ich war der Heimleiter hier, dann zerbrach die Sowjetunion und ich habe das Heim übernommen. Und ich kann diese armen Kinder nicht ihrem Schicksal überlassen. Die waren behindert, lagen in ihrem Kot und so weiter. Ich kann das nicht mit ansehen, das Leid dieser armen Kinder, die Behinderten ganz besonders. Ich kann das nicht angucken. Mein Herz ist gebrochen. Und wissen was? Ich habe das Heim übernommen. Ich bin so nervös, sagt er. Aber ich muss nachts stehlen gehen. Ich habe keinen Schlaf. Ich muss diese Kinder unterhalten und ernähren. Der Staat tut das nicht. Und jetzt ist die Frage, wer dient Gott mehr? Der über den verrauchten Dieb da im Weißen Haus, da stehst du dort am Tisch sitzt und sagst, ich weiß nicht, wie bringe ich meine Kinder durch? Das ist eine ganz große Frage. Gott ist ein gerechter Richter. Und er richtet nicht, was vor Augen ist, sondern er guckt das Herz an. Und ich habe eines gesehen. Inzwischen ist er Christ geworden, dieser Leiter von diesem Heim. Weißt du, gläubig geworden. Aber weißt du, mein Herz hat geblutet und ich habe geweint. Ich habe gesagt, guck mal, so ein edler Mensch, äußerlich verraucht und verkommen. Verstehst du? Aber so ein edler Mensch, oh Gott, ich schäme mich. Verstehst du? Ich schäme mich. Wir müssen uns vielleicht für manche schämen, die viel edler sind als wir Christen im Westen. Bist du bereit, gekreuzigt zu werden? Viele in den muslimischen Ländern werden gekreuzigt heute noch. Petrus, weißt du, und wir müssen sehen, auch wenn Menschen nicht mit uns zusammen sind und vielleicht woanders sind, in einer anderen Gemeinde, in anderen Gruppen oder was weiß ich, Religionen,
Petrus geht da in einer Stadt und auf der anderen Seite reden sie auch von Jesus. Und in dieser Mannschaft, ja, sind die Leute nicht dabei. Und dann sagt Petrus, kann ich auf die andere Straßenseite gehen und Feuer vom Himmel holen? Lieber Heiland, guck mal, die reden von dir, aber sie sind nicht bei uns. Diese Geschichte kennst du ja in der Bibel. Die sind nicht bei uns. Was, sollen wir Feuer vom Himmel holen? Der Heiland sagt, lass beides wachsen. Wenn die in meinem Namen reden, heilen und was weiß ich und nicht mit mir sind, wer mit mir sammelt und so weiter, der zerstreut nicht. Sind sie für mich? Das weiß allein der Vater. Verstehst? Hör mal, wie Jesus reagiert. Sehr tolerant. Lass sie. Lass Unkraut und Weizen zusammenwachsen. Du wirst sehen, viele sind nicht öffentlich zu Jesus gefolgt, aber sie sind im Reich Gottes vielleicht näher als du und ich beim Heiland. Und viele von denen merkst du nicht, dass sie Jesus nachfolgen. Ich denke nur an Josef von Arimathäa und Nikodemus. Das sind eigentlich, ja, die Stillen im Lande. Die sind nicht öffentlich groß aufgefallen. Jesus, Jesus, Jesus. Ganz heimlich, als Jesus am Kreuz hängt, da ist keiner von den Aposteln und von den Frommen, die mit Jesus hinterhergetippelt sind, zu Pilatus gegangen. Pilatus, können wir den Leichnam Jesu entsorgen? Aber diese beiden, Josef von Arimathäa stellt sogar sein Grab zur Verfügung. Du siehst, die Stillen im Lande, manchmal diese unauffälligen Christen, gläubige Menschen, die so still sind, die gar nicht groß in der Öffentlichkeit erscheinen, vielleicht nur nachts zum Heiland kommen, nachts beten, die sind Gott näher als du denkst und die holen Jesus vom Kreuz. Das ist ein ganz großer Dienst, Jesus vom Kreuz herabzuholen, sonst wäre Jesus von den Raben gefressen worden, wenn er dort hängen geblieben wäre. Aber diese beiden haben gesagt, das können wir nicht unserem Jesus antun. Sie haben Jesus vom Kreuz geholt. Ich staune manchmal über Jesus, wie großzügig er ist. Er sagt, ich muss noch in einen anderen Stall gehen und von dort auch noch ein paar Schafe holen. Verstehst du? Und er ist hinabgestiegen an den untersten Örter der Hölle, der Unterwelt, und hat das Gefängnis gefangen genommen und hat Gefangenen gebracht. Du liest, kannst es lesen, diese Höllenfahrt Jesu, was da alles passiert ist. Und er hat den Menschen gesprochen und er hat gesagt, wer will gerettet werden? Wer will gerettet werden? In der Hölle hat er zugerufen, wer will gerettet werden? Der rufe meinen Namen. Und in meiner Bibel heißt es, wer den Namen des Herrn anruft, egal, im Fegefeuer oder Hölle oder wie wir die Dinge auch nennen möchten, egal, im Grab, in der letzten Minute, am Kreuz als Schächer, Jesus, denk an mich, wenn du in dein Reich kommst, der wird gerettet werden. Wer den Namen des Herrn anruft, egal wo, egal wann, egal wie, der wird gerettet werden. Und du weißt gar nicht, wie viele Schächers Gnaden bekommen haben. In dem letzten Moment, wo das Herz nicht mehr pumpt und das nicht mehr funktioniert und sagt, Gott, Allmächtiger, Heiland, oder wie du auch immer heißt, hilf mir bitte. Und es geht in der Ewigkeit. Ich habe schon so viele Menschen erlebt, die Schächers Gnaden erlebt haben. Und du musst nicht ganz perfekt sein. Das macht der Heiland schon. Ich habe mal in Stuttgart eine Frau beerdigt, auch, die war nur ganz kurze Zeit gläubig, Christ. Die hat keine Möglichkeit gehabt, getauft zu werden und vieles andere mehr. Oder groß belehrt zu werden, Wiedergutmachung, Befreiungsdienst, ach, das ganze Zeug. Die kam zum Glauben und ist heimgegangen, verstorben. Ich sag heimgegangen, zur Heimat, dort in die Höhe. Reich Gottes. Und dann muss sie eine Predigt halten. Und was willst du sagen, wenn die Frau frisch bekehrt ist? Gut, sie hat den Heiland gefunden, es ist was Schönes und so weiter, aber mehr kannst du auch nicht sagen. Und dann bete ich, lieber Gott, schenk mir ein Textwort. Und dann hat Gott mir ein Textwort gegeben, das mich mehr angesprochen hat wie die Leute und vielleicht wie die Frau selber, denn die hat es nicht gehört. Und Gott wird unseren Mangel mit seinem Reichtum ausfüllen. Gott wird unser Mangel, was noch fehlt, in dem Augenblick, wo du hier die Augen zumachst und dort aufwachst, wird dein Mangel, alles, was noch gefehlt hat, hinzugetan. Du bist nicht perfekt gewesen, du bist nicht heilig gewesen, du bist nicht vollkommen gewesen, da ist noch so viel Mangel an dir gewesen, du hast noch nach einem Schweinestall gestunken, Gott vergebe mir das, und so weiter. Du kamst aus der Welt, aus der Sünde, aus der Hölle, an dir war noch so Brandgeruch des Feuers. Und in dem Moment, er sagt, Jesus, und das nicht einmal ein Geruch des Feuers an dir zu sehen und sogar die Ketten, die dich dort
gebunden gehalten haben, die sind vernichtet. Das, was dich gebunden hält, du bist frei. Verstehst du, du bist frei. Ich möchte dir nur die Wahrheit sagen. Gott will, dass allen Menschen geholfen werde und sie zur Erkenntnis des Herrn kommen. Der Wille Gottes geschieht, ob du daran glaubst oder nicht. Gott will, dass allen Menschen geholfen werde. Und Gott arbeitet. Seine Mühlen waren langsam, aber trefflich fein. Und ich habe keinen Zweifel. Weißt du, wir werden gerettet allein aus Gnaden. Ich kann nichts tun für meine Erlösung. Allein aus Gnaden. Ich kann nichts tun für meine Erlösung. Auch keine Menschen, kein Evangelist, kein Pastor, keine Mutter, kein Vater.

0: Wir verrichten hier, wie die Kinder Israels, Sklavendienst in Ägypten, unsere Frondienste. Wir tun unser Bestes, wir müssen unser Bestes tun, uns bleibt nichts erspart. Ich muss meine Ziele produzieren, verstehst du, auch wenn es mir stinkt. Ich muss meine Arbeit verrichten, ich habe keinen Spaß daran, aber ich muss, wir sind hier in dieser Welt. Und der Kommunismus, Sozialismus, Katholizismus, Faschismus, was weiß ich, wie die ganzen Ismen heißen. Ich muss. Und in dem Moment, wo ich beim Heiland bin, bin ich frei vom Schweinebauer, wie der verlorene Sohn. Bin erlöst. Weißt du, der Herr für dich.
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Und es wird gepredigt werden, das Evangelium vom Reich in der ganzen Welt zu einem Zeugnis über alle Völker, und dann wird das Ende kommen.

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1: Kapitel 19. Wenn der Herr dein Gott die Völker ausgerottet hat, deren Land dir der Herr dein Gott geben wird, dass du es einnimmst und in ihren Städten und Häusern wohnst, sollst du dir drei Städte aussondern im Lande, das dir der Herr dein Gott geben wird, es einzunehmen. Und du sollst den Weg dahin herrichten und das Gebiet deines Landes, das dir der Herr dein Gott zu eigen geben wird, in drei Kreise teilen, damit dahin fliehen kann, wer einen Totschlag verübt hat. Und in diesem Fall soll ein Totschläger, der dahin flieht, am Leben bleiben. Wenn jemand seinen Nächsten erschlägt, nicht vorsätzlich, und hat vorher keinen Hass gegen ihn gehabt, etwa wenn jemand mit seinem Nächsten in den Wald ginge, Holz zu hauen, und seine Hand holte mit der Axt aus, das Holz abzuhauen, und das Eisen führe vom Stiel und träfe seinen Nächsten, so dass er stirbt. Der soll in eine dieser Städte fliehen, damit er am Leben bleibt. Auf dass nicht der Bluträcher dem Totschläger nachjage in der Hitze seines Zornes und ihn einhole, weil der Weg so weit ist, und ihn totschlage, wo er doch nicht des Todes schuldig ist, weil er vorher keinen Hass gegen ihn gehabt hat. Darum gebiete ich dir, dass du drei Städte aussonderst. Und wenn der Herr dein Gott dein Gebiet erweitern wird, wie er deinen Vätern geschworen hat, und dir alles Land gibt, das er zugesagt hat, deinen Vätern zu geben, wenn du nur alle diese Gebote halten wirst, dass du danach tust, die ich dir heute gebiete, dass du den Herrn, deinen Gott, liebst und in seinen Wegen wandelst dein Leben lang, so sollst du noch drei Städte zu diesen dreien hinzutun, auf das nicht unschuldiges Blut in deinem Lande vergossen werde, das dir der Herr, dein Gott, zum Erbe gibt, und so Blutschuld auf dich komme. Wenn aber jemand Hass trägt gegen seinen Nächsten und lauert auf ihn und macht sich über ihn her und schlägt ihn tot, und flieht in eine dieser Städte, so sollen die Ältesten seiner Stadt hinschicken und ihn von da holen lassen und ihn in die Hände des Bluträchers geben, dass er sterbe. Deine Augen sollen ihn nicht schonen, und du sollst das unschuldig vergossene Blut aus Israel wegtun, dass dir's wohlgehe. Du sollst deines Nächsten Grenze, die die Vorfahren festgesetzt haben, nicht verrücken in deinem Erbteil, das du erbst im Lande, das dir der Herr dein Gott gegeben hat, es einzunehmen. Es soll kein einzelner Zeuge gegen jemand auftreten, wegen irgendeiner Missetat oder Sünde, was für eine Sünde es auch sei, die man tun kann, sondern durch zweier oder dreier Zeugen Mund soll eine Sache gültig sein. Wenn ein frevelhafter Zeuge gegen jemand auftritt, um ihn einer Übertretung zu beschuldigen, so sollen die beiden Männer, die eine Sache miteinander haben, vor den Herrn treten, vor die Priester und Richter, die zu jener Zeit sein werden, und die Richter sollen gründlich nachforschen. Und wenn der falsche Zeuge ein falsches Zeugnis wider seinen Bruder gegeben hat, so sollt ihr mit ihm tun, wie er gedachte, seinem Bruder zu tun, damit du das Böse aus deiner Mitte wegtust, auf dass die anderen aufhorchen, sich fürchten und hinfort nicht mehr solche bösen Dinge tun in deiner Mitte. Dein Auge soll ihn nicht schonen, Leben um Leben, Auge um Auge, Zahn um Zahn, Hand um Hand, sich Fuß um Fuß. Wenn du in einen Krieg ziehst gegen deine Feinde und siehst Rosse und Wagen eines Heeres, das größer ist als du, so fürchte dich nicht vor ihnen. Denn der Herr, dein Gott, der dich aus Ägyptenland geführt hat, ist mit dir. Wenn er nun auszieht zum Kampf, so soll der Priester herzutreten und mit dem Volk reden und zu ihnen sprechen: Israel, höre zu. Ihr zieht heute in den Kampf gegen eure Feinde. Euer Herz verzage nicht, fürchtet euch nicht und erschreckt nicht und lasst euch nicht grauen vor ihnen. Denn der Herr, euer Gott, geht mit euch, dass er für euch streite mit euren Feinden, um euch zu helfen. Und die Amtleute sollen mit dem Volk reden und sagen: Wer ein neues Haus gebaut hat und hat's noch nicht eingeweiht, der mache sich auf und kehre heim, auf dass er nicht sterbe im Krieg und ein anderer es einweihe. Wer einen Weinberg gepflanzt hat und hat seine Früchte noch nicht genossen, der mache sich auf und kehre heim, dass er nicht im Kriege sterbe und ein anderer seine Früchte genieße. Wer mit einem Mädchen verlobt ist und hat es noch nicht heimgeholt, der mache sich auf und kehre heim, dass er nicht im Kriege sterbe, und ein anderer hole es heim. Und die Amtleute sollen weiter mit dem Volk reden und sprechen: Wer sich fürchtet und ein verzagtes Herz hat, der mache sich auf und kehre heim, auf dass er nicht auch das Herz seiner Brüder feige mache, wie sein Herz ist. Und wenn die Amtleute dies alles zu dem Volk geredet haben, so sollen sie Heerführer an die Spitze des Volks stellen. Wenn du vor eine Stadt ziehst, um gegen sie zu kämpfen, so sollst du ihr zuerst den Frieden anbieten. Antwortet sie dir friedlich und tut dir ihre Tore auf, so soll das ganze Volk, das darin gefunden wird, dir frohnpflichtig sein und dir dienen. Will sie aber nicht Frieden machen mit dir, sondern mit dir Krieg führen, so belagere sie. Und wenn sie der Herr dein Gott dir in deine Hand gibt, so sollst du alles, was männlich darin ist, mit der Schärfe des Schwerts erschlagen. Nur die Frauen, die Kinder und das Vieh und alles, was in der Stadt ist, und alle Beute sollst du unter dir austeilen und sollst essen von der Beute deiner Feinde, die dir der Herr dein Gott gegeben hat. So sollst du mit allen Städten tun, die sehr fern von dir liegen und nicht zu den Städten dieser Völker hier gehören. Aber in den Städten dieser Völker hier, die dir der Herr dein Gott zum Erbe geben wird, sollst du nichts leben lassen, was Odem hat, sondern sollst an ihnen den Bann vollstrecken, nämlich an den Hethitern, Amoritern, Kanaanitern, Perisitern, Hevitern und Jebusitern, wie dir der Herr dein Gott geboten hat, damit sie euch nicht lehren, all die Gräuel zu tun, die sie im Dienst ihrer Götter treiben, und ihr euch so versündigt an dem Herrn eurem Gott. Wenn du vor einer Stadt lange Zeit liegen musst, gegen die du kämpfst, um sie zu erobern, so sollst du ihre Bäume nicht verderben und mit Äxten umhauen, denn du kannst davon essen. Darum sollst du sie nicht fällen. Die Bäume auf dem Felde sind doch nicht Menschen, dass du sie belagern müsstest. Die Bäume aber, von denen du weißt, dass man nicht davon isst, die darfst du verderben und fällen und ein Bollwerk daraus bauen gegen die Stadt, die mit dir Krieg führt, bis du sie besiegt hast. Wenn man einen Erschlagenen findet in dem Lande, das dir der Herr dein Gott geben wird, es einzunehmen, und er liegt auf freiem Felde und man weiß nicht, wer ihn erschlagen hat, so sollen deine Ältesten und Richter hinausgehen und den Weg abmessen von dem Erschlagenen bis zu den umliegenden Städten. Welche Stadt am nächsten liegt, deren Älteste sollen eine junge Kuh nehmen, mit der man noch nicht gearbeitet und die noch nicht am Joch gezogen hat, und sollen sie hinabführen in einen Talgrund, der weder bearbeitet noch besät ist, und dort im Talgrund ihr das Genick brechen. Und die Priester, die Leviten, sollen herzutreten, denn der Herr dein Gott hat sie erwählt, dass sie ihm dienen und in seinem Namen segnen, und nach ihrem Urteil sollen alle Sachen und alle Schäden gerichtet werden. Und alle Ältesten der Stadt, die dem Erschlagenen am nächsten liegt, sollen ihre Hände waschen über der jungen Kuh, der im Talgrund das Genick gebrochen ist. Und sie sollen anheben und sagen: Unsere Hände haben dies Blut nicht vergossen, und unsere Augen haben's nicht gesehen. Entsühne dein Volk Israel, das du der Herr erlöst hast. Lege nicht das unschuldig vergossene Blut auf dein Volk Israel. So wird für sie die Blutschuld gesühnt sein. So sollst du das unschuldig vergossene Blut aus deiner Mitte wegtun, damit du handelst, wie es recht ist vor den Augen des Herrn. Wenn du in einen Krieg ziehst gegen deine Feinde und der Herr dein Gott gibt sie dir in deine Hände, dass du Gefangene von ihnen wegführst, und siehst unter den Gefangenen ein schönes Mädchen und gewinnst sie lieb, dass du sie zur Frau nimmst, so führe sie in dein Haus und lass sie ihr Haar abscheren und ihre Nägel beschneiden und die Kleider ablegen, in denen sie gefangen genommen wurde, und lass sie in deinem Hause sein und einen Monat lang ihren Vater und ihre Mutter beweinen. Danach geh zu ihr und nimm sie zur Ehe und lass sie deine Frau sein. Wenn du aber kein Gefallen mehr an ihr hast, so sollst du sie gehen lassen, wohin sie will. Du sollst sie aber nicht um Geld verkaufen oder als Sklavin behandeln, weil du zu ihr eingegangen bist. Wenn jemand zwei Frauen hat, eine, die er lieb hat und eine, die er nicht lieb hat, und beide ihm Kinder gebären, die Frau, die er lieb hat und die Ungeliebte, und der Erstgeborene ist von der ungeliebten Frau und die Zeit kommt, dass er seinen Söhnen das Erbe austeile, so kann er nicht den Sohn der Frau, die er lieb hat, zum erstgeborenen Sohn machen, vor dem erstgeborenen Sohn der Ungeliebten. Sondern er soll den Sohn der ungeliebten Frau als den ersten Sohn anerkennen und ihm zwei Teile geben von allem, was vorhanden ist. Denn dieser ist der Erstling seiner Kraft, und sein ist das Recht der Erstgeburt. Wenn jemand einen widerspenstigen und ungehorsamen Sohn hat, der der Stimme seines Vaters und seiner Mutter nicht gehorcht, und auch wenn sie ihn züchtigen, ihnen nicht gehorchen will, so sollen ihn Vater und Mutter ergreifen und zu den Ältesten der Stadt führen und zu dem Tor des Ortes und zu den Ältesten der Stadt sagen, dieser unser Sohn ist widerspenstig und ungehorsam und gehorcht unserer Stimme nicht und ist ein Prasser und Trunkenbold. So sollen ihn steinigen alle Leute seiner Stadt, dass er sterbe, und du sollst so das Böse aus deiner Mitte wegtun, dass ganz Israel aufhorche und sich fürchte. Wenn jemand eine Sünde getan hat, die des Todes würdig ist, und wird getötet und man hängt ihn an ein Holz, so soll sein Leichnam nicht über Nacht an dem Holz bleiben, sondern du sollst ihn am selben Tage begraben, denn ein Aufgehängter ist verflucht bei Gott, auf dass du dein Land nicht unrein machst, das dir der Herr dein Gott zum Erbe gibt.

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1: Kapitel 25. Wenn eine Streitsache zwischen Männern ist und sie vor Gericht kommen und man sie richtet, so soll man den, der im Recht ist, gerecht sprechen und den Schuldigen schuldig sprechen. Und wenn der Schuldige Schläge verdient hat, soll ihn der Richter hinlegen lassen, und man soll ihm vor dem Richter eine Anzahl Schläge geben nach dem Maß seiner Schuld. Wenn man ihm 40 Schläge gegeben hat, soll man nicht weiterschlagen, damit, wenn man mehr Schläge gibt, er nicht zu viel geschlagen werde und dein Bruder entehrt werde in deinen Augen. Du sollst dem Ochsen, der da drischt, nicht das Maul verbinden. Wenn Brüder beieinander wohnen und einer stirbt ohne Söhne, so soll seine Witwe nicht die Frau eines Mannes aus einer anderen Sippe werden, sondern ihr Schwager soll zu ihr gehen und sie zur Frau nehmen und mit ihr die Schwagerehe schließen. Und der erste Sohn, den sie gebiert, soll gelten als der Sohn seines verstorbenen Bruders, damit dessen Name nicht ausgetilgt werde aus Israel. Gefällt es aber dem Mann nicht, seine Schwägerin zu nehmen, so soll sie, seine Schwägerin, hingehen ins Tor vor die Ältesten und sagen: Mein Schwager weigert sich, seinem Bruder seinen Namen zu erhalten in Israel und will mich nicht ehelichen. Dann sollen ihn die Ältesten der Stadt zu sich rufen und mit ihm reden. Wenn er aber darauf besteht und spricht, es gefällt mir nicht, sie zu nehmen, so soll seine Schwägerin zu ihm treten vor den Ältesten und ihm den Schuh vom Fuß ziehen und ihm ins Gesicht speien und soll antworten und sprechen: So soll man tun einem jeden Mann, der seines Bruders Haus nicht bauen will. Und sein Name soll in Israel heißen: des Barfüßers Haus. Wenn zwei Männer gegeneinander handgreiflich werden und des einen Frau läuft hinzu, um ihren Mann zu erretten von der Hand dessen, der ihn schlägt, und sie streckt ihre Hand aus und ergreift ihn bei seiner Scham, so sollst du ihr die Hand abhauen, und dein Auge soll sie nicht schonen. Du sollst nicht zweierlei Gewicht, groß und klein, in deinem Beutel haben, und in deinem Hause soll nicht zweierlei Maß, groß und klein, sein. Du sollst ein volles und rechtes Gewicht und ein volles und rechtes Maß haben, auf das dein Leben lange wäre in dem Lande, das dir der Herr dein Gott geben wird. Denn wer das tut, der ist dem Herrn deinem Gott ein Greuel, ein jeder, der übel tut. Denke daran, was dir die Amalekiter taten auf dem Wege, als er aus Ägypten zog, wie sie dich unterwegs angriffen und deine Nachzügler erschlugen, alle die Schwachen, die hinter dir zurückgeblieben waren, als du müde und matt warst, und wie sie Gott nicht fürchteten. Wenn nun der Herr dein Gott dich vor allen deinen Feinden ringsumher zur Ruhe bringt im Lande, das dir der Herr dein Gott zum Erbe gibt, es einzunehmen, so sollst du die Erinnerung an die Amalekiter austilgen unter dem Himmel.
2: Kapitel 26.
1: Das vergiss nicht. Wenn du in das Land kommst, das dir der Herr dein Gott zum Erbe geben wird, und es einnimmst und darin wohnst, so sollst du nehmen die Erstlinge aller Feldfrüchte, die du von deinem Lande einbringst, das der Herr dein Gott dir gibt, und sollst sie in einen Korb legen und hingehen an die Stätte, die der Herr dein Gott erwählen wird, dass sein Name da selbst wohne, und sollst zu dem Priester kommen, der zu der Zeit sein wird, und zu ihm sagen: Ich bekenne heute dem Herrn deinem Gott, dass ich gekommen bin in das Land, das der Herr, wie er unseren Vätern geschworen hat, uns geben wollte. Und der Priester soll den Korb aus deiner Hand nehmen und ihn vor dem Altar des Herrn deines Gottes niedersetzen. Dann sollst du anheben und sagen vor dem Herrn deinem Gott: Mein Vater war ein Aramäer, dem Umkommen nahe, und zog hinab nach Ägypten und war dort ein Fremdling mit wenig Leuten und wurde dort ein großes, starkes und zahlreiches Volk. Aber die Ägypter behandelten uns schlecht und bedrückten uns und legten uns einen harten Dienst auf. Da schrien wir zu dem Herrn, dem Gott unserer Väter. Und der Herr erhörte unser Schreien und sah unser Elend, unsere Angst und Not, und führte uns aus Ägypten mit mächtiger Hand und ausgerecktem Arm und mit großem Schrecken durch Zeichen und Wunder, und brachte uns an diese Stätte und gab uns dies Land, darin Milch und Honig fließt. Nun bringe ich die Erstlinge der Früchte des Landes, das du, Herr, mir gegeben hast. Und du sollst sie niederlegen vor dem Herrn, deinem Gott, und anbeten vor dem Herrn, deinem Gott, und sollst fröhlich sein über alles Gut, das der Herr dein Gott dir und deinem Hause gegeben hat, du und der Levit und der Fremdling, der bei dir lebt. Wenn du den Zehnten deines ganzen Ertrages zusammengebracht hast im dritten Jahr, das ist das zehnten Jahr, so sollst du ihn dem Leviten, dem Fremdling, der Waise und der Witwe geben, dass sie in deiner Stadt essen und satt werden. Und du sollst sprechen vor dem Herrn deinem Gott: Ich habe aus meinem Hause gebracht, was geheiligt ist, und hab's gegeben den Leviten, den Fremdlingen, den Waisen und den Witwen, ganz nach deinem Gebot, das du mir geboten hast. Ich habe deine Gebote nicht übertreten noch vergessen. Ich habe nichts davon gegessen, als ich in Trauer war. Ich habe nichts davon weggebracht, als ich unrein war. Ich habe nichts davon gegeben als Gabe für die Toten. Ich bin der Stimme des Herrn meines Gottes gehorsam gewesen und habe alles getan, wie du es mir geboten hast. Sieh nun herab von deiner heiligen Wohnung vom Himmel und segne dein Volk Israel und das Land, das du uns gegeben hast, wie du unseren Vätern geschworen hast, ein Land, darin Milch und Honig fließt. Heute gebietet dir der Herr dein Gott, dass du tust nach allen diesen Geboten und Rechten, dass du sie hältst und danach tust von ganzem Herzen und von ganzer Seele. Du hast dir heute vom Herrn sagen lassen, dass er dein Gott sein wolle und dass du sollest in allen seinen Wegen wandeln und halten seine Gesetze, Gebote und Rechte und seiner Stimme gehorchen. Und der Herr hat dich heute sagen lassen, dass du sein eigenes Volk sein wollest, wie er dir zugesagt hat, und alle seine Gebote halten wollest, und dass er dich zum Höchsten über alle Völker machen werde, die er geschaffen hat, und du gerühmt, gepriesen und geehrt werdest, damit du dem Herrn, deinem Gott, ein heiliges Volk seist, wie er zugesagt hat. Und Mose samt den Ältesten Israels gebot dem Volk und sprach: Haltet alle Gebote, die ich euch heute gebiete. Und zu der Zeit, wenn ihr über den Jordan geht in das Land, das dir der Herr dein Gott geben wird, sollst du große Steine aufrichten und sie mit Kalk tünchen und darauf schreiben alle Worte dieses Gesetzes. Das sollst du tun, wenn du hinübergehst, auf das du kommest in das Land, das der Herr dein Gott dir geben wird, ein Land, darin Milch und Honig fließt, wie der Herr, der Gott deiner Väter, dir zugesagt hat. Wenn ihr nun über den Jordan geht, so sollt ihr, wie ich euch heute gebiete, diese Steine auf dem Berge Ebal aufrichten und mit Kalk tünchen. Und dort sollst du dem Herrn, deinem Gott, einen Altar bauen aus Steinen, die kein Eisen berührt hat. Von unbehauenen Steinen sollst du diesen Altar dem Herrn, deinem Gott, bauen und Brandopfer darauf opfern dem Herrn, deinem Gott, und Dankopfer darbringen und dort essen und fröhlich sein vor dem Herrn, deinem Gott. Und du sollst auf die Steine alle Worte dieses Gesetzes schreiben, klar und deutlich. Und Mose und die levitischen Priester redeten mit ganz Israel und sprachen: Merke auf und höre, Israel, am heutigen Tage bist du ein Volk des Herrn, deines Gottes, geworden, dass du der Stimme des Herrn, deines Gottes, gehorsam seist und tust nach seinen Geboten und Rechten, die ich dir heute gebiete. Und Mose gebot dem Volk an diesem Tage und sprach: Diese sollen stehen auf dem Berge Gerizim, um das Volk zu segnen, wenn ihr über den Jordan gegangen seid. Simeon, Levi, Juda, Issachar, Josef und Benjamin. Und diese sollen stehen auf dem Berge Ebal, um zu verfluchen: Ruben, Gad, Asser, Sebulon, Dan und Naphtali. Und die Leviten sollen anheben und zu allen Männern Israels mit lauter Stimme sagen: Verflucht sei, wer einen Götzen oder ein gegossenes Bild macht, einen Greuel für den Herrn, ein Werk von den Händen der Werkmeister, und es heimlich aufstellt. Und alles Volk soll antworten und sagen: Amen. Verflucht sei, wer seinen Vater oder seine Mutter verunehrt. Und alles Volk soll sagen: Amen. Verflucht sei, wer seines Nächsten Grenze verrückt. Und alles Volk soll sagen: Amen. Verflucht sei, wer einen Blinden irreführt auf dem Wege, und alles Volk soll sagen: Amen. Verflucht sei, wer das Recht des Fremdlings, der Waise und der Witwe beugt, und alles Volk soll sagen: Amen. Verflucht sei, wer bei der Frau seines Vaters liegt, denn er hat die Decke seines Vaters aufgedeckt, und alles Volk soll sagen: Amen. Verflucht sei, wer bei irgendeinem Tier liegt, und alles Volk soll sagen: Amen. Verflucht sei, wer bei seiner Schwester liegt, die seines Vaters oder seiner Mutter Tochter ist, und alles Volk soll sagen: Amen. Verflucht sei, wer bei seiner Schwiegermutter liegt, und alles Volk soll sagen Amen. Verflucht sei, wer seinen Nächsten heimlich erschlägt, und alles Volk soll sagen Amen. Verflucht sei, wer Geschenke nimmt, dass er unschuldiges Blut vergieße, und alles Volk soll sagen Amen. Verflucht sei, wer nicht alle Worte dieses Gesetzes erfüllt, dass er danach tue, und alles Volk soll sagen Amen.

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0: Gott ist Liebe. Weil Gott Liebe ist, schuf er das gesamte Universum und gab uns das Leben. Seine Liebe ist vollkommen, rein und sagt die Wahrheit.
1: Wir sehen Gottes Liebe zu uns darin, dass er Jesus, seinen einzigen Sohn, für unsere Sünden sterben ließ, damit wir die Versöhnung mit ihm haben.

Und es wird gepredigt werden, das Evangelium vom Reich in der ganzen Welt zu einem Zeugnis über alle Völker, und dann wird das Ende kommen.

Liebe Familie, ich werde fortgehen. Es tut mir so leid, dass ich euch das antue, aber ich weiß keinen anderen Ausweg mehr. Ihr kennt meine Not, die der Herr in meinem Leben zugelassen hat. Ich bete doch zum Herrn, dass er mich erhört, dass er mich da durchführt. Möchte er mich durch diese Not prüfen? Möchte er, dass ich durch sie ihm näher komme? Möchte er mich durch sie auf die Knie zwingen, dass ich nachts aufstehe zu beten, dass ich faste, dass ich mich ändere? Aber ich habe dafür doch keine Kraft. Liebe Mama, lieber Papa, ich kann nicht mehr. Oft weine ich, weil ich nicht mehr weiter weiß und dann verzweifle ich. Ab und zu habe ich diese Sicherheit, dass Gott mich da durchführt, dass er will, dass ich das durchmache, um mich ihm näher zu bringen. Aber Mama, warum habe ich diese Sicherheit nur ab und zu? Warum nicht immer? Warum verlässt mich manchmal dieser Mut? Sieht Gott denn nicht, wie oft ich deshalb kaputt bin, wie oft ich mich durch diese Not von ihm entferne, nicht mehr bete, nicht mehr Bibel lese? Sieht er nicht, dass es mich oft so niederdrückt? Bitte, Mama, sag mir, warum ist das so? Sag meinen Freunden Bescheid, dass ich weggehe. Dass ich gehe, weil Gott mir nicht hilft. Dass ich ein Versager bin, dass die Welt geschafft hat, mich zu holen. Dass es mir dort leichter sein wird. Auch die Gemeinde wird es mitbekommen, dass ich weg bin. Erkläre es bitte allen, Papa. Ich liebe euch und ich weiß, dass ich euch damit sehr weh tue. Aber Gott hört mich einfach nicht. So liege ich nachts wach und im Gedanken verfasse ich diesen Abschiedsbrief. Ich weiß, dass ich dies niemals umsetzen würde. Niemals könnte ich mein geliebtes Elternhaus verlassen und einfach gehen. Aber warum spiele ich denn überhaupt mit diesen Gedanken? Wieso habe ich den Wunsch, einfach zu gehen, alles hinter mir zu lassen, einfach weg zu sein von allem? Weil ich einfach nicht mehr kann. Gott verlangt wahrscheinlich viel zu viel von mir. Er hat mir zu viel auferlegt. Ich werde abfallen. Ich werde gehen. Aber so kann doch mein Gott nicht sein. So kann dieser Gott nicht sein, der Himmel und Erde gemacht hat, der alles geschaffen hat, der mich liebt jeden Tag. Nie lässt er mich allein. So kann mein Gott nicht sein. Das kann nicht mein Gott sein. Ich liege im Bett und ich versuche, mich irgendwie zu beruhigen. Ich denke zurück und mir wird klar, dass diese Not mir auch Gutes gebracht hat, dass ich Gott durch das viele Beten und Flehen näher gekommen bin. Und ich weiß, dass jeder Christ nun mal Nöte hat und mal auch Zeiten kommen, in der es stockdunkel ist. Nur in Leid kommen wir dem Herrn näher. Und mir wird klar, ich habe mich verändert. Dass Gott vielleicht nun mal fordert, dass ich dies durchmachen muss, um im Glauben stärker zu werden. Ja, diese Not hat in mir gearbeitet und mich verändert. Aber Herr, warum ist im Moment denn alles so schlimm? Warum geht es im Moment nicht weiter? Warum bleibe ich im Moment stehen und ich kann nicht mehr? Warum, mein Herr? Ich weiß doch, dass du mich liebst. Du würdest nie sowas zulassen, um mich damit kaputt zu machen. Ich spüre doch täglich deine Hand. Nein, nein, ich werde weiterkämpfen. Gott wird mich führen. Er wird mir helfen. Er hat es in seinem Wort versprochen. Alles, was wir bitten im Glauben, das werden wir empfangen. Vor allem, wenn es etwas ist, das deinem Wille entspricht. Lass mich nicht aufhören zu kämpfen. Lass mich dir vertrauen, Vater. Ich will dir folgen. Ich will dir näher kommen, jeden Tag. Dann werde ich Kraft haben. Dann werde ich Kraft haben, diese Not zu beseitigen, zu besiegen. Und so liege ich im Bett und ich spüre, wie ich ruhiger werde. Ich verdränge alle Gedanken vom Feind, der mich drückt, der mir die Hoffnung

Ich schaffe, diese Gedanken zu verdrängen und sagen, nein, Satan, weiche. Der Herr ist mein Hirte, er ist bei mir. Und so schlafe ich in Ruhe ein, in der Geborgenheit, dass Gott mich führen wird, dass Gott noch nie ein Kind allein gelassen hat und dass er auch mich nicht alleine lassen wird, nicht in dieser Not. Gott wird mich nicht verstoßen, ich weiß es ganz genau. Wie oft geht es einem jeden von uns so? Wie oft fühlen wir uns wie dieser eine Mensch? Wie oft denken auch wir, dass wir einfach nicht mehr weiter können? Wie dieser Mensch, der mit den Gedanken spielt, einfach alle zu verlassen, alles hinter sich zu lassen, einfach wegzulaufen, weit, weit weg zu sein, weil wir keine Kraft mehr haben. Wie oft scheint uns dies als allereinfachste Lösung zu sein?

0: Der auferstandene Jesus sagt: Mir ist gegeben alle Gewalt im Himmel und auf Erden. Darum geht hin und mache zu Jüngern alle Völker. Das können wir nicht aus eigener Kraft tun. Deshalb hat Jesus versprochen: Ihr werdet die Kraft des Heiligen Geistes empfangen, der auf euch kommen wird, und werdet meine Zeugen sein. Lass uns deshalb um eine neue Erfüllung mit seinem heiligen, guten Geist beten.
1: Herr, wir brauchen deine Kraft. Ohne dich können wir nichts tun. Erfülle uns neu mit deinem heiligen Geist. Wir wollen deine Boten sein. Gib uns Mut, dein Wort ohne Angst weiterzusagen, damit viele dich kennenlernen. Herr, wir bitten, gieße Ströme des lebendigen Wassers aus, auf uns, auf unsere Jugendkreise, auf unsere Gemeinden und auf junge Leute.

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1: Einen wunderschönen guten Abend. Vielen Dank für die Einladung. Ich hoffe, es geht euch gut und ihr seid ein bisschen erwartungsvoll. Mit der Erwartung ist es immer so eine Sache, ne? Ich hab was Tolles gelernt. Ich war auf so einem Management-Seminar und da habe ich gesagt, jeder dritte Mensch ist eigentlich, wird auf Dauer statistisch gesehen was Besonderes. Und das habe ich mir gemerkt. Jetzt mach einfach mal eine Übung, guck mal nach links. Und dann musst du den Kopf schütteln. Dann guckst du nach rechts und schüttelst den Kopf nochmal. Und dann nickst du einfach, wenn du wieder bei dir selber gegangen bist. Und dann weißt du, welcher Dritte der wichtigste ist. Es liegt was Besonderes in dir drinnen. Das haben wir manchmal ein bisschen verloren. Und so erlebe ich das immer wieder. Leute kommen zu mir in die Kirche und sagen, Pastor, warum ist das Christsein eigentlich so langweilig? Vielleicht hast du das schon mal gedacht. Wieso ist die Nachfolge mit Jesus eigentlich nicht so richtig prickelnd? Du hast Kumpels in der Schule, die dir von irgendwelchen Events erzählen, die richtig gut sind. Und du hast immer den Eindruck, okay, ich schlapp da am Samstagabend hin und dann tue ich mir das irgendwie an, mache das richtig fromme Gesicht und dann gehe ich nachher in die Disco oder wo auch immer du hingehst und dann geht eigentlich die Party erst los. Und du sagst, ey, das mit dem Christsein, das ist irgendwie nett und klar, wer will schon in die Hölle? Aber dass es mich richtig anpeppt und dass da richtig was geht, kann ich eigentlich nicht sagen. Ich habe für dich eine Lösung heute. Habe ich schon viele, viele Male ausprobiert und funktioniert jedes Mal. Einer aus meiner Jugendgruppe kommt zu mir und erzählt mir seine Not, dass er eben Gott auch nie wirklich erlebt. Und dann habe ich mich mit ihm verabredet und gesagt, okay, Samstag sind wir beide unterwegs. Wir sind in die bei uns nächstgrößere Stadt gefahren, sind durch die Fußgängerzone marschiert und sahen am Brunnen 11 Punks. Ich habe ihn angeschaut und gesagt, jetzt kommt dein Termin. Du hast gesagt, mit Christsein ist das immer ganz langweilig. Du gehst jetzt zu einem dieser Punks und sagst, ich bete jetzt für dich und du erlebst die Kraft Gottes. Was soll ich machen? Hör mal, du hast immer gesagt, dass es langweilig ist, oder? Jetzt kommt innerhalb von 3 Minuten dein Adrenalinpegel auf absolutes Maximum. Und wenn sie dir auf die Schnauze hauen, weißt du, dass du nicht genug Autorität hattest. Aber wenn es durchkommt, mein Freund, dann hast du den besten Vormittag seit mindestens einem halben Jahr. Er schaut mich an und sagt, Pastor, mach keinen Scheiß. Leute, wir wollen so gerne, dass Gott echt was macht, dass aus unserem Leben was rauskommt, wo richtig was geht. Und unser Hauptproblem ist, dass wir oft so entsetzlich feige sind. Wir sagen Gott, wir wollen so gerne, dass aus unserem Leben richtig Wunder rauskommen. Wir wollen erleben, dass unsere Klasse sich bekehrt, dass meine Eltern richtig, wenn sie keine Christen sind, dass sie Jesus richtig in ihr Herz reinnehmen. Wir wollen, dass unsere Arbeitsstelle von Gott her bewegt und gerockt wird. Wir haben alle diese unglaublich frommen Sprüche. Aber wisst ihr, wo der Punkt liegt? Gott braucht irgendwen, der hingeht. Das ist der Punkt. Ich habe gedacht, ich brauche 4 Freiwillige. Danke, dass ihr 4 hier vorne nach vorne kommt. Das ist so. Stellt ihr euch hier neben mich auf? Dankeschön. Okay. Okay. Sie hat das Problem. Sie kennt Jesus nicht. Aber sie hofft, dass es da oben irgendwen gibt, der für sie was tun könnte. Was macht sie also, was man in Deutschland macht? Du betest. Versuch mal irgendwie ein frommes Gesicht zu machen. Dankeschön. Okay. Wunderbar. Er ist Gott. Er kriegt das Gebet mit. Und überlegt sich krampfhaft, was mache ich jetzt? Weil Gott wohnt ja im Himmel, das wisst ihr, ja? Dummerweise kann er nichts machen, weil er sitzt da oben. Doch, er kann was machen. Was sagt er nämlich? Du bist der Engel. Er sagt dem Engel Bescheid und sagt, du, da gibt es ein Problem. Und der Engel denkt sich, ja und? Also geht der Engel zu irgendeinem Menschen und versucht ihm gerade durch einen Gedankenimpuls klarzumachen, du, hör mal, ich brauch dich. Und dieser Mensch ist natürlich von Youth Alive International. So, er kriegt jetzt mit, da gibt's irgendwen. Der hat ein Problem. Und was macht er jetzt, freundlicherweise? Er geht zu dieser Dame hin und sagt, hallo, wie geht's? Und sie sagt, nicht so gut. Und er sagt, kein Problem, ich lege einfach die Hand drauf und bete, weil das funktioniert immer. Es ist wie Onkel Benz Reis, es gelingt immer und klebt nicht. Ja, leg mal die Hand drauf. Die Power Gottes kommt! Halleluja. Okay, jetzt ist es gebetet. Leute, genauso funktioniert das. Gott sitzt im Himmel und hat ein Problem. Er hat nämlich das Problem, dass er im Himmel sitzt, dass Jesus auch im Himmel ist und der Heilige Geist ist dummerweise unsichtbar. Und jetzt überlegt der Herr krampfhaft, wie kann ich in die Not in Deutschland, in Hamburg, wo immer du gerade herkommst, wie kann ich eingreifen? Und es läuft genau nach diesem Schema. Gott fängt an, nach jemandem zu suchen, den er hinschicken kann. Und das Blöde ist, dass ganz viele Christen auf ihren Ohren sitzen. Du sagst so, Mensch, so lange sind meine gar nicht, ja? Aber du weißt es innerlich, ja? Unsere Ohren. Dass wir nicht wirklich mit dieser Bereitschaft leben, Gott will was tun. Ich steige in Reiner aus dem Zug aus. Ich denke nichts Böses. Ich will eigentlich nur zu so einem Gottesdienst, der da in der Kirche abgehalten wird. Und während ich über den Bahnhofsvorplatz laufe, steht da hinten ein Grufti. Langer, schwarzer Mantel. Als ich näher rankomme, sehe ich, der hat so Kreuze falsch rum in den Ohren. Ein Kreuz genau hier auf die Nase über die Stirn tätowiert. Der sieht richtig spannend aus. Der hat auf der rechten Hand, hat er gar keine Hand, sondern so eine komische Eisenkralle. Also richtig, richtig großartig, sympathisch, beziehungsfreundlich. Und während ich über den Vorplatz gehe und mich in Richtung Taxi und dann Richtung Gemeinde orientieren will, höre ich plötzlich eine innere Stimme zu mir reden, die sagt, geh hin, umarm ihn und sag ihm, es gibt einen Papa, der ihn lieb hat. Und ich wusste genau, ich habe zu wenig geschlafen. Das muss Anfechtung sein. Gott, du meinst nicht wirklich mich, oder? Ich hatte mich eigentlich auf einen wirklich ruhigen Nachmittag und Abend eingestellt. Herr, der sieht gefährlich aus. Ich habe auch gar kein weißes zweites Hemd dabei, falls das Blut rauskommt. Kennst du das?
2: Ja.
1: Du bist echt so ein frommer Sprüchemacher wie ich, ja? Und du betest, Gott, gebrauch mich. Und dann redet der Herr zu dir und dann hast du 75 Ausreden. Vielleicht auch 76. Und du weißt genau, du bist eine echt feige Socke. Weil eigentlich weißt du, dass Gott Dinge wirklich kann, oder? Wir haben nie Mühe zu glauben, dass Gott kann. Das Blöde ist, er kann nur durch dich und durch mich. Sonst funktioniert die Sache nicht. Und irgendwann habe ich mich zusammengerissen und gedacht, naja, ob ich früher oder später in den Himmel komme, ist doch egal. Ja? Also bin ich zu dem Typ hin und dann habe ich gesehen, der ist kleiner als ich. Also habe ich ihn ganz schnell umarmt, dann kann er mir wenigstens nichts tun. Habe ihn festgehalten und habe zu ihm gesagt, hey, es gibt einen Vater, der dich lieb hat. Und dann habe ich innerlich bis 10 gezählt und dann habe ich ganz schnell losgelassen und bin einen Schritt nach hinten gegangen. Und dann hat mich dieser Typ angeguckt, wie ein Auto. Und dann hat er zu mir gesagt, ich wollte ihn gerade in die Fresse hauen, weil ich lasse mich von keinem schwulen Sack umarmen. Aber dann haben sie irgendwas über so einen Vater gesagt. Plötzlich erzählt mir der Junge seine Geschichte. Wir beide stehen da, vielleicht einen halben Meter auseinander. Und er erzählt mir einen Wildfremden, den er noch nie gesehen hat, der ihn gerade umarmt hat, der völlig Pille im Kopf ist. Ja? Erzählt er plötzlich seine Lebensgeschichte. Von dem Papa, der gestorben ist, von dem Stiefvater, der ihn missbraucht hat, von dem Hass, den er in seinem Herzen fährt, von seinem Schwur, den er irgendwann getroffen hat, dem Teufel zu sagen, hey, ich will mit dir leben. Und seine eigentliche Suche ist immer nach dem Vater, irgendeinen, der ihn wirklich lieb hat. Und jetzt stehe ich da, in Rheine, nachmittags um 3:30 und erzähle ihm, hey, es gibt einen Vater, der dich lieb hat. Und er denkt, das gibt es doch gar nicht. Und es braucht vielleicht 2 Stunden. Ich kam gerade knapp in den Gottesdienst. Und irgendwann sitzen wir beide auf der Bank am Bahnhof von Rheine und wir beten. Und die Liebe Gottes schüttelt den Typen. Hey, und soll ich dir was sagen? Ich war dankbar, dass ich mein altes, feiges Fleisch irgendwie überwunden habe. Freunde, das Problem ist, dass es Tausende gibt, denen es so geht. Wir waren bei diesen Punks. Und natürlich fanden die das total witzig, dass da 2 Normalos kommen, die irgendwie über Gott reden wollen. Und sie fanden das auch noch lustig, als wir gesagt haben, hey, wenn du irgendwas hast, wo du sagst, ich bräuchte wirklich Hilfe, dann beten wir für dich und wir glauben, dass Gott was tun kann. Und sie haben auch noch gelacht, als eins der Mädels, die ganz offensichtlich irgendwas mit ihrem Bein hatte und irgendwie ganz komisch ging, als die sagte, naja, dann lass mal die Typen beten. Aber als wir beteten und dieses Bein anfing zu zittern und die Kraft Gottes in dieses Bein kam und das Mädel völlig fasziniert davon war, dass plötzlich Kraft Gottes spürbar war, und die Truppe plötzlich mucksmäuschenstill war, weil sie sah, Gott ist gerade da. Da war fertig mit lustig. Und 2 von denen haben gesagt, ey, diesen Jesus soll auch kennenlernen. Freunde, der Punkt ist nicht, dass Gott keine Wunder tun will. Der Punkt ist nicht, dass Gott irgendwo Urlaub gemacht hat. Der Punkt ist, dass wir nicht hingehen. Das ist der Schlüssel. Und ich wünsche dir, dass du heute was begreifst. Wenn du ein Wunder willst, dann musst du der Wunderüberbringer werden. Nochmal, wenn du ein Wunder willst, dann musst du der Wunderüberbringer werden. Weil Gott hat keinen anderen, den er schicken kann. So oft bist du in irgendeiner Situation, ich laufe durch Obi. Und wie das bei Obi so ist, ihr wisst, was Obi ist, ja? Das ist dieser Laden, wo du nichts findest. Ja? Das ist also unglaublich. Und du geisterst durch die Gegend. Du brauchst wirklich innere Leitung vom Herrn, dass du überhaupt irgendeine Schraube da findest. Aber eigentlich gibt es da Leute, die dafür zuständig sind. Das sind die Typen mit dem blauen Kittel, die du immer nur hinter irgendeiner Tür verschwinden siehst. So ich da hinterher, hinter einem von diesen Kollegen. Und dann sehe ich plötzlich, der zieht sein Bein so nach. Und immer wenn ich das sehe, weißt du, was das bei mir innerlich sagt?
2: Der hat ein Problem.
1: Da brauche ich noch nicht mal eine prophetische Eingabe. Ich gucke den bloß an. Also frage ich ihn erstmal, was ich will. Und dann frage ich ihn, Sie ziehen Ihr Bein so nach? Ja, sagt er, ganz blöde Geschichte. Also der hat so einen Nebenerwerb, macht er noch Landwirtschaft und irgendwas hat er dann mit seinem Trecker nicht hingekriegt und auf jeden Fall riesen Schmerz und so. Sage ich zu ihm, wissen Sie, ich bin Christ und ich glaube daran, dass Gott Leute heilt. Und wir beten bei uns in der Kirche für Leute. Und das ist ganz erstaunlich, was dabei rauskommt. Darf ich für Sie auch beten? Guckt er mich an und sagt, echt? Sie beten? Jo. Und dann kommt der Satz, der mich immer ein bisschen erschreckt, sagt er, Sie sehen aber gar nicht so aus. Ja, es ist immer so, ja, ich bin montags bis samstags immer in meinem Tarnanzug und am Sonntag sehe ich dann erst pastoral aus. Und ich sage, wissen Sie was? Sie haben eigentlich nichts zu verlieren, oder?
2: Stimmt.
1: Also da kommen Sie mal mit mir hier hinter den Tresen. Also sind wir da so hinter so einem Tresen gegangen. Dann habe ich meine Hand auf seine Hüfte gelegt und für ihn gebetet. Und plötzlich sagt er, das kribbelt. Dann sage ich zu ihm, das ist ein gutes Zeichen. Dann beten wir weiter. Dann sagt er, ich glaube, der Schmerz geht weg. Sag ich, ist auch ein gutes Zeichen. Und wir haben das dann dreimal oder viermal und irgendwann bewegt er seine Hüfte und kreist so ein bisschen und sagt, hey, wow, es geht richtig gut. Dann sage ich, das ist auch ein gutes Zeichen. Hätte er irgendwas anderes gesagt, dann hätte ich auch gesagt, es ist ein gutes Zeichen. Es ist ganz egal, es ist immer ein gutes Zeichen. Ja? Also wenn du für irgendwen betest, völlig egal, was passiert, es ist immer ein gutes Zeichen. Denn es ist doch erstaunlich, dass überhaupt was passiert, oder? Als ich das nächste Mal bei Obi einkaufen ging. Also wenn du sowas machst, ja, danach brauchst du nicht mehr suchen. Die suchen für dich. Das ist echt super. Also das hat richtig Vorteile. Ja, fang an für die Leute zu beten, es geht dir besser danach. Ich bin beim Bäcker. Die Frau kommt mir entgegen. Und du kennst diese Typen, ja, die mit der Nase aussehen wie so ein lebendes Rüsseltier. Ja, so Erkältung auf höchstem Niveau. Was machst du, wenn du beim Bäcker bist und du siehst so jemanden, der furchtbar leidet? Dann gehst du wieder, ja? Du sagst, nee, Bazillen entweicht von mir. Hey, was machst du? Wenn Gott dich irgendwo hinbringt und du siehst eine Not, was tust du? Du kannst dich umdrehen und gehen, klar. Aber was kannst du auch machen? Frag doch die Leute, ob du für sie beten kannst. Leute, es gibt so einen Satz, den habe ich mir gemerkt. Sei doch endlich mal wieder peinlich. Sagt meine Frau immer zu mir. Sie sagt, Schatz, mit dir gehe ich nirgendwo mehr hin. Du bist immer so peinlich. Ja. Wenn ich irgendwo bei einem Geburtstag eingeladen bin und die Leute, wisst ihr, wenn du bei Leuten eingeladen bist, die alle älter als 50 sind, weißt du, worüber die reden, wenn der Kuchen vorbei ist? Genau, über ihre Krankheiten. Das ist total lustig. Und wenn der Erste anfängt, ja, dann wird der Zweite noch schlimmer. Und beim Dritten denkst du, er stirbt schon. Ja. Und beim Vierten schon zweimal der Sackdeckel ins Gesicht geknallt. Also das wird immer schlimmer. Hammer. Ja, und wenn dir das dann lange genug auf den Wecker geht, ja, dann scharre ich schon innerlich so mit den Hufen. Und dann merke ich, wie meine Frau an der Hose zieht. Ja. Und das ist dann immer das Signal, dass sie versucht, mir zu signalisieren, Schatz, eigentlich so peinlich. Aber dann ist meistens schon rum. Dann schaue ich die Dame, die die schlimmste Geschichte erzählt, die schaue ich dann an, ganz tief. So, eine Nachbarin von uns, Frau Kort, dann schaue ich sie an und sage, Frau Kort, ich kenne da einen Spezialisten. Dann schaut sie mich an und sagt, hat der auch genau, ist das auch ein Herzspezialist? Ja, sage ich, das ist seine besondere Spezialität. Das hat er wahrscheinlich mehr studiert wie alles andere. Sagt sie, und ist der denn an der Uni beschäftigt? Dann sage ich, ja, der hat den gesamten Laden unter sich. Sagt sie, echt? Ja, sage ich, Sie wissen ja, ich komme viel rum, ich kenne eine Menge Leute. Ja, sagt sie, weiß ich. Ja, sage ich, ich könnte, glaube ich, für Sie einen Spezialtermin organisieren. Sagt sie, Herr Brandner, das würden Sie für mich tun? Sage ich, sofort, ich rufe gleich an. Und dann sehe ich, wie meine Frau neben mir die Augen verdreht. Und Frau Kort sieht das dummerweise auch. Und plötzlich wird ihr klar, sie sagt, Herr Brandner, Sie reden von unserem Herrgott, stimmt's? Genau. Sag ich habe einen super Draht. Wissen Sie, was wir machen? Sie ist katholisch natürlich, wie das da bei uns in der Gegend normal ist. Dann sage ich, wissen Sie was? Wir gehen direkt hin. Wir beten zusammen. Hey, das musst du auf der Geburtstagsparty deiner Nachbarn bringen. Das ist der Renner überhaupt. Die vergessen jeden Kaffee, die vergessen jeden Kuchen. Die wissen noch nicht mal, warum sie eigentlich da waren. Das ist das Highlight. Über das reden sie Monate später. Also stehe ich auf, renne um den Tisch rum, stelle mich neben sie. Bevor sie irgendwie sich wehren kann, lege ich meine Hand auf ihre Schulter und bete. Hey, ich sag dir, das ist Totenstille an der Kaffeetafel. Da traut sich niemand mehr, auch nur mit den Löffeln in irgendeiner Form zu zucken. Dann bete ich und setze mich ganz ungerührt wieder auf meinen Platz und freue mich der Dinge, die kommen. Weil innerhalb der nächsten 10 Minuten ist die Party vorbei. Weil alle denken, hoffentlich kommt er nicht zu mir. Also wenn du irgendwie eine Geburtstagsparty hast, die langweilig ist, ja, fang einfach an, für die Leute zu beten. Hey, das Ding wird richtig spannend. Tage später komme ich nach Hause, nicht eine Mancherie-Packung neben dem Telefon. Schaue ich meine Frau und sage, Liebes, haben wir irgendwie eine Geburtstagseinladung? Nee, sagt sie, unsere Nachbarin war da. Dann macht meine Frau vor, wie das war. Es klingelte also an der Tür, die Nachbarin steht mit der Mancherie-Packung da und flüstert im Hausflur, Frau Brandner, sagen Sie Ihrem Mann lieben Gruß, das hat gut funktioniert. Dann sagt meine Frau zu ihr, Sie müssen nicht flüstern, kann ruhig jeder hören. Hey, also Mancherie-Packung für ein Gebet ist doch nicht so schlecht, oder? Also gibt es schlimmere Stundenlöhne. Leute, wo ist unser Punkt? Gott sucht nach Menschen, die bereit sind, Wunder zu überbringen. Du kannst es in der Bibel nachlesen. Du kannst Leute wie Philippus finden, der von Gott plötzlich den Job kriegt, so einen Kämmerer abzuholen und ihm von Jesus zu erzählen. Ich sitze an meinem Schreibtisch und plötzlich habe ich den Gedanken, ich soll einen alten Mann besuchen, der hat eine Baufirma. Und da ich jemanden kenne, der Architekt ist bei uns in der Kirche, rufe ich den an und sage, Manfred, ich habe den Eindruck, ich sollte jemanden besuchen. Weißt du die Adresse? Dann sagt er zu mir, hey, das ist ja komisch, der hat heute Geburtstag. Also rufe ich da an und seine Frau sagt zu mir, nee, der ist nicht zu Hause, der ist im Krankenhaus, der hatte einen Schlaganfall. Und ich denke, Gott, wieso sagst du, ich soll diesen Mann besuchen, der hat Geburtstag, also der Termin wäre nicht schlecht. Aber der ist gar nicht zu Hause. Und ich habe in meinem Herzen, dass Gott sagt, ey, fahr ins Krankenhaus. Also düse dich da ins Krankenhaus. Hab meinen Architektenkollegen mitgenommen. Wir kommen dahin. Der Mann kann ein bisschen schwer, aber immerhin, er kann sich artikulieren. Schaut mich an und sagt, Herr Pastor, ist schon so schlimm, dass Sie vorbeikommen müssen. Und ich wusste, was ich zu ihm sagen sollte. Ich hatte nämlich eine Botschaft von Gott. Und ich habe zu ihm gesagt, wissen Sie, Gott hat zu mir gesagt, Sie haben hier auf der Erde so viele Häuser gebaut, aber Ihr Haus im Himmel ist nicht gebaut. Und es ist Ihr letzter Termin. Da sitzt vor dir ein Typ, der Millionen umsetzt. Und jetzt kommst du mit so einer Nachricht um die Ecke. Der Mann guckt mich an und plötzlich sehe ich, wie Tränen anfangen aus seinem Gesicht zu laufen. Und dann sagt er zu mir, wissen Sie, ich war als Junge mal beim CVJM. Da gab es einen Mann, der hieß Wilhelm Busch. Der hat gepredigt und ich habe Jesus mein Leben gegeben und Gott versprochen, ihn zu lieben. Aber dann habe ich eine Frau geheiratet und die hat eine Baufirma. Und danach habe ich an Gott eigentlich nicht mehr gedacht. Und als ich hier lag und ich dachte, ich werde nie mehr reden können, ich werde mich nie mehr wirklich gesund bewegen können, habe ich gesagt, Gott, wenn du da bist, rede irgendwie zu mir. Und heute, zwei Tage später, sitzen Sie hier und haben eine Nachricht von Gott für mich. Es brauchte noch ungefähr 10 Minuten. Und dann kniete ich vor seinem Bett, hielt seine Hand und er betete und gab Gott sein Leben. Hey, der Punkt ist, dass Gott so gerne Wunder tut. Er sucht nur irgendwen, der bereit ist zu sagen, Herr, ich höre und ich gehe auch hin. Das ist der Schlüssel. Wie kriegst du mit, dass Gott dich gebrauchen will? Völlig simpler Punkt. Der erste ist, fang an, mit den Leuten zu reden. Frag sie einfach, wie es ihnen geht. Ich mache das regelmäßig, ich gehe auf die Straße und rede mit den Leuten auf der Straße. Und ich frage ihn, wie es ihnen geht. Ich renne immer rum, ich habe so einen Eimer und in dem Eimer gibt es ganz viele Gutsle, also Bonbons, Süßigkeiten, genau. Oh, ich bin schon etwas zu lange im Süden. Und dann verteile ich diese Bonbons, renne von einem zum anderen, jeden, den ich sehe, und biete denen das an und sage, ich wollte Ihnen etwas Gutes tun, greifen Sie einfach rein und nehmen Sie sich ein paar Bonbons. Das ist für die meisten Leute schon hart an der Schmerzgrenze. Ja, wieso macht er das? Der verschenkt einfach irgendwas ganz komisch. Und wenn die Leute dann aber so ein Bonbon genommen haben, dann frage ich, wie es geht. Und manche sagen dann natürlich, hey, es geht super. Ja, und dann sage ich, ich meine nicht die Phrase, sondern wie geht's wirklich. Und mit manchen Leuten komme ich ins Gespräch. Und dann geht's los. Und dann dauert es gar nicht lange, bis die Leute erzählen, wo sie wirklich Not haben, wo sie echt ein Problem haben, manchmal einen Schmerz, den sie nicht loswerden können. Und das ist spätestens der Punkt, wo ich merke, dass Gott mich reinbringt in die Situation. Manchmal laufe ich nur durch die hohe Straße, das ist die Einkaufszone da. Und dann bete ich. Und während ich bete, gucke ich die Leute an. Und während du die Leute anguckst, gibt dir Gott plötzlich einen Gedanken. Geh zu dem hin oder sprich diese Dame an. Ich laufe durch die Straße und da kommen zwei junge Frauen auf mich zu. Total toll angezogen, super, super Klamottenzeug, sie haben den entsprechenden Werbeschildern dran. Und ich schaue die erste an und sage, geht's Ihnen gut? Und biete ihr meine obligatorischen Bonbons an. Sie nimmt eben so ein Zeug ohne Zucker. Ja, sagt sie, es geht mir gut. Dann gucke ich sie an und sage, nein, es geht Ihnen nicht gut. Sie haben Stress mit Ihrem Professor. Sie studieren Jura, stimmt? Die guckt mich an, als wenn es donnert. Sie sagt, ich habe sie noch nie gesehen. Woher wissen Sie das? Und ich schaue sie an und sage, und Sie haben deswegen Stress mit Ihrem Professor, weil Sie haben auch Stress mit Ihrem Papa. Und Sie haben ganz grundsätzlich ein Problem. Stimmt es, Ihre Beziehung mit Ihrem Freund läuft auch nicht ordentlich? Er fällt die Farbe aus dem Gesicht. Und sie guckt mich an und sagt, Sie können das nicht wissen. Ich sage, stimmt, ich kann das auch nicht wissen. Ich kenne Sie eigentlich gar nicht. Aber ich soll Ihnen was sagen. Gott hat heute Morgen zu mir gesagt, es kommt ein junges Mädel vorbei, die hat Stress mit ihrem Studium, die hat Stress mit ihrem Professor, die hat Stress mit ihrem Vater und mit ihrem Freund. Und das Problem ist, sie sucht mich und hat mich noch nicht gefunden. Dann fängt diese Frau an zu heulen und sagt, ich komme aus der neuapostolischen Kirche. Mein Vater ist da einer dieser Prediger, aber ich habe Gott nie getroffen. Und ich frage mich mein Leben lang, wenn es Gott gibt, wieso redet er nicht zu mir? Hey, es brauchte noch 3 Minuten und wir beteten miteinander und sie gab Jesus ihr Leben.
3: Halleluja.
1: Weißt du, wo der Punkt liegt? Gott wollte schon lange für dieses Mädel ein Wunder tun, stimmt's? Der brauchte nur irgendwen, der mal hingeht. Deine Nachbarn, deine Kumpels in der Schule, wer auch immer, die warten schon lange auf ein Wunder. Die warten schon lange darauf, dass Gott in ihr Leben eingreift. Sie warten schon ewig und 3 Tage, dass sich irgendwas tut. Aber weißt du, warum sich nichts tut? Weil wir nicht wirklich gehen. Wir feiern lieber fromme Gottesdienste im Jugendgottesdienst. Ganz viele super fromme unter sich. Halleluja. Das ist ja auch nicht grundsätzlich falsch, Freunde. Aber die Leute mit der Not, die von Jesus keine Ahnung haben, die sind da draußen. Die sind bei dir in deiner Schule, die sind bei dir in deinem Arbeitsplatz, die sind vielleicht sogar bei dir in der Familie. In meiner Ranger-Gruppe kommt ein kleines Mädel. Sie sagt zu mir, Matthias, du hast gesagt, dass Jesus alles kann, ne?
2: Ja.
1: Mein Papa, der haut meine Mama immer, wenn er besoffen ist. Meinst du, dass Jesus meinen Papa verändern kann? Hey, ich habe genau gewusst, jetzt muss ich aufpassen, was ich sage. Wenn das Mädchen ist 6 Jahre, die glaubt alles. Und ich sage zu ihr, weißt du, wir wollen beten. Und dann hörst du einfach mal, ob Jesus was zu dir sagt. Und Kinder können das viel besser wie wir. Woran hörst du die Stimme Gottes? Das ist total simpel. Das Gute, was du hörst, kommt von Gott. Das Böse, was du hörst, kommt von der anderen Seite. So einfach ist die Rechnung. Dann sagt sie plötzlich, ich muss beten, dass mein Papa den Alkohol nicht mehr mag. Sag ich, ey, guter Gedanke. Wollen wir beten? Ja. Ich höre wochenlang nichts mehr von ihr. Sie bringt irgendwann ihren Bruder auch mit zu den Rangern. Wir haben Weihnachtsfeier. Nach der Weihnachtsfeier kommt ein riesiger Mann auf mich zu und sagt zu mir, ich muss mit Ihnen reden, Herr Pfarrer. Habe ich so durchgehen lassen. Wir beide stehen, nachdem dann das Buffet eröffnet war und die Leute sich den Keks und das Zeug geholt haben, dann steht er neben mir und sagt, ich muss Ihnen was erzählen. Ich bin im Rettungsdienst. Und ich habe immer schon ein Problem gehabt. Ich habe auch eine Abmahnung. Ich habe ein Alkoholproblem. Aber vor einigen Monaten ist was ganz Komisches passiert. Ich wurde richtig krank. Und wissen Sie, warum ich krank wurde? Immer wenn ich versucht habe, Bier zu trinken, habe ich gespuckt und gekotzt wie ein Reiher. Ich habe erst gedacht, dass ich irgendwas am Magen habe, Krebs oder irgendwas. Aber die haben mich durchgeschenkt, die haben nichts gefunden. Dann habe ich gedacht, ey, nach ein paar Wochen, jetzt fängst du mal wieder an, ganz vorsichtig. Er sagt, jedes Mal dasselbe Ergebnis. Ich rieche das nur und kann schon zur Toilette rennen. Irgendwann kommt meine Tochter und meine Frau rein ins Schlafzimmer, während ich da liege und vor mich hin leide. Und dann sage ich zu meiner Frau, du, ich weiß auch nicht, aber irgendwas ist nicht richtig. Und während ich meine Schmerzen habe, tanzt unsere Tochter um mein Bett rum und ist völlig aufgelöst von Begeisterung. Und ich denke, ey, hör mal, das ist aber nicht normal. Ja, ich leide und die lacht mich aus, also ihr kriegt mir eine Schelle. Und holt das Mädchen ran und sagt, hör mal, warum lachst du?

gefragt, wie die Lösung aussieht. Und ganz offensichtlich war der Chef mit dem Lösungsweg einig, deswegen sind sie raus aus der Kiste. Der Mann kam noch einen Sonntag und noch einen Sonntag und noch einen Sonntag und ich glaube, es waren 6, 7 Wochen später, kam man nach einem Sonntagmorgen Gottesdienst nach vorne und gab Jesus sein Leben. Und heute sind seine Frau und seine Kinder. Halleluja. Gott möchte so gerne was tun. Gott möchte so gerne ein Wunder tun, aber er braucht dich. Er braucht dich, egal wo du bist. Und es ist nicht das Problem, dass Gott nicht will, überhaupt nicht. Sondern sein Punkt ist, dass er irgendein Gebet hört und er hört in Not. Und dann ist er im Himmel damit beschäftigt, danach zu suchen, wem kann er diese Last aufs Herz geben? Dir, mir, wem auch immer. Und wenn du anfängst zu sagen, Gott, gebrauche mich, dann fängt Gott an, mit seinem Heiligen Geist die Impulse zu geben, dir Leute aufs Herz zu legen, dir Situation aufs Herz zu legen. Am 11. Februar in diesem Jahr sitze ich zu Hause und habe den Eindruck, heute ist Valentinstag. Ja, das war ein guter Eindruck, war aber nicht vom Herrn, ja? Habe ich durch das Lesen des Kalenders mitgekriegt. Aber manchmal ist ja Lesen auch kein Fehler, ja? Dann werde ich überlegen, Valentinstag, kommt plötzlich ein Gedanke zu mir. Backe 5 kleine Kuchen und verschenke sie an die Nachbarn. Und mach einen Zettel, auf dem steht, für besondere Leute. Naja, ich habe gesagt, Herr, mit dem Kuchen backen, das möchtest du den Nachbarn nicht wirklich antun. Habe also meine Frau überredet. Ja, aber manchmal musst du auch wissen, wie du die Sache richtig koordinierst. Also, sie hat 5 kleine Kuchen gebacken. Ich habe natürlich dann den Schuh ausgedruckt und so und rangebatcht. Aber weil wir so viel an diesem Tag zu tun hatten, kam ich relativ spät erst mit dem ganzen Gedöns fertig. Habe das in die Tüte gepackt, 5 Tüten, so Klarsichtfolie, damit man das auch sieht, was da drin ist und so. Und dann bin ich durch die Straßen gefahren bei mir. Und ich habe auf meinem Herzen, gehe an den Nachbarn im zweiten Haus neben uns. Und ich klingel. Und ich wollte eigentlich diese Zellophan-Tüte da mit dem Zeug drin, wollte ich eigentlich nur ranhängen, so nach dem Wichtelmuster. Na, du kriegst was geschenkt, aber du musst dich nicht bedanken, weil derjenige, der es dir schenkt, eben nicht da ist. So, ich klingel und der Mann muss hinter dem Fenster gestanden haben. Weil ich war noch nicht beim zweiten Klingeln, da war er schon draußen. Und ich halte ihm die Tüte hin und sage, ich wollte ihm zum Valentinstag was schenken, weil ich finde, sie sind ein toller Nachbar und das, was sie machen, ist richtig klasse. Der Mann bricht in Tränen aus, als ich ihm den Kuchen schenke. Und sage, wissen Sie, heute ist der erste Todestag meiner Frau. Ich habe heute den ganzen Tag überlegt, wie ich das anstelle, mich umzubringen. Ich habe schon überlegt, ob ich von der Brücke springe, direkt ist da bei uns ein Stück weiter, ist die Brücke für den Bahnhof. Da fahren die Züge. Jetzt stehen sie vor der Tür und sagen, ich bin was Besonderes und sie haben sogar einen Kuchen mitgebracht. Wenn sie nicht der liebe Gott schickt, dann weiß ich auch nicht. Hey, soll ich dir was sagen? Wir haben miteinander gebetet und ich bin nach Hause gegangen und ich habe gesagt, Heiliger Geist, danke, dass ich meine Ohren heute aufgemacht habe. Um uns herum schreien die Leute nach der Hilfe Gottes. Und Gott hört das Klagen der Leute. Und er fragt sich, wer will gehen? Und er fragt dich, warum willst du nicht gehen? Warum willst du nicht gehen? Warum willst du mein Wunder nicht einfach weitergeben? Was hindert dich? Die ehrliche Antwort ist, nichts. Wir werden nicht eingesperrt in Deutschland, wenn wir für Menschen beten. Es passiert, außer dass sie uns vielleicht

auslachen relativ wenig. Stimmt's? Aber wir verändern die Geschichte. Wir verändern die Geschichte. Ich sag dir das. Ich laufe durch Bemerkentheim. Das ist bei uns so ein bisschen so eine kleine Stadt neben uns. Und ich wollte eigentlich was einkaufen. Plötzlich kommt mir ein Pärchen entgegen. Sie, weiß, er, dunkle Hautfarbe. Und in meinem Herzen ist, irgendwas stimmt nicht. Und ich hau sie an, und das mache ich normalerweise nicht mit so einem blöden Spruch. Also ich versuche mir schon irgendwas auszudenken. Und ich hau ihn an, den Mann, und sage zu ihm, kennen Sie Gott? Der bleibt stehen, guckt mich an und sagt, ich bin Moslem, natürlich kenne ich Gott. Dann schaue ich sie an und sage, und, kennen Sie Gott? Ich will damit nichts zu tun haben. Und er guckt, weil er die Reaktion von ihr gar nicht einordnen kann. Und ich komme mit ihm ins Gespräch. Und irgendwann sind wir an dem Punkt, dass ich sage, so, was ist denn für Sie, wenn das jetzt heute Ihr letzter Tag ist und Sie müssen zu Ihrem Gott gehen? Was würde der denn zu Ihnen sagen? Er sagt, ja, das ist ganz einfach. Der würde zu mir sagen, in die Hölle. Weil ich lebe mit diesem Mädel zusammen, wir sind nicht verheiratet. Das ist ein No-Go in meiner Religion. Mit Mal gucke ich das Mädel an, und da laufen die Tränen übers Gesicht. Sie sagt, das kann doch nicht wahr sein, dass dieser Gott mich nicht in Ruhe lässt. Und dann stellt sich raus, sie kommt aus einer russischen Baptistengemeinde. Sie hat immer von Jesus gewusst. Und irgendwann wollte sie raus aus dieser Kiste, weil die so gesetzlich und komisch waren. Und hat sich an diesen jungen Mann gehängt. War mit dem, lebte mit dem zusammen. Und tief in ihrem Herzen wusste sie, dass das nicht in Ordnung ist. Und sie sagt, ey, wenn Jesus heute kommen würde, würde ich genauso in die Hölle marschieren müssen, weil ich lebe in Sünde und Jesus ist nicht der Chef. Und dann schaue ich beide an und sage, ey Leute, was wäre, wenn ihr heute sagt, Gott, komm in unser Leben und gib uns eine neue Chance und veränder uns und sei du derjenige, der uns vergibt. Was wäre, wenn du Jesus heute eine Chance gibst? Weil selbst bei den Moslems ist Isha Jesus eine total wichtige Figur als Prophet. Und dann schaut mich dieser Moslem an und sagt, das stimmt. Ich brauche Vergebung. Und das Mädel steht neben ihm und sagt, hey, es geht um Jesus, der ist in deiner Religion nicht der Chef. Und dann schaut er sie an und sagt, aber ich brauche Vergebung und das gibt Allah mir nicht. Und dann stehen wir auf der Straße und wir beten mit den beiden zusammen. Meine Tochter war dabei. Und während wir beten, weint das Mädel und der Typ fängt an zu heulen, die Gegenwart Gottes kommt. Und sie sagt, Jesus, bitte komm in mein Leben. Vergib mir meine Sünden. Lass mich nach Hause kommen zu dir. Und als wir mit dem Gebet fertig sind, holt ihr Handy raus, klappt das Handy auf und ruft ihre Mutter an. Und was ich nicht wusste war, sie hat seit 3 Jahren mit ihrer Mutter nicht mehr geredet.

0: wusste, es war der Termin Gottes. Und ich hatte meine Ohren glücklicherweise auf. Heute Abend ist die Frage an dich. Du sagst, Gott, ich will so gern ein Wunder sehen. Gott, ich möchte so gerne, dass du mein Leben gebrauchst. Ich möchte so gerne, dass das, was du für mich hast, dass es anfängt zu wirken. Es gibt so viele Menschen, die ich kenne, die mir auf der Seele liegen, wo ich mir wünsche, dass sie deine Kraft erleben. Und Gott sagt, ey, was denkst du, wie sehr mir das auf dem Herzen liegt? Ich habe Jesus deswegen gesagt. Aber ich kann nur dann das machen, wenn du, mein Sohn, mir dein Herz gibst. Wenn du, meine Tochter, mir dein Herz gibst. Wenn du aufhörst, Leben der Nachfolge zu nehmen, sondern dass Gott wendet dann ganz. Ja, da sind so viele Dinge in meinem Leben, die mich eigentlich davon abhalten, das zu tun, was du willst. Und Gott ruft dich und sagt, willst du mein Bote sein? Willst du meine ausgestreckte Hand sein? Willst du mein Heilungsüberbringer sein? Willst du mein Vergebungsüberbringer sein? Willst du mein Befreiungsüberbringer sein? Und du merkst, dass das der Heilige Geist in deinem Herzen redet. Und du vor einer Entscheidung stehst, zu sagen, ja, ja, das stimmt. Ich kann hier wieder rausgehen, wie ich reingekommen bin. Ich kann so tun, als wenn mich das gar nichts angeht. Ich kann zugucken.
1: Auch das weiß ich, ist nicht so einfach.
0: deine Bereitschaft, dich von Jesus gebrauchen zu lassen, wo du dich signalisierst und sagst, ich komme. Und ich lade dich ein, steh einfach aus deiner Reihe auf und komm hier nach vorne, um ein Gebet zu empfangen. Wir nennen das ein Segnungsgebet, wo wir Gott bitten, dass er kommt mit seiner übernatürlichen Kraft und uns seinen Mut einpflanzt. Die Bibel sagt, der Heilige Geist kommt auf uns und wir werden Kraft haben, um Zeugen zu sein. Wir werden Kraft haben, das Evangelium, der Kraft Gottes wirklich zu reden und ohne Feige zu sein. Gott, der Heilige Geist, kommt und er nimmt unsere Furcht weg und gibt uns einen Geist der Kühnheit. Halleluja. Und ich glaube, wenn wir irgendwas brauchen, dann brauchen wir diesen Geist der Kühnheit. Und deshalb lade ich dich ein. Egal, wo du sitzt, ja. Steh einfach auf, wenn du merkst, Gott redet zu dir. Das ist Gott, gebrauch mich.
1: Die Fortsetzung folgt morgen um die gleiche Zeit.

Solches redete Jesus und hob seine Augen zum Himmel empor und sprach: Ich bitte aber nicht für diese allein, sondern auch für die, welche durch ihr Wort an mich glauben werden, auf dass sie alle eins seien, gleich wie du, Vater, in mir und ich in dir. Auf dass auch sie in uns eins seien, damit die Welt glaube, dass du mich gesandt hast. Und ich habe die Herrlichkeit, die du mir gegeben hast, ihnen gegeben, auf dass sie eins seien, gleich wie wir eins sind. Ich in ihnen und du in mir, auf dass sie zu vollendeter Einheit gelangen, damit die Welt erkenne, dass du mich gesandt hast und sie liebst, gleich wie du mich liebst.

Das letzte Bild an meinen Augen vorübergezogen war, blickte ich zurück. Ich erschrak, als ich entdeckte, dass an vielen Stellen meines Lebensweges nur eine Spur zu sehen war, und das waren gerade

spricht: Ein Fremdling soll bei euch wohnen wie ein Einheimischer unter euch. Und du sollst ihn lieben wie dich selbst.

0: gebraucht und wir sind dankbar dafür.
1: Durch die herzliche Barmherzigkeit unseres Gottes wird uns besuchen das aufgehende Licht aus der Höhe.

Jesus, deine Vergebung kennt keine Grenzen. Dafür danken wir dir. Bei dir wollen wir bleiben. Dir wollen wir folgen. Wir wollen keine anderen Götter und Herren neben dir haben.

Du bist Retter meines Herzens und immer noch da. Du bist Alpha und Omega und das ist immer noch wahr. Du bist die Zuversicht und du bist Zärtlichkeit. Du reichst bis in mein Herz und Millionen Mal so weit. Du bist Zeit und Unendlichkeit. Deine Liebe reicht so weit, dass dein Leid mich befreit bis in alle Ewigkeit. Ans Kreuz schlug man dich und du hingst dort für mich. So fließen Schuld und Wut durch dein Blut.

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1: Kapitel 28. Wenn du nun der Stimme des Herrn, deines Gottes, gehorchen wirst, dass du hältst und tust alle seine Gebote, die ich dir heute gebiete, so wird dich der Herr, dein Gott, zum Höchsten über alle Völker auf Erden machen. Und weil du der Stimme des Herrn, deines Gottes, gehorsam gewesen bist, werden über dich kommen und dir zuteil werden alle diese Segnungen. Gesegnet wirst du sein in der Stadt, gesegnet wirst du sein auf dem Acker. Gesegnet wird sein die Frucht deines Leibes, der Ertrag deines Ackers und die Jungtiere deines Viehs, deiner Rinder und deiner Schafe. Gesegnet wird sein dein Korb und dein Backtrog. Gesegnet wirst du sein bei deinem Eingang und gesegnet bei deinem Ausgang. Und der Herr wird deine Feinde, die sich gegen dich erheben, vor dir schlagen. Auf einem Weg sollen sie ausziehen wider dich und auf sieben Wegen vor dir fliehen. Der Herr wird gebieten dem Segen, dass er mit dir sei in dem, was du besitzt und in allem, was du unternimmst, und wird dich segnen in dem Land, das dir der Herr dein Gott gegeben hat. Der Herr wird dich zum heiligen Volk für sich erheben, wie er dir geschworen hat, weil du die Gebote des Herrn deines Gottes hältst und in seinen Wegen wandelst. Und alle Völker auf Erden werden sehen, dass über dir der Name des Herrn genannt ist und werden sich vor dir fürchten. Und der Herr wird machen, dass du Überfluss an Gutem haben wirst, an Frucht deines Leibes, an Jungtieren deines Viehs, an Ertrag deines Ackers, in dem Lande, das der Herr deinen Vätern geschworen hat, dir zu geben. Und der Herr wird dir seinen guten Schatz auftun, den Himmel, dass er deinem Land Regen gebe zur rechten Zeit und dass er segne alle Werke deiner Hände. Und du wirst vielen Völkern leihen, aber von niemandem borgen. Und der Herr wird dich zum Kopf machen und nicht zum Schwanz. Und du wirst immer aufwärts steigen und nicht heruntersinken, weil du gehorsam bist, den Geboten des Herrn deines Gottes, die ich dir heute gebiete, zu halten und zu tun, und nicht abweichst von all den Worten, die ich euch heute gebiete, weder zur Rechten noch zur Linken, und nicht anderen Göttern nachwandelst, um ihnen zu dienen. Wenn du aber nicht gehorchen wirst der Stimme des Herrn deines Gottes und wirst nicht halten und tun alle seine Gebote und Rechte, die ich dir heute gebiete, so werden alle diese Flüche über dich kommen und dich treffen. Verflucht wirst du sein in der Stadt, verflucht wirst du sein auf dem Acker. Verflucht wird sein dein Korb und dein Backtrog. Verflucht wird sein die Frucht deines Leibes, der Ertrag deines Ackers, das Jungvieh deiner Rinder und Schafe. Verflucht wirst du sein bei deinem Eingang und verflucht bei deinem Ausgang. Der Herr wird unter dich senden Unfrieden, Unruhe und Unglück in allem, was du unternimmst, bis du vertilgt bist und bald untergegangen bist um deines bösen Treibens willen, weil du mich verlassen hast. Der Herr wird dir die Pest anhängen, bis er dich vertilgt hat in dem Lande, in das du kommst, es einzunehmen. Der Herr wird dich schlagen mit Auszehrung, Entzündung und hitzigem Fieber, Getreidebrand und Dürre. Die werden dich verfolgen, bis du umkommst. Der Himmel, der über deinem Haupt ist, wird ehern werden und die Erde unter dir eisern. Statt des Regens für dein Land wird der Herr Staub und Asche vom Himmel auf dich geben, bis du vertilgt bist. Der Herr wird dich vor deinen Feinden schlagen. Auf einem Weg wirst du wieder sie ausziehen und auf sieben Wegen wirst du vor ihnen fliehen und wirst zum Entsetzen werden für alle Reiche auf Erden. Deine Leichname werden zum Fraß werden allen Vögeln des Himmels und allen Tieren des Landes, und niemand wird sie verscheuchen. Der Herr wird dich schlagen mit ägyptischem Geschwür, mit Pocken, mit Grind und Krätze, dass du nicht geheilt werden kannst. Der Herr wird dich schlagen mit Wahnsinn, Blindheit und Verwirrung des Geistes. Und du wirst tappen am Mittag, wie ein Blinder tappt im Dunkeln, und wirst auf deinem Wege kein Glück haben, und wirst Gewalt und Unrecht leiden müssen dein Leben lang, und niemand wird dir helfen. Mit einem Mädchen wirst du dich verloben, aber ein anderer wird es sich nehmen. Ein Haus wirst du bauen, aber du wirst nicht darin wohnen. Einen Weinberg wirst du pflanzen, aber du wirst seine Früchte nicht genießen. Dein Rind wird vor deinen Augen geschlachtet werden, aber du wirst nicht davon essen. Dein Esel wird vor deinem Angesicht mit Gewalt genommen und dir nicht wiedergegeben werden. Dein Schaf wird deinen Feinden gegeben werden und niemand wird dir helfen. Deine Söhne und deine Töchter werden einem anderen Volk gegeben werden, das deine Augen zusehen müssen und täglich vor Verlangen nach ihnen vergehen, und in deinen Händen wird keine Kraft sein. Den Ertrag deines Ackers und alle deine Arbeit wird ein Volk verzehren, das du nicht kennst, und du wirst geplagt und geschunden werden dein Leben lang und wirst wahnsinnig werden bei dem, was deine Augen sehen müssen. Der Herr wird dich schlagen mit bösen Geschwüren an den Knien und Waden, dass du nicht geheilt werden kannst, von den Fußsohlen bis zum Scheitel. Der Herr wird dich und deinen König, den du über dich gesetzt hast, unter ein Volk treiben, das du nicht kennst, noch deine Väter, und du wirst dort anderen Göttern dienen, Holz und Steinen. Und du wirst zum Entsetzen, zum Sprichwort und zum Spott werden unter allen Völkern, zu denen der Herr dich treibt. Du wirst viel Samen auf das Feld säen, aber wenig einsammeln, denn die Heuschrecken werden's abfressen. Weinberge wirst du pflanzen und bauen, aber weder Wein trinken noch Trauben lesen, denn die Würmer werden's verzehren. Ölbäume wirst du haben in deinem ganzen Gebiet, aber du wirst dich nicht salben mit Öl, denn dein Ölbaum wird seine Frucht abwerfen. Söhne und Töchter wirst du zeugen und doch nicht behalten, denn sie werden gefangen weggeführt werden. Alle Bäume und Früchte deines Landes wird das Ungeziefer fressen. Der Fremdling, der bei dir ist, wird immer höher über dich emporsteigen, du aber wirst immer tiefer heruntersinken. Er wird dir leihen, du aber wirst ihm nicht leihen können. Er wird der Kopf sein, und du wirst der Schwanz sein. Alle diese Flüche werden über dich kommen und dich verfolgen und treffen, bis du vertilgt bist, weil du der Stimme des Herrn deines Gottes nicht gehorcht und seine Gebote und Rechte nicht gehalten hast, die er dir geboten hat. Und diese Flüche werden Zeichen und Wunder sein an dir und an deinen Nachkommen immer da, weil du dem Herrn deinem Gott nicht gedient hast mit Freude und Lust deines Herzens, obwohl du Überfluss hattest an allem. Und du wirst deinem Feinde, den der Herr gegen dich schicken wird, dienen in Hunger und Durst, in Blöße und allerlei Mangel, und er wird ein eisernes Joch auf deinen Hals legen, bis er dich vertilgt hat. Der Herr wird ein Volk über dich schicken von Ferne, vom Ende der Erde, wie ein Adler fliegt, ein Volk, dessen Sprache du nicht verstehst. Ein freches Volk, das nicht Rücksicht nimmt auf die Alten und die Jungen nicht schont. Es wird verzehren die Jungtiere deines Viehs und den Ertrag deines Ackers, bis du vertilgt bist, und wird dir nichts übrig lassen vom Korn, Wein und Öl und vom Jungvieh deiner Rinder und Schafe, bis es dich umgebracht hat. Es wird dich ängstigen in allen deinen Städten, bis es niedergeworfen hat deine hohen und festen Mauern, auf die du dich verlässt, in deinem ganzen Lande. Und du wirst geängstigt werden in allen deinen Städten, in deinem ganzen Lande, das dir der Herr dein Gott gegeben hat. Du wirst die Frucht deines Leibes, das Fleisch deiner Söhne und deiner Töchter, die dir der Herr dein Gott gegeben hat, essen, in der Angst und Not, mit der dich dein Feind bedrängen wird. Ein Mann unter euch, der zuvor verwöhnt und in Üppigkeit gelebt hat, wird seinem Bruder und der Frau in seinen Armen und dem Sohn, der noch übrig ist von seinen Söhnen, nichts gönnen, von dem Fleisch seiner Söhne, das er isst, weil ihm nichts übrig geblieben ist von allem Gut in der Angst und Not, mit der dich dein Feind bedrängen wird in allen deinen Städten. Eine Frau unter euch, die zuvor so verwöhnt und in Üppigkeit gelebt hat, dass sie nicht einmal versucht hat, ihre Fußsohle auf die Erde zu setzen, vor Verwöhnung und Wohlleben, die wird dem Mann in ihren Armen und ihrem Sohn und ihrer Tochter nicht gönnen die Nachgeburt, die von ihr ausgegangen ist, und ihr Kind, das sie geboren hat, denn sie wird beides vor Mangel an allem heimlich essen in der Angst und Not, mit der dich dein Feind bedrängen wird in deinen Städten. Wenn du nicht darauf hältst, dass du alle Worte dieses Gesetzes tust, die in diesem Buch geschrieben sind, und nicht fürchtest diesen herrlichen und heiligen Namen, den Herrn deinen Gott, so wird der Herr schrecklich mit dir umgehen und dich und deine Nachkommen schlagen mit großen und anhaltenden Plagen, mit bösen und anhaltenden Krankheiten. Und er wird auch alle Seuchen Ägyptens über dich bringen, vor denen du dich fürchtest, und sie werden dich nicht loslassen. Dazu wird der Herr alle Krankheiten und alle Plagen, die nicht geschrieben sind in dem Buch dieses Gesetzes, über dich kommen lassen, bis du vertilgt bist. Und nur wenige werden übrig bleiben von euch, die ihr zuvor zahlreich gewesen seid, wie die Sterne am Himmel, weil du nicht gehorcht hast der Stimme des Herrn, deines Gottes. Und wie sich der Herr zuvor freute, euch Gutes zu tun und euch zu mehren, so wird er sich nun freuen, euch umzubringen und zu vertilgen, und ihr werdet herausgerissen werden aus dem Lande, in das du jetzt ziehst, es einzunehmen. Denn der Herr wird dich zerstreuen unter alle Völker von einem Ende der Erde bis ans andere, und du wirst dort anderen Göttern dienen, die du nicht kennst, noch deine Väter, Holz und Steinen. Dazu wirst du unter jenen Völkern keine Ruhe haben, und deine Füße werden keine Ruhe stattfinden. Denn der Herr wird dir dort ein bebendes Herz geben und erlöschende Augen und eine verzagende Seele, und dein Leben wird immer da in Gefahr schweben. Nacht und Tag wirst du dich fürchten und deines Lebens nicht sicher sein. Morgens wirst du sagen, ach, dass es Abend wäre, und abends wirst du sagen, ach, dass es Morgen wäre, vor Furcht deines Herzens, die dich schrecken wird, und vor dem, was du mit deinen Augen sehen wirst. Und der Herr wird dich mit Schiffen wieder nach Ägypten führen, auf dem Wege, von dem ich dir gesagt habe, du sollst ihn nicht mehr sehen. Und ihr werdet dort euren Feinden als Knechte und Mägde verkauft werden, aber es wird kein Käufer da sein. Dies sind die Worte des Bundes, den der Herr dem Mose geboten hat, mit Israel zu schließen im Lande Moab, neben dem Bund, den er mit ihm geschlossen hat am Horeb. Und Mose berief ganz Israel und sprach zu ihnen, ihr habt alles gesehen, was der Herr vor euren Augen in Ägypten dem Pharao und allen seinen Großen und seinem ganzen Lande getan hat, die gewaltigen Proben seiner Macht, die deine Augen gesehen haben, die großen Zeichen und Wunder. Und der Herr hat euch bis auf diesen heutigen Tag noch nicht ein Herz gegeben, das verständig wäre, Augen, die da sähen und Ohren, die da hörten. Er hat euch 40 Jahre in der Wüste wandern lassen. Eure Kleider sind euch nicht zerrissen, auch deine Schuhe nicht an deinen Füßen. Ihr habt kein Brot gegessen und keinen Wein getrunken und kein starkes Getränk, auf das ihr erkennen solltet, dass ich der Herr euer Gott bin. Und als ihr kamt an diesen Ort, zogen aus der König Sihon von Hesbon und der König Og von Basan uns entgegen, mit uns zu kämpfen. Und wir haben sie geschlagen und ihr Land eingenommen und zum Erbteil gegeben den Rubenitern und Gaditern und dem halben Stamm Manasse. So haltet nun die Worte dieses Bundes und tut danach, auf dass ihr glücklich ausrichten könnt all euer Tun. Ihr steht heute alle vor dem Herrn, eurem Gott, die Häupter eurer Stämme, eure Ältesten, eure Amtleute, jeder Mann in Israel, eure Kinder, eure Frauen, dein Fremdling, der in deinem Lager ist, dein Holzhauer und dein Wasserschöpfer, damit du tretest in den Bund des Herrn, deines Gottes, und unter den Eid, den der Herr, dein Gott, dir heute auflegt, dass er dich heute zum Volk für sich erhebe und er dein Gott sei, wie er dir zugesagt hat, und wie er deinen Vätern Abraham, Isaak und Jakob geschworen hat. Denn ich schließe diesen Bund und diesen Eid nicht mit euch allein, sondern mit euch, die ihr heute hier seid, und mit uns steht vor dem Herrn, unserem Gott, wie auch mit denen, die heute nicht mit uns sind. Denn ihr wisst, wie wir in Ägypten gewohnt haben und mitten durch die Völker gezogen sind, durch deren Land ihr zogt. Ihr saht ihre Gräuel und ihre Götzen, die bei ihnen waren, Holz und Stein, Silber und Gold. Lasst ja nicht einen Mann oder eine Frau, ein Geschlecht oder einen Stamm unter euch sein, dessen Herz sich heute abwendet von dem Herrn, unserem Gott, dass jemand hingehe und diene den Göttern dieser Völker. Lasst unter euch nicht eine Wurzel aufwachsen, die da Gift und Wermut hervorbringt. Lasst niemand, der die Worte dieses Fluches hört, sich dennoch in seinem Herzen segnen und sprechen, mir wird es wohl gehen, auch wenn ich wandle nach meinem verstockten Herzen, damit nicht fortgerafft werde das Wasserreiche mit dem dürren Land. Einem solchen Mann wird der Herr nicht gnädig sein, sondern sein Zorn und Eifer wird entbrennen gegen ihn, und es werden sich auf ihn legen alle Flüche, die in diesem Buch geschrieben sind. Und seinen Namen wird der Herr austilgen unter dem Himmel und wird ihn zum Unheil absondern aus allen Stämmen Israels nach allen Flüchen des Bundes, der in dem Buch dieses Gesetzes geschrieben ist. Dann werden sagen künftige Geschlechter, eure Kinder, die nach euch aufkommen, und die Fremden, die aus fernen Landen kommen, wenn sie die Plagen dieses Landes sehen und die Krankheiten, mit denen der Herr es beladen hat. All ihr Land hat er mit Schwefel und Salz verbrannt, dass es weder besät werden kann, noch etwas wächst, noch Kraut darin aufgeht. Gleich wie Sodom und Gomorra, Adma und Zeboim zerstört sind, die der Herr in seinem Grimm und Zorn zerstört hat. Ja, alle Völker werden sagen, warum hat der Herr an diesem Lande so gehandelt? Was ist das für ein großer, grimmiger Zorn? Dann wird man sagen, darum, weil sie den Bund des Herrn, des Gottes ihrer Väter verlassen haben, den er mit ihnen schloss, als er sie aus Ägyptenland führte, und sind hingegangen und haben anderen Göttern gedient und sie angebetet, Götter, die sie nicht kennen und die er ihnen nicht zugewiesen hat. Darum ist des Herrn Zorn entbrannt gegen dies Land, das er über sie hat kommen lassen, alle Flüche, die in diesem Buch geschrieben stehen. Und der Herr hat sie aus ihrem Lande gestoßen in großem Zorn, Grimm und ohne Erbarmen, und hat sie in ein anderes Land geworfen, so wie es heute ist. Was verborgen ist, ist des Herrn unseres Gottes. Was aber offenbart ist, das gilt uns und unseren Kindern ewiglich, dass wir tun sollen alle Worte dieses Gesetzes. Wenn nun dies alles über dich kommt, es sei der Segen oder der Fluch, die ich dir vorgelegt habe, und du es zu Herzen nimmst, wenn du unter den Heiden bist, unter die dich der Herr dein Gott verstoßen hat, und du dich bekehrst zu dem Herrn deinem Gott, dass du seiner Stimme gehorchst, du und deine Kinder, von ganzem Herzen und von ganzer Seele in allem, was ich dir heute gebiete, so wird der Herr dein Gott deine Gefangenschaft wenden und sich deiner erbarmen und wird dich wieder sammeln aus allen Völkern, unter die dich der Herr dein Gott verstreut hat. Wenn du bis ans Ende des Himmels verstoßen wärst, so wird dich doch der Herr dein Gott von dort sammeln und dich von dort holen und wird dich in das Land bringen, das deine Väter besessen haben, und du wirst es einnehmen und er wird dir Gutes tun und dich zahlreicher machen, als deine Väter waren. Und der Herr dein Gott wird dein Herz beschneiden und das Herz deiner Nachkommen, damit du den Herrn deinen Gott liebst von ganzem Herzen und von ganzer Seele, auf dass du am Leben bleibst. Aber alle diese Flüche wird der Herr dein Gott auf deine Feinde legen und auf die, die dich hassen und verfolgen. Du aber wirst umkehren und der Stimme des Herrn gehorchen, dass du tust alle seine Gebote, die ich dir heute gebiete. Und der Herr dein Gott wird dir Glück geben zu allen Werken deiner Hände, zu der Frucht deines Leibes, zu den Jungtieren deines Viehs, zum Ertrag deines Ackers, dass dir es zugute komme. Denn der Herr wird sich wieder über dich freuen, dir zugut, wie er sich über deine Väter gefreut hat, weil du der Stimme des Herrn deines Gottes gehorchst und hältst seine Gebote und Rechte, die geschrieben stehen im Buch dieses Gesetzes, wenn du dich bekehrst zu dem Herrn deinem Gott von ganzem Herzen und von ganzer Seele. Denn das Gebot, das ich dir heute gebiete, ist dir nicht zu hoch und nicht zu fern. Es ist nicht im Himmel, dass du sagen müsstest, wer will für uns in den Himmel fahren und es uns holen, dass wir es hören und tun. Es ist auch nicht jenseits des Meeres, dass du sagen müsstest, wer will für uns über das Meer fahren und es uns holen, dass wir es hören und tun. Denn es ist das Wort ganz nahe bei dir, in deinem Munde und in deinem Herzen, dass du es tust. Siehe, ich habe dir heute vorgelegt das Leben und das Gute, den Tod und das Böse. Wenn du gehorchst den Geboten des Herrn deines Gottes, die ich dir heute gebiete, dass du den Herrn deinen Gott liebst und wandelst in seinen Wegen und seine Gebote, Gesetze und Rechte hältst, so wirst du leben und dich mehren. Und der Herr dein Gott wird dich segnen in dem Lande, in das du ziehst, es einzunehmen. Wendet sich aber dein Herz und du gehorchst nicht, sondern lässt dich verführen, dass du andere Götter anbetest und ihnen dienst, so verkünde ich euch heute, dass ihr umkommen und nicht lange in dem Lande bleiben werdet, in das du über den Jordan ziehst, es einzunehmen. Ich nehme Himmel und Erde heute über euch zu Zeugen. Ich habe euch Leben und Tod, Segen und Fluch vorgelegt, damit du das Leben erwählst und am Leben bleibst, du und deine Nachkommen, indem ihr den Herrn, euren Gott, liebt und seiner Stimme gehorcht und ihm anhanget. Denn das bedeutet für dich, dass du lebst und alt wirst und wohnen bleibst in dem Lande, das der Herr deinen Vätern Abraham, Isaak und Jakob geschworen hat.

auf dem breiten Weg, der zu Verdammnis führt, und war schon weit von Gott hinweg auf dieser Bahn geirrt. Da zeigte Gott mir ein Gesicht und führte mich in das Gericht. Mir träumte, doch ich sah's ganz klar, ich kann's auch heut noch sehen, dass ich im Todestalle war und musste durch dasselbe gehen. Wir gingen durch die Dunkelheit, mein teures Weib war mir zur Seit. Ein Engel, der uns hier geführt, der sprach sehr ernst zu mir. Wem's hier im Tale lichter wird, geht durch die Himmelstür. Doch wem das Licht nicht wird aufgetan, der muss für immer draußen stehen. Wir gingen durch das dunkle Tal und näher dem Gericht, da sprach mein Weib mit einem Mal, mir wird es jetzt schon Licht, ein heller, lichter Tag bricht an, dass ich fast nicht ertragen kann. Bei mir doch nicht, die Dunkelheit bei jedem Schritt vermehrte sich und fühlte, dass die Gnadenzeit auf ewig von mir wich. Mit einem Male waren wir da droben vor der Himmelstür, wo viele andere standen schon. Es dauert auch nicht lange, da kam zu uns der Gottessohn. Wie war mir Angst und Bange vom ewigen Himmelsglanz umwallt in einer hellen Lichtgestalt. Der Heiland gab ein weißes Kleid dem andern, die dabei, auch meinem Weib an meiner Seite, an mir ging er vorbei. Und ohne dieses Hochzeitskleid geht niemand ein zur Seligkeit. Ich rief, o Jesu, hilf mir doch, blick du auf mich in Gnaden, verleih das weiße Kleid mir noch, dass ich nicht komm zu Schaden. Voll Ernstes nun der Heiland spricht, es ist zu spät, du wolltest nicht. Da sah ich meine Mutter stehen, vor mir im weißen Kleide, so schön, wie ich sie nie gesehen, in süßer Himmelsfreude. Ihr Angesicht erstrahlte ganz von einem überirdischen Glanz. O Mutter, rief ich sehr betrübt, zum Heiland bete für mich doch, dass er das weiße Kleid mir gibt und meiner sich erbarme noch. Doch ach, wie ernst die Mutter spricht, o nein, mein Kind, du wolltest nicht. Noch konnte ich mein teures Weib im weißen Kleide bei mir sehen. Dann wandte sie sich von mir ab, ins ewige Gezelt zu gehen. Das Band der Liebe, unser Glück, zerriss in einem Augenblick. Ich rief in meiner Bändigkeit, willst du nun von mir gehen und nicht für mich das weiße Kleid vom Heiland mir erflehen? O Ehemann, so ernst die Teure spricht, es ist zu spät, du wolltest nicht. Da sah ich vor mir eine Tür, und schrecklich kann es sein, und dann der Feind, der winkte mir zum Gang in seine Tür. Was ich dort sah, durch jene Tür, der Rüberseele schweig ich hier. Ich schrie in meiner Bändigkeit in meinem Lager auf. Und dieser Schrei um weißes Kleid, der weckte mich dann auf. Ich fühlte nun, sobald ich wach, dass Gott im Traum

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0: Nancy? Nancy!
1: Ja, gnädiges Fräulein.
0: Nancy, das Hausmädchen, antwortete freundlich, wusch aber den Krug, den sie in der Hand hatte, ruhig weiter ab. Nancy, wenn ich mit dir rede, wünsche ich, dass du deine Arbeit unterbrichst und darauf hörst, was ich dir sagen will.
1: Ja, gnädiges Fräulein, ich höre. Ich blieb nur bei der Arbeit, weil sie mir heute Morgen sagten, ich sollte mich mit dem Abwasch beeilen.
0: Es ist gut, Nancy, ich verlange keine Erklärungen. Ich wünsche nur Aufmerksamkeit von dir.
1: Ja, gnädiges Fräulein.
0: Nancy seufzte und fragte sich, ob es ihr wohl je gelingen würde, Miss Polly zufriedenzustellen. Sie war erst seit 2 Monaten bei ihr im Dienst. Vorher hatte sie Miss Polly nur als die Herrin des alten großen Hauses auf dem Hügel und als eine der wohlhabendsten Damen der Stadt gekannt.

0: Ich hoffe es wenigstens. Und ich kenne meine Pflicht. Aber nun an die Arbeit und mach die Ecken auch ordentlich sauber, Nancy.
1: Ja, gnädiges Fräulein.
2: Damit drehte sich Miss Polly um und ging zurück in ihr Zimmer. Dort nahm sie wieder den Brief hervor, den sie vor 2 Tagen aus einer Stadt fern im Westen bekommen hatte.
3: Sehr verehrtes, gnädiges Fräulein, es tut mir leid, Ihnen mitteilen zu müssen, dass seine Ehrwürden John Whittier vor 2 Wochen gestorben ist und ein Kind von 11 Jahren hinterlassen hat. Außerdem hinterließ er nichts als einige Bücher. Denn wie Sie zweifellos wissen werden, hatte er als Pfarrer der kleinen hiesigen Missionskirche ein sehr kärgliches Einkommen. Soviel mir bekannt ist, war er der Mann Ihrer verstorbenen Schwester. Doch gab er mir zu verstehen, dass Ihre Familie nicht auf bestem Fuße miteinander gestanden haben. Er hoffte jedoch, dass Sie um Ihrer Schwester willen den Wunsch haben möchten, sich des Kindes anzunehmen. Deshalb schreibe ich Ihnen, falls Sie das Mädchen aufnehmen können.
2: Während Miss Polly nun so dasaß und den Brief noch einmal las, wanderten ihre Gedanken zurück zu ihrer Schwester Jenny, der Mutter des Kindes. Sie dachte an die Zeit, da Jenny als 20-jähriges Mädchen darauf bestanden hatte, trotz vieler Proteste der Eltern, den jungen Pfarrer zu heiraten. Als sie dann mit dem Pfarrer als Missionarsfrau in den Westen gegangen war, war es zum Bruch mit der Familie gekommen. Die Eltern wollten nichts von ihr hören, auch wenn Jenny noch eine Zeit lang geschrieben und ihr letztes Kind Pollyanna nach ihren beiden Schwestern Polly und Anna genannt hatte. Nach einigen Jahren waren aus der kleinen Stadt im Westen einige kurze, von tiefem Schmerz erfüllte Zeilen gekommen, in denen ihnen der Pfarrer Jennys Tod mitgeteilt hatte. Inzwischen war die Zeit auch für die Bewohner des großen Hauses auf dem Hügel nicht stehen geblieben. Miss Polly war jetzt 40 und stand allein in der Welt. Vater, Mutter, Schwestern, alle waren tot. Seit Jahren war sie die Eigentümerin des Hauses und des beträchtlichen Vermögens, das der Vater hinterlassen hatte. Es gab Leute, die sie wegen ihres einsamen Lebens bemitleidet hatten, aber sie gab nie zu, dass sie einsam war. Sie war gern allein und zog Ruhe vor, aber jetzt? Miss Polly legte den Brief mit gerunzelter Stirn und zusammengepressten Lippen weg und erhob sich. Ja, sie kannte ihre Pflicht. Darum hatte sie den Brief gleich beantwortet und geschrieben, dass sie das Kind selbstverständlich aufnehmen würde. Sie war stolz darauf, dass sie ihre Pflicht nicht nur kannte, sondern auch Charakterstärke genug besaß, ihre Pflicht zu tun. Oben fegte und scheuerte Nancy mit einem Eifer, der weniger mit dem Schmutz in den Ecken als mit der Herzlosigkeit ihrer Herrin zusammenhing.
1: Allein der Gedanke, das arme Würmchen hier herauf in diese heiße kleine Stube zu stecken, ohne Heizung im Winter und dabei dieses große Haus.
2: Als sie mit der Arbeit fertig war, sah sie sich voller Entrüstung in dem kahlen kleinen Zimmer um.
1: So, jetzt ist es sauber. Das war leider alles, was ich tun konnte. Es ist zwar kein Schmutz mehr da, aber auch sonst furchtbar wenig. Armes kleines Mädchen. Ein hübsches Zimmer ist das nicht für ein heimwehkrankes, einsames Kind.

Nach einiger Zeit kam ein Telegramm, das Pollyannas Ankunft für den folgenden Tag, den 25. Juni um 4 Uhr nachmittags ankündigte. Miss Polly ging zu Nancy in die Küche.

0: So, das war alles.
1: Am kommenden Tag, pünktlich um 20 vor 4, fuhren Nancy und Tim in einem offenen Wagen ab, um den erwarteten Gast zu holen. Tim war der Sohn vom Gärtner Tom. Er war ein gutmütiger und hübscher junger Mann. Obwohl Nancy erst kurze Zeit zum Haus gehörte, waren die beiden schon gute Freunde geworden. Heute allerdings war Nancy nicht nach Schwatzen zumute. Immer wieder sprach sie vor sich hin:
2: Helles Haar, rotkariertes Kleid, Strohhut.

0: Ich hoffe um ihretwillen, dass sie ruhig und verständig ist und dass sie kein Messer fallen lässt und nicht die Tür laut zuwirft.
1: Nancy eilte an die Stelle, wo sie die Reisenden, die an dem kleinen Bahnhof ausstiegen, am besten überschauen konnte. Es dauerte nicht lange, da sah sie das schlanke kleine Mädchen in dem roten Kleid mit zwei blonden Zöpfen, die auf den Rücken herunterhingen. Unter dem Strohhut sah ein kleines, erwartungsvolles Gesicht mit Sommersprossen hervor, das sich nach rechts und links wandte und offenbar jemand suchte.
0: Bist du Pollyanna?
1: Im nächsten Augenblick schlangen sich auch schon zwei Arme um ihren Hals.
2: Oh, ich freue mich ja so, dich zu sehen. Und ich bin so froh, dass du mich abholst. Ich hatte es gehofft.
0: Du hattest es gehofft?
2: Oh, ja, ja. Unterwegs grübelte ich immer, wie du wohl aussehen würdest. Und nun weiß ich es. Und ich bin froh, dass du genauso aussiehst, wie du aussiehst.
1: Die Worte von Pollyanna verwirrten Nancy und sie war froh, als Tim dazukam.
0: Das ist Tim. Hast du einen Koffer?
2: Ja, einen ganz neuen sogar. Die Damenhilfe hat ihn für mich gekauft. War es nicht reizend von ihnen, wo sie doch eigentlich den Teppich so nötig hätten? Natürlich weiß ich nicht, wie viel roten Teppich man für das Geld hätte kaufen können, das der Koffer gekostet hat. Sicher würde man schon einen Streifen dafür bekommen, meinst du nicht? Ich habe hier etwas in meiner Tasche. Mr. Gray sagte, es sei ein Schein, den ich euch geben müsste, um einen Koffer zu bekommen. Mr. Gray ist der Mann von Mrs. Gray. Sie sind verwandt mit der Frau von Diakon Carr. Ich kam mit ihnen nach dem Osten. Sie sind 13 und hier ist der Schein.
1: Sie brachte den Gepäckschein heraus, nachdem sie lange in ihrer Handtasche herumgesucht hatte. Tim holte den Koffer und schließlich saßen die drei auch schon auf dem offenen Wagen und fuhren los. Pollyanna saß behaglich zwischen Nancy und Tim. Dabei plauderte sie unaufhörlich weiter und stellte Fragen über Fragen.
2: Ach, ist das entzückend. Ist es weit? Hoffentlich. Ich fahre so gern. Natürlich ist es nicht weit, aber das schadet nichts. Dann freue ich mich, desto schneller heimzukommen. Was für eine hübsche Straße. Ich wusste, dass sie hübsch sein würde. Vater sagte es mir. Und? Ich hätte es längst erklären sollen. Mrs. Gray sagte, ich sollte wegen des roten Kleides. Sie sagte, du würdest es sonderbar finden, aber es waren keine schwarzen Sachen im letzten Missionspaket. Nur eine Samtjacke, von der die Frau von Diakon K. sagte, dass sie durchaus nicht passend für mich wäre. Einige von den Damenhilfskomitee wollten mir ein schwarzes Kleid und einen Hut kaufen, aber die anderen meinten, das Geld sollte lieber für den roten Teppich verwendet werden, den sie gern für die Kirche haben wollen.
0: Na, ich bin sicher, es wird so ganz in Ordnung sein.
2: Ich bin so froh, dass du so denkst. Natürlich wäre es für mich weit schwerer gewesen, einen schwarzen Kleid froh zu sein.
0: Froh?
2: Nun ja, dass der Vater in den Himmel gegangen ist, um bei Mutter und unseren anderen zu bleiben. Er sagte mir, ich müsse froh sein. Aber es ist doch etwas schwer für mich gewesen, selbst in einem so schönen roten Kleid, den er fehlt mir ja so sehr. Mir war so, als wenn ich ihn doch haben müsste, da Mutter und die anderen den lieben Gott und all die Engel haben. Während ich doch niemanden habe als die Damenhilfe. Aber jetzt wird es für mich leichter werden, da ich ja dich habe, Tante Polly. Ich bin so froh, dass ich dich habe.
1: Nancy überfiel plötzlich ein großer Schrecken.
0: Oh, da bist du aber schrecklich im Irrtum, liebes Kind. Ich bin nur Nancy. Ich bin nicht deine Tante. Ich dachte niemals, dass du mich für sie halten würdest. Wir sehen uns gar nicht ähnlich. Gar nicht.
2: Aber wer bist du denn?
0: Ich bin Nancy, das Dienstmädchen.
2: Aber eine Tante Polly gibt es doch.
0: Und ob es die gibt.
2: Oh, dann ist es ja gut. Und weißt du, ich freue mich schließlich, dass sie mich nicht abgeholt hat. Dann steht sie mir ja noch bevor. Und dich habe ich außerdem. Ich bin so gespannt auf sie. Du weißt, sie ist die einzige Tante, die ich habe. Vater sagte mir, sie wohnt in einem wunderschönen Haus. Ganz oben auf dem Berg.
0: Ja, so ist es. Du kannst es von hier aus sehen. Es ist das große Weiße mit den grünen Läden.
2: Oh, wie hübsch. Und wie viele Bäume und wie viel Rasen ringsherum. Noch nie habe ich so viel Rasen gesehen. Ist meine Tante Polly reich?
0: Ja, Pollyanna.
2: Oh, ich freue mich so. Ich kannte niemanden, der viel Geld hatte, ausgenommen die Wrights. Sie haben in jedem Zimmer Teppiche und am Sonntag gibt es Eis. Gibt es bei Tante Polly sonntags auch Eis?
0: Nein, Eis habe ich bei ihr noch niemals auf dem Tisch gesehen.
2: Oh, das tut mir leid. Ich verstehe nicht, wie sie Eiscreme nicht mögen kann. Aber wenn auch, ich kann doch darüber froh sein. Denn von der Eiscreme, die man nicht isst, kann man keine Magenschmerzen bekommen. Aber Tante Polly hat doch wohl Teppiche.
0: Ja, Teppiche hat sie.
2: In jedem Zimmer?
0: Nun, fast in jedem Zimmer.
2: Oh, das freut mich. Ich habe Teppiche so gern. Wir hatten keine. Und wir hatten auch keine Bilder an den Wänden. Die kamen so selten in Missionspaketen vor. Aber jetzt freue ich mich, dass wir all die schönen Sachen nicht hatten. Umso besser werden mir die von Tante Polly gefallen. Schon deshalb, siehst du, weil ich so gar nicht daran gewöhnt bin. Aber das ist ja ein wundervolles Haus.
1: Sie brach begeistert ab, als sie in den breiten Fahrweg einbogen. Als Tim den Koffer ablud, fand Nancy die Gelegenheit, ihm leise ins Ohr zu flüstern.
0: Du kannst ja meinetwegen kündigen, aber ich werde jetzt auf jeden Fall hier bleiben, selbst wenn mir jemand das Doppelte an Gehalt anbieten würde.
3: Kündigen? Um nichts in der Welt. Mit diesem Mädchen hier fängt der Spaß doch erst an.
0: Ach, du denkst immer nur an Spaß. Ich denke, es wird ihr hier nicht leicht fallen, mit ihrer Tante auszukommen. Sie wird jemanden brauchen, der ihr beisteht. Und ich werde da sein.

0: Miss Polly Harrington stand nicht auf, um ihre Nichte zu empfangen, als Nancy mit dem kleinen Mädchen in der Wohnzimmertür erschien. Sie streckte nur ihre Hand aus.
1: »Oh, Tante Polly, ich kann mich gar nicht genug freuen, dass du mir erlaubt hast, bei dir zu wohnen. Du weißt ja gar nicht, wie herrlich es ist, dich und Nancy zu haben und dies alles, wenn man gerade von der Damenhilfe kommt.«
2: »Das ist wohl möglich, obgleich ich nicht das Vergnügen hatte, die Damenhilfe kennenzulernen. Pollyanna, sei so gut und steh gerade, wie es sich gehört. Ich weiß ja noch gar nicht einmal, wie du aussiehst.«
1: »Nein, ich glaube, du weißt es noch nicht, aber siehst du, an mir ist eben nicht viel zu sehen, wegen der Sommersprossen. Oh, und ich muss dir das auch noch wegen des roten Kleides erklären. Ich sagte es zu Nancy, dass Vater sagte...«
2: »Ist schon gut. Lass das, was dein Vater sagte. Du hast doch einen Koffer?«
1: »Oh ja, Tante Polly, ich habe einen schönen Koffer von der Damenhilfe bekommen. Vaters Bücher sind darin. Und Mrs. White sagte, ich müsste sie haben. Du verstehst, Vater...«
2: »Pollyanna, eine Sache muss ich dir gleich klar machen. Ich wünsche nicht, dass du ständig von deinem Vater sprichst.«
1: »Wie, Tante Polly? Du meinst...«
2: »Wir wollen hinauf in dein Zimmer gehen. Dein Koffer ist wohl schon oben.«
0: Ohne zu sprechen, drehte Pollyanna sich um und folgte ihrer Tante aus dem Zimmer. Ihre Augen füllten sich mit Tränen, aber sie dachte...
1: »Aber vielleicht sollte ich froh sein, dass sie es nicht wünscht, dass ich von Vater rede. Es wird leichter für mich sein, wenn ich es nicht tue. Wahrscheinlich will sie aus diesem Grund nicht, dass ich über ihn spreche.«
0: Eilig trappen Pollyannas kleine Füße hinter der Tante her. Eifrig versuchten ihre großen blauen Augen nach allen Richtungen auf einmal zu schweifen, damit ihr nichts in diesem herrlichen Haus entging. Hinter welcher Tür von all diesen bezaubernden Türen mochte wohl ihr Zimmer auf sie warten? Das liebe, entzückende Zimmer voll von Vorhängen, Teppichen und Bildern. Da öffnete die Tante auf einmal eine Tür und stieg noch eine Treppe höher hinauf.
2: »Hier ist dein Zimmer. Dein Koffer steht schon hier. Ich glaube, hier ist alles, was du brauchst. Nancy hilft dir gleich beim Koffer auspacken. Um 6 Uhr gibt es Abendbrot.«
0: Pollyanna stand einen Augenblick ganz still. Dann schaute sie mit großen Augen auf die kahle Wand, auf den kahlen Fußboden, die kahlen Fenster und zuletzt auf den kleinen Koffer. Im nächsten Augenblick fiel sie auf die Knie und bedeckte mit den Händen ihr Gesicht. Sie schluchzte.
1: »Lieber Gott, mir würdest du sicher auch nichts finden, worüber man sich freuen könnte, oder?«
3: »Ach, du arme Kleine.«
1: »Ach, ich bin schlecht, Nancy, aber ich kann einfach nicht verstehen, dass Gott und die Engel meinen Vater mehr brauchen als ich.«
3: »Nun ruhig, mein Kind. Komm, lass uns erst einmal den Koffer aufmachen und schnell deine Kleider herausnehmen.«
1: »Es sind nicht viele drin.«
3: »Desto schneller packen wir ihn aus.«
1: »So ist es. Darüber kann ich mich freuen, nicht wahr?«
3: »Natürlich.«
1: »Es macht doch richtig Spaß, die Sachen auszupacken. Sicherlich wird es ein sehr nettes Zimmer werden. Meinst du nicht auch?« »Und ich freue mich, dass hier kein Spiegel ist, denn wo kein Spiegel ist, kann ich auch meine Sommersprossen nicht sehen.« »Oh, Nancy, ich hatte das vorher gar nicht gesehen. Sieh doch nur die Bäume und die Häuser und diesen hübschen Kirchturm und den Fluss, der wie Silber leuchtet. Ja, Nancy, hier braucht man keine Bilder, wenn man so etwas Schönes sehen kann. Oh, jetzt freue ich mich, dass mir Tante Polly dieses Zimmer gegeben hat. Nancy, was ist los? War es etwa dein Zimmer?«
3: »Mein Zimmer? Nein, Pollyanna. Oh, da schellt es. Ich muss schnell nach unten.«

0: Als die Turmuhr 6-mal schlug, saßen Miss Polly und Nancy am Tisch zum Abendbrot und warteten auf Pollyanna. Um 5 nach 6 war sie immer noch nicht da.
1: Meine Nichte kommt zu spät. Nein, du sollst sie auch nicht rufen. Ich habe ihr gesagt, um welche Uhrzeit es das Abendessen gibt. Sie muss von vornherein lernen, pünktlich zu sein. Wenn sie später runterkommt, kann sie Brot und Milch in der Küche haben.
2: Ja, gnädiges Fräulein.
0: Sofort nach dem Abendessen kletterte Nancy die Hintertreppe zum kleinen Zimmer hinauf.
2: Brot und Milch, nachdem sich das arme Kind gewiss in den Schlaf geweint hat.
0: Sie öffnete vorsichtig die Tür. Dann schrie sie erschrocken auf, sah in den Schrank, unter das Bett, selbst in den Koffer und in den Wasserkrug. Dann stürmte sie die Treppe hinunter in den Garten.
2: Pollyanna, da bist du ja. Was für einen Schrecken hast du mir eingejagt.
3: Schrecken? Ach, das tut mir leid. Aber du musst dich um mich wirklich nicht ängstigen. Vater und die Damen taten das auch, bis sie fanden, dass ich doch immer wieder kam.
2: Aber ich wusste noch nicht einmal, dass du fort warst. Niemand hat dich fortgehen sehen. Du musst direkt durchs Dach geflogen sein.
3: Ja, nur dass ich einen Stadt hinauf, hinunterflog. Ich bin den Baum runtergeklettert, der vor meinem Fenster steht.
2: Nein, nicht zu glauben. Ich möchte wissen, was deine Tante dazu sagen wird.
3: Na, dann will ich es ihr erzählen. Dann wirst du es bald wissen.
2: Nein, nein, denk nicht mehr daran. Ich mache mir nicht so viel daraus, zu wissen, was sie sagen würde. Aber es ist doch besser, wenn wir jetzt schnell ins Haus gehen. Ich muss noch abwaschen.
3: Ich will dir helfen.
2: Armes Kleines, du wirst hungrig sein. Ich fürchte, du wirst nur Milch und Brot bei mir in der Küche bekommen. Deiner Tante war es gar nicht recht, dass du nicht zum Abendessen herunterkamst.
3: Aber ich konnte doch nicht. Ich war doch unterwegs.
2: Ja, aber sie wusste das doch nicht. Es tut mir leid, dass du jetzt nur Brot und Milch bekommst.
3: Oh, mir nicht. Ich freue mich.
2: Du freust dich? Wie kann man sich darüber freuen?
3: Weil ich Brot und Milch gern mag und bei dir in der Küche sein darf. Es ist doch nicht schwer, sich deshalb zu freuen.
2: Es scheint dir überhaupt nicht schwer zu fallen, über alles froh zu sein.
0: Nancy dachte daran, wie Pollyanna versucht hatte, das kleine Zimmer nett zu finden.
3: Ja, weißt du, das macht eben das Spiel.
2: Das Spiel?
3: Ja, das Spiel, eben froh zu sein.
2: Wovon redest du da?
3: Es ist das Spiel, das Vater mir beibrachte. Wir haben es immer gespielt, seit ich ein ganz kleines Mädchen war. Wir fingen es an, als ein paar Krücken in einer Missionskiste ankamen.
2: Krücken?
3: Ja, weißt du, ich wollte gerade eine Puppe und Vater hat es ihnen auch geschrieben. Als die Kiste ankam, schrieb die Dame, es wären zwar keine Puppen angekommen, aber ein paar Krücken. Und sie schickte sie mit, weil sie vielleicht einmal für irgendein Kind brauchbar sein könnten. Da fingen wir das Spiel an.
2: Na, ich muss gestehen, ich sehe darin kein Spiel.
3: Oh ja, das Spiel bestand darin, dass man irgendetwas fand, worüber man sich freuen konnte. Ganz gleich was. Weißt du, der liebe Gott möchte, dass wir uns über alles freuen und für alles dankbar sind. Alles, was wir bekommen, ist nämlich gut für uns. Sage Dank Gott, dem Vater alle Zeit, für alles. So steht es in der Bibel und so hat Vater es mir erklärt. Also fingen wir gleich mit den Krücken an.
2: Nein, sowas. Wie kann man sich freuen, wenn man ein paar Krücken bekommt und sich eine Puppe gewünscht hat?
3: Doch, doch. Ich konnte es zuerst auch nicht einsehen. Vater musste es mir erklären.
2: Na, dann erkläre du es mir.
3: Man denkt, sei froh, dass du sie nicht brauchst. Du siehst, es ist ganz einfach, sobald du es verstanden hast. Und je schwerer das Spiel ist, desto mehr Freude macht es. Und wenn man dabei immer noch daran denkt, dass der liebe Gott immer nur möchte, dass es uns gut geht. Nur manchmal ist es fast zu schwer. Zum Beispiel, wenn der Vater in den Himmel geht und einem nichts bleibt als die Damenhilfe.
2: Ja, oder wenn man dich in ein kahles kleines Stübchen steckt, oben im Haus.
3: Es war zuerst schwer, aber dann dachte ich zufällig daran, wie ungern ich meine Sommersprossen im Spiegel sehe. Und dann sah ich auch die reizende Aussicht vom Fenster aus. Da wusste ich, ich hatte die Dinge gefunden, über die ich mich freuen konnte. Du siehst, wenn man nach frohen Dingen sucht, dann vergisst man das Unangenehme. Gerade so, wie es mir mit der Puppe gegangen ist. Es ist ein wundervolles Spiel. Vater und ich liebten es sehr. Ich glaube, dass es mir jetzt etwas schwerer fallen wird, solange ich niemanden habe, mit dem ich es spielen kann.
2: Ich will nicht sagen, dass ich es gut spielen werde, aber ich will es versuchen, es mit dir zu spielen. Ja, das will ich.
3: Oh, Nancy, das wird reizend sein. Was werden wir für einen Spaß haben?

0: Am nächsten Tag fuhren Tim, Miss Polly und ihre Nichte in die Stadt, um Pollyanna mit einer neuen Ausstattung zu versehen. Es war eine aufregende Angelegenheit für alle Beteiligten. Das Einkaufen nahm den ganzen Nachmittag in Anspruch. Miss Polly fühlte sich wie erlöst, als sie fertig waren. Dann kam das Abendbrot und ein nettes Plauderstündchen mit Nancy, während Tante Polly eine Nachbarin besuchte. Nancy erzählte über den kleinen Pachthof, wo ihre eigene Mutter, der kleine Bruder und die Schwestern wohnten. Sie versprach auch, Pollyanna sollte, wenn Miss Polly es erlauben würde, zu Besuch mitkommen.
1: Und sie haben so hübsche Namen, meine Schwestern. Sie heißen Elganon, Florabella und Stella. Ich hasse den Namen, Nancy.
2: Ach, Nancy, warum denn nur?
1: Weil er nicht so hübsch wie die anderen ist. Siehst du, ich war das erste Kind und Mutter hatte damals noch nicht angefangen, so viele Geschichten mit hübschen Namen zu lesen.
2: Aber ich liebe den Namen Nancy, gerade deinetwegen.
1: Aber Clarissa Marbella finde ich viel schöner. Das wäre ein vornehmer Name.
2: Nun selbstzufrieden, dass du nicht Hepzibah heißt.
1: Hepzibah?
2: Ja, so heißt Mrs. White. Ihr Mann nennt sie Hep und das kann sie nicht ausstehen. Sie sagt, wenn sie ihn Hep Hep rufen hört, ist sie immer darauf gefasst, dass er in den nächsten Minuten noch Hurra ruft. Und das finden sie gräulich.
1: Ach, du bist entzückend. Von jetzt an werde ich niemals den Namen Nancy hören, ohne dabei an Hep Hep zu denken und werde laut lachen. Ja, ich bin froh. Sag mal, Pollyanna, war das das Spiel, als du sagtest, ich könnte mich freuen, nicht Hepzibah zu heißen?
2: Ja, Nancy, aber ich habe gar nicht daran gedacht. Siehst du, man gewöhnt sich so daran, etwas zu suchen, worüber man sich freuen kann. Und fast regelmäßig findet man auch etwas.
1: Ja, mag sein.

0: Bald war das Leben im Hause Harrington so einigermaßen in Ordnung gekommen. Pollyanna nähte, übte Klavier, las der Tante vor und lernte in der Küche kochen. Aber sie verwendete auf all das nicht ganz so viel Zeit wie zuerst geplant. Fast jeden Nachmittag von 2 bis 6 Uhr konnte sie tun, was sie wollte. Jeden Donnerstagnachmittag schickte Miss Polly eine Kleinigkeit zu Mrs. Snow. Denn Mrs. Snow war arm und krank und es sei natürlich die Pflicht aller Gemeindeglieder, sich um sie zu kümmern. Heute sollte Pollyanna zu Mrs. Snow gehen.
1: Miss Polly geht nie persönlich zu Miss Snow. Normalerweise bringe ich es immer hin. Aber ich bin froh, dass ich es heute nicht tun muss, obgleich ich es nicht richtig finde, dass sie diese Aufgabe dir übertragen hat.
2: Aber Nancy, ich tue es doch gern.
1: Das wirst du nicht mehr sagen, wenn du es einmal getan hast.
2: Aber warum denn nicht?
1: Weil es niemand gerne tut. Sie ist so zänkisch. Mir tut nur ihre Tochter leid, die sie pflegen muss.
2: Aber weshalb, Nancy?
1: Na, ganz einfach, weil ihr nichts recht zu machen ist. Was auch geschieht, in Mrs. Snows Augen ist es immer verkehrt. Selbst die Reihenfolge der Wochentage passt ihr nicht. Wenn es Montag ist, wünscht sie, dass es Sonntag wäre. Und wenn du ihr Sülze bringst, so kannst du dir sicher sein, dass sie Hühnchen verlangt. Bringst du ihr aber Hühnchen, dann hat sie gerade Appetit auf Hammelbrühe.
2: Nein, so eine komische Frau. Nancy, jetzt möchte ich sie erst recht kennenlernen. Sie ähnelt ja niemanden, den ich kenne. Und wenn sich Menschen nicht ähnlich sind, dann ist es umso interessanter, sie kennenzulernen.
1: Da ist was Wahres dran. Aber wir können von Glück sagen, dass wir ihr nicht ähneln.

0: Guten Tag, ich komme von Miss Harrington und möchte gern Mrs. Snow sehen.
1: Nun, wenn du es ernst meinst, dann bist du die Erste, die sie gern sehen möchte.
2: Das Mädchen führte Pollyanna ins Krankenzimmer und ließ sie dort allein. Nachdem Pollyanna sich an die Dunkelheit gewöhnt hatte, sah sie die matten Umrisse einer Frau vor sich, die halb aufgerichtet im Bett saß. Pollyanna ging auf sie zu.
0: Guten Tag, wie geht es Ihnen, Mrs. Snow? Tante Polly hat mich gebeten, Ihnen auszurichten, dass sie hofft, dass es Ihnen heute schon etwas besser geht. Sie sendet Ihnen Kalbsilze.
3: Silze? Oh, natürlich bin ich sehr dankbar, aber ich hoffte, dass sie mir heute Hammelbrühe schicken würde.
0: Ach, ich dachte, Sie wollten Hühnchen haben, wenn man Ihnen Silze bringt.
3: Was?
0: Nun, Nancy sagte mir, dass Sie Hühnchen haben wollen, wenn wir Silze bringen und Hammelbrühe, wenn wir Hühnchen bringen. Aber es kann auch sein, dass Nancy nur die richtige Reihenfolge vergessen hat.
3: Sag mal, Fräulein Frechdachs, wer bist du eigentlich?
0: Oh, das ist nicht mein Name, Mrs. Snow. Und darüber freue ich mich. Das wäre ja noch schlimmer als Hepzibah. Ich bin Pollyanna Whittier, Miss Polly Harringtons Nichte. Und ich wohne bei ihr. Darum bin ich heute mit der Sülze hier.
3: Das ist gut, danke. Deine Tante ist sehr freundlich. Aber ich habe heute gar keinen Appetit. Außerdem wünsche ich mir Hammelbrühe.
2: Sie blieb plötzlich stecken und wechselte schnell das Thema.
3: Ich habe heute Nacht keinen Augenblick geschlafen. Nicht einen Augenblick.
0: Oh, ich wünsche, dass es mir so ginge. Man verliert so viel Zeit durch das Schlafen. Finden Sie nicht auch?
3: Durch Schlafen Zeit verlieren?
0: Ja, während man noch leben könnte. Es ist so schade, dass die Nacht so sinnlos verstreicht.
3: Na sowas. Zieh den Vorhang zurück. Ich möchte sehen, wie du eigentlich aussiehst.
0: Oh weh, dann sehen Sie meine Sommersprossen. Und ich war so froh, dass es dunkel war und Sie sie nicht sehen konnten. Aber ich bin auch froh, dass Sie mich zu sehen wünschen. Denn nun kann ich sie auch sehen. Man hat mir gar nicht gesagt, dass sie so hübsch sind.
3: Ich? Hübsch?
0: Aber ja, wussten Sie das nicht?
3: Nein, das wusste ich wirklich nicht.
0: Ihre Augen sind so groß und dunkel und ihr Haar ist so schön schwarz und lockig. Ich liebe schwarze Locken. Wirklich, Mrs. Snow. Sie sind hübsch. Das müssen Sie doch selber sehen, wenn Sie in den Spiegel schauen.
3: In den Spiegel? In den würdest du auch nicht schauen, wenn du so krank wärst wie ich.
0: Nein, natürlich nicht. Aber warten Sie einen Augenblick. Ich möchte, wenn Sie nichts dagegen haben, Ihr Haar etwas in Ordnung bringen, ehe Sie in den Spiegel sehen. Darf ich? Ja?
2: 5 Minuten lang arbeitete Pollyanna schnell und geschickt. Während der Zeit spottete die Kranke über das Getue. Aber ganz gegen ihren Willen merkte sie, dass sie gefährlich nahe dran war, sich von der Begeisterung des Mädchens anstecken zu lassen.
0: So, nun können wir uns sehen lassen.
3: Aber es wird ja doch nicht so bleiben.
0: Natürlich nicht. Und auch darüber bin ich froh. Denn dann kann ich Ihre Haare wieder von neuem machen. Jedenfalls müssen Sie sich freuen, dass Ihr Haar schwarz ist. Schwarzes Haar sieht auf den weißen Kissen viel hübscher aus als blondes.
3: Wenn du den ganzen Tag hier liegen müsstest wie ich, würdest du dich weder über schwarzes Haar noch über sonst etwas freuen.
0: Ja, das würde ziemlich schwer sein.
3: Was würde schwer sein?
0: Über alles froh zu sein und Gott dafür zu danken.
3: Froh sein, wenn man alle Tage im Bett liegen muss? Ich sollte meinen, dass das schwer ist. Wenn du anderer Meinung bist, dann sag mir doch etwas, worüber ich mich freuen könnte.
0: Oh ja, es wird schwer sein. Jetzt muss ich fort. Ich will aber den ganzen Weg darüber nachdenken. Und wenn ich wieder zu Ihnen komme, kann ich es Ihnen vielleicht sagen. Auf Wiedersehen, es war schön hier.

0: Bei ihrem nächsten Besuch traf Pollyanna Mrs. Knorr wieder in ihrem dunklen Zimmer an.
1: Bist du es? Wärst du doch lieber gestern gekommen. Ich hätte dich lieber gestern hier gehabt.
2: Wirklich? Dann freut es mich, dass heute und gestern so nah zusammenliegen. Oh, wie dunkel es hier ist. Ich kann sie gar nicht sehen. Ich muss doch sehen, ob sie ihr Haar gemacht haben. Oh, nein. Nun, das freut mich. Dann kann ich es ihnen später machen. Aber jetzt müssen sie sehen, was ich ihnen mitgebracht habe.
1: Nun, was hast du mitgebracht?
2: Raten Sie nur. Was wünschen Sie sich denn?
1: Ach, es gleicht sich ja doch alles im Geschmack.
2: Raten Sie, wenn Sie sich nun etwas wünschten, was wäre das?
0: Die Frau zögerte. Sie war so lange gewöhnt, sich immer das zu wünschen, was sie nicht hatte, dass es ihr unmöglich schien anzugeben, was sie sich wünschte.
1: Ja, da gäbe es Marmelbrühe.
2: Ich habe sie mit.
1: Aber eigentlich wollte ich Hühnchen haben.
2: Das habe ich auch.
1: Beides?
2: Ja, und auch Kalbsülze. Sie sollten wenigstens einmal das haben, was sie sich wünschten. Nancy und ich haben dafür gesorgt. Natürlich von allem nur ein bisschen. Was bin ich froh, dass sie nicht etwas verlangt haben, was ich gerade nicht hatte. Ich lasse alles hier. Vielleicht werden sie morgen Hammelbrühe wollen. Ach, das hätte ich ja beinahe vergessen, Mrs. Snow. Aber jetzt weiß ich, worüber sie sich freuen können.
1: Wie meinst du das?
2: Dass ich ihnen sagte, ich wollte etwas suchen, worüber sie sich freuen könnten, obwohl sie im Bett liegen müssen. Es war zwar schwer und erst konnte ich es nicht finden, aber nachher doch.
1: Und was ist es?
2: Ich dachte, wie froh sie sein könnten, dass andere Leute nicht auch so krank wie sie im Bett liegen müssen.
1: So etwas.
0: Aber Pollyanna begann von der Missionskiste zu erzählen, mit der die Krücken gekommen waren. Von ihrem Vater, der sie gelehrt hatte, für alles dankbar zu sein, und erklärte Mrs. Snow das Spiel des Frohseins. Als die Geschichte gerade zu Ende war, erschien Millie an der Tür.
3: Deine Tante verlangt nach dir, Pollyanna. Sie hat bei den Harlins gegenüber angerufen. Sie sagt, du sollst dich beeilen und Klavier üben, damit du fertig wirst, ehe es dunkel wird.
2: Muss ich nicht froh sein, dass ich mit meinen Beinen schnell laufen kann, Mrs. Snow? Auf Wiedersehen.

0: Es wurde August. Er brauchte mancherlei Überraschungen und Abwechslungen. Da war zum Beispiel das Kätzchen.
1: Ich freue mich, dass dieses Kätzchen niemandem gehört. Ich habe in der ganzen Nachbarschaft nachgefragt. Ich liebe kleine Kätzchen und ich wusste, du wirst dich auch darüber freuen, wenn es hier bliebe.
2: Aber Pollyanna, was ist das für ein schmutziges und dazu noch krankes Tierchen?
1: Ich weiß, es ist ein armes Ding, es ist so ängstlich. Ich wusste es, dass du ein kleines, einsames Kätzchen nicht umkommen lassen würdest, wo du doch auch mich aufgenommen hast.
0: Am anderen Tag war es ein Hund, der noch schmutziger und verlassener war als das Kätzchen. Und Miss Polly, die Hunde noch mehr verabscheute als Katzen, sah keine Möglichkeit, sich dagegen zu wehren. Noch ein paar Tage später folgte eine neue Überraschung. Auf dem Nachhauseweg von Mrs. Snow bemerkte Pollyanna einen kleinen, zerlumpten Jungen.
1: Hallo.
3: Sag dir selber Hallo.
1: Mein Name ist Pollyanna Whittier. Und wie heißt du?
3: Jimmy Bean.
1: Gut, dann haben wir uns gegenseitig vorgestellt. Ich wohne bei Miss Polly Harrington. Wo wohnst du?
3: Nirgends.
1: Nirgends? Aber jeder Mensch wohnt doch irgendwo.
3: Ja, mag sein. Aber ich wohne im Moment nirgends. Ich suche ein neues Zuhause.
1: Wo ist das?
3: Dumme Frage. Ich würde es doch nicht suchen, wenn ich eins wüsste.
1: Wo hast du denn vorher gewohnt?
3: Du scheinst darauf aus zu sein, Fragen zu stellen. Also gut, ich bin Jimmy Bean, 10 Jahre alt. Seit letztem Jahr wohnte ich im Waisenhaus. Als sie mich dort nicht mehr brauchten, bin ich fort. Nun weiß ich nicht, wohin. Ich möchte irgendwo arbeiten. Aber bisher habe ich noch niemanden gefunden, der mich brauchen kann. So, willst du noch mehr wissen?
1: Oh, wie traurig. Und niemand konnte dich brauchen? Ach, ich kann mir denken, wie es dir zumut ist. Denn nach dem Tod meines Vaters hatte ich auch niemanden, mit Ausnahme der Damenhilfe. Bis Tante Polly sagt, dass sie mich nehmen würde. Oh, ich weiß ein Heim für dich. Tante Polly wird dich bestimmt aufnehmen. Sie ist so gut und lieb. Sie hat mich doch auch aufgenommen. Und das Kätzchen Fluffy und Puffy den Hund. Komm mit, ich will sie fragen.
3: Würde sie das wirklich tun? Ich will arbeiten. Ich bin wirklich stark.
0: Aber Pollyanna war vor Begeisterung schon losgelaufen.
1: Bestimmt wird Tante Polly ihn aufnehmen. Sie hat ja noch so viele Zimmer frei in dem großen Haus. Und Jimmy wird ja auch für sie arbeiten. Oh ja, sie wird sich sicher darüber freuen.
0: Aber Pollyanna hatte sich sehr getäuscht. Nachdem sie den schmutzigen, zerlumpten Jungen vorgestellt hatte, rief Miss Polly nur ärgerlich.
2: Nein, es reicht. Als wenn nicht schon herrenlose Katzen und kranke Hunde schlimm genug wären. Du musst auch noch zerlumpte kleine Betteljungen von der Straße hereinbringen.
3: Ich bin kein Bettler, gnädiges Fräulein. Ich suche Arbeit, um Essen und Obdach zu haben. Ich wäre auch nie zu Ihnen gekommen, wenn dieses Mädchen mir nicht erzählt hätte, wie gütig und lieb Sie sind. So war es.
0: Jimmy drehte sich auf dem Absatz um und lief fort. Doch noch bevor er am Ende des Fahrweges war, holte Pollyanna ihn ein.
1: Warte, Jimmy, du sollst wenigstens wissen, wie leid es mir tut.
3: Es braucht dir nicht leid zu tun. Du hast keine Schuld. Aber ich bin kein Bettler.
1: Du darfst Tante Polly nicht böse sein. Wahrscheinlich habe ich ihr nicht genügend gesagt, wer du bist. Sie ist gut und lieb. Ich habe ihr es alles noch nicht klar genug gemacht. Auch wenn ich doch für dich eine Stelle finden könnte.
3: Lass nur, ich werde schon eine Stelle finden. Ich bin kein Bettler.
1: Weißt du was? Ich überlege mir was. Morgen sollst du von mir hören.
3: Ach ja, und wo?
1: Auf dem Weg, wo ich dich heute traf, bei Mrs. Snows Haus.
3: Gut, ich will dort sein. Schaden kann es ja nicht.
4: Möchtest du eine Prinzessin sein, dann lass Jesus in dein Herz hinein und fange an, Gott hoch zu preisen. Dann wirst du ein Kind Gottes heißen.
5: König! So wird unser Gott genannt. Und damit liegt es auf der Hand, dass all die Mädchen, die sein Kind, somit Prinzessinnen noch sind. Doch musst du dann auch danach streben, so wie eine Prinzessin ja zu leben, zumal den Sünden, Schmutz und solcherlei, denn dieses schickt sich nicht dabei.
4: Ja, unser Gott ist Herr der Herren. Ihn soll die ganze Welt verehren. Er schenkt uns wunderbare Gaben und möchte uns als Kinder haben. Ist das nicht wunderbar und fein, ein richtiges Königskind zu sein? Drum danke Gott und freue dich.

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0: der Herr dein Gott, der dich aus dem Diensthause Ägyptens, das ist ein Bild für die Welt, herausgeführt hat. Wir sind noch nicht draußen, Brüder und Schwestern, bilden uns nicht ein. Ich muss jeden Tag arbeiten, aufstehen, putzen, kochen und so weiter. Ich muss. Und wir sind noch hier in dieser Welt. Wir sind noch nicht im Himmel. Auch wenn du erlöst bist, auch wenn dumme Evangelisten dir dummes Zeug erzählen, so Wohlstandsevangelisten. Wir sind nicht hier zum Vergnügen. Erst dort, wenn wir im Reich Gottes sind, da werden wir freuen und fröhlich sein und fröhlich unsere Straße gehen. Hier muss ich mich manchmal unter dem Wert verkaufen. Hier bekomme ich nicht das, was ich verdiene. So oft. Weißt du, wenn ich für das, was ich hier den Leuten gebe, ich könnte für jede Predigt mindestens 2000 Euro verlangen. Weil die Vorbereitung und alles kostet Geld. Und weißt, ich motiviere die Menschen. Besuch doch eine Motivationsveranstaltung. Besuch mal eine Motivationsveranstaltung. Da wirst du merken, was das kostet. Da wirst du arm. Und ich motiviere Brüder und Schwestern zu Helden, dass sie Helden werden. Ich motiviere sie, kämpft bis zum letzten Tropfen. Bis der Herr uns ruft. Und wir sind errettet durch die Gnade. So, hier müssen wir viel leiden. Wir werden unterdrückt. Wir können uns nicht frei entfalten, wie wir möchten. Ich möchte mich ganz anders entfalten. Aber ich muss das tun, was Gott mir sagt und gesagt hat. Wir sind hier ohne Bürgerrecht, ohne Stimmrecht. Unsere Stimme zählt nicht. Du kannst brüllen, so viel du willst. Du kannst sprechen, so viel du willst. Und den Mund franzig reden, das bringt nichts. Verstehst du? Hier sind wir minderwertig. Och. Weißt du, wir haben früher auf der Straße, als junger Christ, habe ich auf der Straße gesungen, aus Freiversammlungen. Da haben die Leute erzählt, oder mein Kollege mich gesehen, weil er auf der Straße singen, wie ich musiziere und so weiter. Dann sagt er, zu welchem Klimperlesverein gehörst du? Klimperlesverein. Verstehst du? Minderwertig. Und ich habe bestimmt mich angestrengt, Musik zu machen. Und wir haben auf der Straße gesungen, vom Heiland geredet. Zu welchem Klimperlesverein gehörst du? Ist das doch beleidigend, oder? Klimperlesverein, verstehst du? Wenn du für den Heiland, für den König aller Könige singst und du, die Leute sagen, du bist beim Klimperlesverein. Ist beleidigend, deprimierend. Weißt du, da vergeht dir die Freude, aber wir haben weitergemacht. Und ich klimpere immer noch und freue mich immer noch an dem Herrn. Und die Freude am Herrn ist meine Stärke. Halleluja. So, arm sind die Menschen, die nur glauben, sie leben nur jetzt. Ich lebe nicht nur für jetzt. Auch nicht für hier. Meine Heimat ist Reich Gottes. Das Schloss, der Palast. Oder ist viel Platz. Jesus sagt, ich gehe hin, euch eine Stätte zu bereiten. Und weißt du, viele Christen, vor allem diese Wohlstandsevangelisten aus den USA, die verkündigen den Leuten, weißt du, du sollst das beste Leben haben, das es gibt. Gewiss, wenn wir bei Gott sind, da kommt das Beste noch. Wenn du beim Heiland bist, da kommt das Beste. Unser Leben auf dieser Erde als Christ ist nicht immer das Beste. Lasst uns ganz ehrlich sein, lasst uns nicht was vormachen und vorlügen. Weißt du, viele Christen lügen sich selbst was vor. Unser Leben ist nicht das Beste. Lass uns das gesagt sein. Die Wohlstandsevangelisten sind für mich Gaukler und Lügner. Erzählen den Christen, dass ihr Leben hier auf Erden das beste Leben ist, das es überhaupt gibt. Nee, das ist nicht wahr. Weißt du, schau doch die Christen an in den muslimischen Ländern. Schau die Christen an in der dritten Welt. Und in den Slums, in den Katastrophengebieten. Schau dir die Menschen an. Jetzt in Indonesien war das Erdbeben. In einem Bibelcamp, so habe ich in den Nachrichten jetzt gehört, sind 20 Kinder erschlagen worden durch einstürzende Teile vom Haus. Christenkinder beim Bibelcamp. Oder heute habe ich noch gerade in den Nachrichten gehört, ist in einer Moschee 34 Männer sind erschlagen worden beim Beten. Weißt du, das Schicksal, die Katastrophen, die Krisen und das alles macht keinen Unterschied vor Christ und Nicht-Christ. Wir werden alle in die Ewigkeit gerufen. Ich will dir nur etwas sagen. Paulus schreibt in 1. Korinther 15, Vers 19, da sollten wir uns hinter die Ohren schreiben, vor allem diese Wohlstandsevangelisten. Wenn wir allein in diesem Leben auf Christus Hoffnung haben und so weiter, so sind wir die elendsten Menschen überhaupt nur in diesem Leben. Dieses Leben ist so kurz, so armselig, so primitiv. so katastrophal, so, ja, wir wären die elendsten Menschen, wenn wir nur auf dieses Leben hoffen würden. Ich hoffe nicht auf dieses Leben. Ich lebe dieses Leben, muss dieses Leben leben, muss aus allem das Optimalste machen. Mir wird nichts erspart. Reich Gottes ist nicht von dieser Welt, Johannes 18, Vers 36. Und wir sind hier einfach nur ausgesetzt, den Fürsten und Mächten, den Gewalten, den Teufeln, der Finsternis. Wir sind hier ausgesetzt, jetzt schlag dich durch. Jesus sagt, ich schicke euch wie Schafe mitten unter die Wölfe. Seid klug und ohne Falsch. Wahre Christen sind Mitbürger der Heiligen und Gottes Hausgenossen. Das sind sie. Sie sind eingetragen im Buch des Lebens. Und das ist Sorge dafür, dass dein Name dort steht. Du bist würdig. Nicht nur der Herr Jesus, sondern auch du sollst würdig sein. Ein Christ sollte nicht mit seiner Nationalität rühmen, seiner Religion sich rühmen oder was auch immer ist, stolz auf sein Land sein, sondern 2. Korinther Kapitel 10, Vers 17, wer sich rühmen will, der rühme sich des Herrn. Nicht, ich bin Jude, oder ich bin Deutscher, oder ich bin Amerikaner. Vielleicht bin ich das alles, verstehst du? Aber ich habe nichts davon. Verstehst du? Weißt du, da steht, wird vielleicht nicht mehr auf dem Grab stehen, da war ein Jude, da war ein Evangelist und so weiter. Beim Billy Graham haben sie auf dem Grabstein geschrieben, er war ein Prediger des Evangeliums. Verstehst du? Obwohl er viel mehr war, hat Millionen erreicht. Wer sich rühmt, der rühme sich des Herrn. Jeder Nicht-Wiedergeborene ist tot in Sünde, tot für Gott, wie auch immer, in weiter Ferne. Auch wenn er in die Ewigkeit geht, und das will ich klipp und klar sagen, wenn ein Gottloser in die Ewigkeit geht, wird er ganz weit weg sein. Der wird das Reich Gottes sehen. Der wird vielleicht die Kirchturmspitze vom Schloss Gottes sehen, vom Reich Gottes. Aber er wird nichts davon haben. Und das wird Hölle sein. Und das wird eine Qual sein. Hätte ich bloß. So, nur der an Jesus Gläubige, heißt es, Kolosser Kapitel 1, Vers 13, nur der an Jesus Gläubige wird versetzt in das Reich des Sohnes Gottes. Von dieser Welt wird er weggenommen, da wo, wenn er ins Jenseits kommt, wird er versetzt in das Reich Gottes. Wahre Christen gehören nicht mehr zur Welt. Wenn sie ihre Augen zudrücken, sind sie weg von dieser Welt. Die anderen natürlich auch, aber sie werden versetzt in das Reich Gottes. Aber ich sage noch etwas, Christsein ist nicht nur erst für den Himmel was, Christsein ist auch was für diese Erde. Heute und hier, verstehst du, dass wir jetzt schon versetzt leben. Versetzt leben, was heißt das? Weißt du, der Fürst, der Satan, der hat mir nichts mehr zu sagen. Das Negative, das Böse, das Schlechte. Weißt du? Ich lasse mich nicht mal von diesen negativen Leuten beeinflussen und kommentieren. Wir sind Fremdlinge hier. Ja, deutsche Gesetze, jawohl, macht's nur. Aber mein Bürgerrecht ist im Himmel. Hier sind wir nur im Feindesland unterwegs. Petrus schreibt in 1. Petrus 5, Vers 8, Satan geht umher wie ein brüllender Löwe und sucht, wen er verschlingen. Der Teufel hat Appetit auf dich. Möchte dich fressen, vernichten, zerstören. Oder Epheser 2, Vers 1 schreibt der Apostel Paulus, auch ihr wart tot durch eure Übertretungen und Sünden, in denen ihr früher gelebt und gewandelt seid nach der Art dieser Welt, unter den Mächtigen und so weiter, der die Luft beherrschen und dem die Kinder des Ungehorsams gehören. Unter ihnen habt ihr auch einst euer Leben geführt nach den Begierden. Das heißt also, wir leben nicht mehr nach den Begierden und Bedürfnissen. Wir sind anders. Und das ist, wir sind Bürger einer anderen Welt. Wir haben andere Bedürfnisse. Wir essen nicht mehr alles, wir trinken nicht mehr alles, wir hören nicht mehr alles an, wir sagen nicht mehr alles, verstehst du? Nach den Begierden. Und hier heißt es weiter, und taten den Willen des Fleisches und der Vernunft, der Logik, was logisch ist. Nein, wir leben jetzt nach der Information von oben, nach Rema, nach der Inspiration von Gott. Damals war das so. Wir waren noch Kinder des Zornes. Jetzt sind wir unter der Gnade Gottes. In Epheser 4, Vers 17 schreibt Paulus hier, der ganze Epheser ist über das Leben im Jenseits. Wie wir leben sollen als Christen. 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So, da heißt es, was Paulus hier sagt, so sage ich nun und bezeuge dem Herrn mit Sicherheit und mit fester Überzeugung, dass ihr nicht mehr leben dürft, wie die Heiden leben in der Nichtigkeit ihres Sinnes. Weißt du, nach dem sinnlosen Leben, Hauptsache Materialismus, Hauptsache ich bin reich, Hauptsache ich habe Erfolg, Hauptsache es geht mir gut. Verstehst du, was nützt es, wenn mir gut geht? Auch das Gute muss ich zurücklassen. Das nehme ich nicht mit. Und da heißt es weiter von diesen gottlosen Menschen, ihr Verstand ist verfinstert und sie sind entfremdet dem Leben. Schau doch die Menschen an, wie sie entfremdet dem Leben sind. Schau doch die jungen Leute an. Das Smartphone, die sitzen am Tisch, das sich miteinander zu unterhalten. Sie unterhalten sich per Smartphone. SMS schicken, verstehst du? Dem Leben entfremdet. Oder wenn sie auch in der Straße hier spazieren gehen, so modern ist unsere Welt, verstehst du, die haben Ohrenstöpsel, anstatt dass sie das Leben genießen, den Wind rauschen hören, die Vögel zwitschern hören, da haben sie die Ohren verstopft, in aller Liebe. Es ist gut, dass du ab und zu mal Musik hörst, aber das kannst du auch zu Hause oder woanders, im Konzert. Aber dann die Freiheit, genieße doch die Freiheit, dem Leben entfremdet. So steht es. Die meisten Leute sind im Leben entfremdet. Was das auch immer heißt. Durch den Gott dieser Welt, durch die Unwissenheit, die ihnen, ja, dieser Teufel eingegaukelt hat, dem Leben entfremdet. Lass es mal zergehen. Und dann durch die Verstockung des Herzens, sie sind abgestumpft und durch ihre Ausschweifung, der Ausschweifung ergeben, unreine Dinge treiben sie. Und vor allem Habgier. Epheser Kapitel 6, Vers 12, da heißt es, denn wir haben nicht mit Fleisch und Blut zu kämpfen, sondern mit Fürsten, Mächten und Gewalten, die in der Finsternis herrschen und mit diesen bösen Geistern unter dem Himmel, nicht im Himmel, unter dem Himmel. Wir haben damit zu kämpfen. Hebräer Kapitel 13, Vers 14, denn wir haben hier, Brüder und Schwestern, wir haben hier in Berlin oder wo auch immer, keine bleibende Stätte. Sondern wir suchen die zukünftige. Ich suche sie, ich weiß nicht, wie sie heißen wird. Nicht Jerusalem. Weißt du, du wirst enttäuscht sein von Jerusalem. Diese hochgelobte heilige Stadt, die so zerstritten und so verzankt und so gespalten, als, glaube ich, Ludwig Löwenherz, oder wie der hieß, der gute Mann, in einem Kreuzzug nach Jerusalem kam. Er sagte, also, wir sind jetzt nicht ganz nah bei Jerusalem. Ich kann den Blick Jerusalems nicht ertragen. Dann nimmt er sein Schild und sagt, ich kann diesen Blick nicht ertragen. Er dachte, er wird sterben, wenn er Jerusalem sieht. Und dann, als er dort in Jerusalem ankam, das war nur ein Kaff. Verstehst du? Eine Behausung der Beduinen. Er war so schockiert über Jerusalem. Und du wirst schockiert sein, auch über diese Jerusalem, wie zerstritten diese Stadt ist, wenn du dort mal bist. Weißt du, da ist so große Feindschaft. Weißt du, die Völker sollen dort, das soll ein Schmelztiegel der Nationen sein. Aber was ist es? Ein wilder Haufe. Aber Jesus sagt, in meines Vaters Haus, Halleluja, da gibt es Wohnungen. Und wenn es nicht so wäre, so will ich hin und euch eine Stätte zu bereiten. Und dann will ich kommen und euch zu mir nehmen. Einen guten Platz, das ist die Heimat bei Jesus im Reich Gottes. Einem Ort, wo du gerne bist, wo du dich freust. Und wir brauchen eine Heimat für unsere Seele. Wir brauchen. Dort gehörst du hin, verstehst du? Und dort brauchst du nichts. Ich habe meine Arbeit hier angefangen unter den amerikanischen Soldaten. Und das Interessante war, die amerikanischen Soldaten, die hier stationiert sind auf der Basis, die mussten keine Möbel mitbringen. Die mussten gar nichts mitbringen, die mussten nur selbst kommen. Und dann die Möbel wurden ihnen freigestellt. Solange sie da waren, durften sie das benutzen. Wir haben noch die ganzen Stühle, was wir in der großen Kirche hatten, die habe ich alles von den Amerikanern bekommen, als sie abgezogen sind. Verstehst du? Und die Armee war so bereit. Aber solange sie hier stationiert sind, dürfen sie alles benutzen, was hier in der Wohnung steht. Die Wohnung ist perfekt eingerichtet. Da ist alles da. Die Offiziere sollen sich wohlfühlen. Weil sie oft solche Wohnungen sich nicht leisten können in Amerika. Das muss ich ehrlich sagen. Das sind manchmal, viele amerikanische Soldaten kommen aus asozialen Verhältnissen. Aber hier, die leben in der Armee wie Könige. Die bekommen alles, was sie brauchen. Und genauso auch die Soldaten Jesu Christi. die bekommen vom Heiland alles, was sie brauchen. Die dürfen benutzen, solange sie da sind. Und im Himmel wirst du für immer da sein. Da wird es keinen Verschleiß geben. Da wird kein, bei den Amerikanern kamen sogar Leute zum Reparieren. Bestimmte Möbel mussten von bestimmter Zeit mal nachgeschraubt und nachgezogen werden. Da kam alles, dieser Servicedienst, das gehört alles dazu. Du sollst dich wohlfühlen im Himmel. Und in Johannes 14 beschreibt Jesus, dass das unser endgültiges Zuhause sein wird. Eine schöne Villa für dich, die du als Offizier Jesu Christi besitzen darfst. Nach dem Krieg haben die Offiziere hier gut die besten Villen und die ganz besten Häuser bekommen. Das heißt, das wird eine ganze Vorstellung übersteigen. Ich gehe hin, euch eine Stätte zu bereiten, und ich will kommen und das euch wieder mitnehmen. Mein Thema ist Heimat. Die Heimat für den Gläubigen, für den Christen. Das ist das Reich Gottes. Gott kennt uns in- und auswendig, und er weiß, was das Beste für uns ist. Denn meine Bibel sagt, Gott hat denen das Allerbeste vorbereitet, was kein Auge gesehen hat, kein Ohr gehört hat und kein Menschenherz je geglaubt hat. Für die, die ihn lieb haben. Das hat Gott für uns vorbereitet. Als wiedergeborener Christ bist du ein Teil der Gottesfamilie. Dir steht ein Herrenhaus zu. Bruder, Schwester. Ja, das wird für uns jetzt vorbereitet. Nicht nur, dass du einen neuen Körper bekommst, sondern auch ein neues Zuhause. Und das darfst du in vollen Zügen genießen. Gott hat für uns alles vorbereitet. Also, hier, wie sieht deine Wohnung aus? Vielfach wie eine Rumpelkammer. Eng. Verstehst du, nur ein paar Quadratmeter. Du kannst nicht immer gerade umdrehen. Aber dort, du bekommst all das, was du dir gesehnt hast, wovon du geträumt hast, dein Leben lang. Eine Stätte. Eine Wohnung, ein Daheim, ein Zuhause. Die Welt steht kurz vor dem Kollaps. Ich kann das freiweg sagen. Weißt du, sie hat abgewirtschaftet. Wir haben unsere Ressourcen verbraucht. Wir haben alles verbraucht. Wir sind am Ende. Und wir brauchen eine Wende. Wir brauchen eine Wende. Hier ist nichts mehr sicher. Nicht einmal die Versicherungen. Nichts. Alles steht auf wackeligen Füßen. Meine Politiker oder unsere Politiker sind alles nur Sprüchemacher. Verbreiten nur Gerüchte, erzählen blühende Landschaften. Ich warte heute noch auf diese blühenden Landschaften. Habt ihr noch nichts gesehen? Ihr wisst, was ich meine. Die Bibel sagt, die Gottlosen haben keinen Frieden. Und da können sie gar nichts produzieren. Sie können nur feiern, sich bejubeln lassen, aber Frieden machen. Und wenn die Menschen sagen, Friede, Friede, wird die Gefahr ganz schnell kommen, das Verderben ganz schnell die Menschen überfallen. Gott hat uns eine Heimat bereitet, ein Zuhause. Wir haben eine bleibende Stadt für immer und allzeit. Weißt du, hier, die Welt ist voller Flüchtlinge. Eigentlich jeder Mensch, der auf diesem Planeten geboren wird, ist ein Flüchtling, hat kein Zuhause. Jeder Einzelne. Selbst wenn du Einheimischer bist. Auch da bist du ein Fremdling. Mit der Zeit wirst du ein Fremdling sein. Ich habe mal eine alte Frau besucht bei mir in Heilbronn. Und dann sagt sie, ich bin so einsam. Und die hat mal, kommt aus einer Familie mit 12 Geschwistern. Ich bin so einsam. Die sind alle weggestorben. Verstehst du? Die sind alle weggestorben. Und schon sogar die Enkel oder deren Kinder sind gestorben schon zum Teil. Ich bin allein übrig geblieben. Oder sehr, fast allein übrig geblieben. Das ist nämlich, was der Lauf der Dinge ist. Einsamkeit. Allein sein. Da wird gar nicht groß gefragt. Wir müssen diese Erde loslassen. Jeder Mensch wird alt. Jeder Mensch. Und wird von der Jugend verdrängt. Glaub mir das. Jeder ein. Wenn du es noch nicht gemerkt hast, warte mal, bis du 50 bist. Und da beginnt schon die Verdrängung. Da wird man verdrängt. Weißt du, durch die jungen Leute. Und da wird gesagt, ja, der schon überholt. Verstehst du? Und die überholen dich. Sei ein Realist. Du wirst ersetzt, wir werden alle ersetzt, miteinander, alle. Und die Frage ist, wofür lebst du? Nur, dass du ersetzt wirst eines Tages? Ich lebe nicht für ersetzen oder abgelöst werden oder mal ausgetauscht werden. Weißt du, wir werden mal verlassen, ich werde dieses Pult hier mal verlassen müssen. Nicht dürfen, sondern müssen. Ich werde nicht gefragt, Johannes, deine Zeit ist abgelaufen. So. Das ist das Leben. Wir werden ausgewechselt. Die Welt ist nicht mein Heim. Und wir sind hier nicht auf ewig. Wir müssen alles loslassen. Und ich denke, das ist so wichtig, dass wir jetzt schon anfangen loszulassen. In der Nacht, als meine Frau starb, so ab 2 Uhr haben wir miteinander gebetet, meine Frau und ich. Und dann haben wir einfach losgelassen. Und dann haben wir gesagt, Heidi, wir lassen los von dem und dem, die Enttäuschungen, wir lassen los, wir lassen das und das los, wir lassen das und das los. Da, wo wir was falsch gemacht haben, auch unsere Fehler lassen wir los. Wir können nichts verändern, wir können nichts mehr besser machen, wir lassen alles los. Und dann, als wir so fast fertig waren, gegen kurz vor 7, dann habe ich noch gesagt, Heidi, du musst auch mich loslassen. Und habe gesagt, Heidi, oder mit dir gebetet, Heidi, du lässt auch mich jetzt los im Namen Jesu. Und eine kurze Zeit später ist sie heimgegangen. Verstehst? Loslassen, das ist unsere Aufgabe, solange wir leben. Wir sind nackt reingekommen in diese Welt und wir werden nackt auch diese Erde wieder verlassen. Und dann ist das, was du in deinem Herzen hast, deshalb wird mein Thema am Freitag sein, werde reich in Gott, sammle wertvolle Schätze, bleibende Schätze, ewige Schätze, was das alles so ist. Du musst so leben, als du nichts hättest. Und so leben, dass du nichts bist. Verstehst du? Einfach so leben. Du hast nichts, du bist nichts. Und einfach, du gehst durch diese Welt. Und ich komme heim zum Vater. Erst bei Gott sind wir was. Erst bei Gott haben wir was. Halleluja. Erst bei Gott können wir das. Das, was ich hier nie geschafft habe, werde ich bei Gott schaffen. Dank der Gnade Gottes. In dieser Welt. Oder diese Welt bringt dir nichts. Die Freude oder den Frieden, den du suchst. Weißt du, die Freude ist so kurz, so begrenzt, so vergänglich. Wenn du hier weiter suchst, wirst du nur noch süchtig, wirst noch mehr, noch mehr, noch mehr, noch mehr, noch mehr. Durch die Gnade Gottes und durch den Heiligen Geist. Weißt du, wird man erst ein wertvoller Mensch, wenn er an uns arbeiten kann, was er an unserer inneren Seele tun kann. Nicht, was ich so nach außen hin gewirkt habe, wie viele ich Predigten gehalten habe und wie viele Menschen ich bekehrt habe und wie viele Menschen ich getauft habe und wie viele Menschen ich beerdigt habe und wie viele Menschen ich getraut habe. Weißt du, das alles zählt nicht bei Gott. Das war meine Arbeit. Das war mein Auftrag. Das muss ich tun. Ich hätte auch genauso Steine klopfen können. Aber was konnte Gott durch all diese Ereignisse meines Lebens an mir, an meiner Seele tun? Und nicht nur die Reise durch die ganze Welt ist so wichtig, sondern auch die Innenreise des Menschen. Die Reise durch das innere Leben. Und je näher du zu Gott kommst und lebst in seiner Gegenwart, das ist, worauf es ankommt, diese Beziehung zum Herrn, desto näher bist du am Thron Gottes. Nahe bei Jesus, mein Leben so schön, singen wir. Auch wenn es dir hier schlecht geht, dir geht's gut, wenn du bei Gott bist. Kannst dein Herz ausschütten. Also ist so wichtig, dass du die Gegenwart Gottes erreichst. Und das gleicht dann alles, den ganzen Stress in deinem Leben aus. Weißt du, der Friede mit Gott. Wir haben ja gesungen, wenn Friede mit Gott meine Seele durchdringt, mir ist wohl in dem Herrn. Der Mann, der das Lied geschrieben hat, hat alle seine Kinder verloren und seine Frau, als sie überfuhr nach Amerika. Und dann saß er da als Rechtsanwalt, war erschüttert und sagte, Gott, und das ist jetzt, wie du mich behandelst. Aber dann schrieb er dieses herrliche Lied, das wir gerade soeben gesungen haben, wenn Friede mit Gott. Und dann im Chorus immer wieder, mir ist wohl in dem Herrn. Verstehst? Hier musst du deine Familie loslassen, hier musst du deine Kinder loslassen. Die fliegen aus dem Haus, verstehst? Die haben ihre eigene Familie dann mit der Zeit. Und am Schluss bist du ganz allein. Weißt du, was nimmst du mit in der Ewigkeit? Unser Leben geht so schnell vorbei. Ich denke nur an den reichen Mann. Denk an den reichen Mann. Ich leide Pein. Weißt du, der hat nur an sich selbst gedacht, an Materialismus gedacht, nur Erfolg zu haben, im Purpur zu leben, feines Essen, Delikatessen. Aber schau, in der Ewigkeit vermisst er plötzlich seine Brüder. Oh, schick den Lazarus unter Abraham, dass er die warnt. Weißt du, schau die Ungläubigen an, die in der Ewigkeit gehen, die haben keine große Freude. Ich habe hier jemanden aus, ja, der hat nicht zur Gemeinde gehört, aber die Frau hat zur Gemeinde gehört. Die hat mich angerufen, Pastor, komm ins Krankenhaus, mein Mann ist nicht zu bändigen. Und ich komme ins Krankenhaus und dann höre ich schon im Hausgang schon ein Gebrüll. Ein Gebrüll. Du wirst nicht glauben, wie ein Mensch brüllen kann, wenn er in Todesnot ist. Und so er brüllt und schreit. Die Krankenschwester kommt und sagt, was wollen Sie? Und ich sage, ich möchte zu dem Herrn sowieso. Und sagt, wissen Sie, wir können ihn nicht bändigen. Wir haben schon ihn ans Bett gebunden. Verstehst du? Aber der schreit. Wir versuchen jetzt mit Spritzen ihn zu beruhigen, mit Medikamenten zu beruhigen. Aber der schreit trotz Beruhigungstabletten, was er da bekommen hat. Und dann gehe ich hin. Und dann habe ich gesagt, ich weiß nicht mehr, Walter hieß er, glaube ich. Und dann gehe ich hin und dann sage ich, Walter, bin Pastor Matudis. Er hat mich gekannt. Bin Pastor Matudis. Ich will mit dir beten. Und dann hat er angefangen, wieder zu schreien. Und dann habe ich angefangen, das Vaterunser zu sprechen. Habe ich gedacht, das ist das Einzige. Er war ja religiös ein bisschen und das Vaterunser kann er bestimmt. Und dann bete ich das Vaterunser und dann vergib uns unsere Schuld, wie auch wir vergeben unseren Schuldigen. Und dann hat er noch einen Schrei getan und dann habe ich gesagt, Walter, jetzt musst du vergeben. Und ich sag dir, im Namen, sprich mir nach, im Namen Jesu vergebe ich. Konnte nicht mehr richtig sprechen, aber schreien konnte. Und dann, ich vergebe im Namen Jesu. Und plötzlich ist er ganz ruhig und ganz sanft geworden. Du wirst nicht glauben, wie Vergebung funktioniert. Plötzlich ist er ganz zahm. Und ein paar Tage später ist er heimgegangen. Und dann komme ich raus und frage die Krankenschwester, Herr Matudis, was haben Sie mit dem Mann getan? Habe ich gesagt, ich habe mit dem nur gebetet. Aber du siehst die Macht des Gebets. Und die Macht der Vergebung. Wir können nicht mehr beten. Aber ich sage dir eines, wenn die Leute im Todeskampf sind, die kriegen mehr mit, als du denkst. Und deshalb kann ich sagen, so mach und das, so und so. Und ich bete das für dich im Namen Jesu. Ich vergebe allen Menschen. Und du siehst, das ist, was man mitnimmt in der Ewigkeit. Vergebung, Versöhnung, Loslassen. Puh, das sind so primitive Dinge, aber das kann jeder ohne Schulbildung und ohne Religion loslassen. Weißt du, bei vielen Menschen, die hängen noch so viel an ihre Freunde, Bekannte und so weiter. Lass los deine Freunde und Bekannte. Die können dir nicht helfen in der letzten Stunde. Die kann nur einer in der letzten Stunde helfen, das ist Jesus Christus. Er ist die Tür zum Vater, zu Gott, zum Himmel. Und wenn du den Namen des Herrn anrufst, auch wenn du als gottlos gelebt hast, du wirst im Himmel sein, bei Jesus. In Stuttgart hatte ich einen Bäcker, das habe ich euch schon ein paar Mal erzählt, diese Geschichte. Ein Bäcker, der sich bekehrt und dann ist Rentner geworden. Er hatte keine Kinder gehabt, der das Geschäft übernehmen könnte oder würde. Dann hat er sein Geschäft aufgegeben, seine Bäckerei in Stuttgart West. Aber er hat ein riesig großes Schild gehabt an der Straße. Dann war es so Bäckerei sowieso, ich glaube, groß hieß er. So. Was soll ich jetzt mit dem Schild machen? Oh, wir haben gebetet und so weiter. Ich habe gedacht, denk drüber nach. Und dann hat er sich was einfallen lassen. Komme ich eines Tages und sagt, ich schreibe jetzt, ich lasse ein Lichtschild machen, also Leuchtschild. Ich lasse ein Schild machen, das auch sogar beleuchtet ist. Sündig gelebt. Endlich bekehrt. Selig gestorben. Dem Teufel die Rechnung verdorben. Und das leuchtete. Und alle, die Römerstraße oder Stuttgart-West da hochfuhren, die mussten alle lesen. Sündig gelebt, endlich bekehrt, selig gestorben, dem Teufel die Rechnung verdorben. Und genauso dafür sind wir da, damit wir dem Teufel die Rechnung verderben. Dass er keine Macht und kein Recht über unser Leben hat. Wir gehören Jesus. Und Gott hat gewollt, dass wir in den Himmel kommen. Und vielleicht hast du sündig gelebt. Aber du hast bekehrt. Du hast eine Entscheidung getroffen, wie der Schächer am Kreuz. Oh, Jesus, denk an mich. Amen. Und dann, du hast getan. Und du konntest vielleicht vieles nicht tun. Also, wer Jesus kennt, der wird kein Fremdling dort sein, singen wir in einem Lied. Weißt du, da haben wir uns hier schon vorbereitet in der Schule. Nicht nur in der Lehrschule, sondern im Leben. Das Leben ist eine Schule. Ich bereite mich auf das Jenseits vor. Wenn ich die Schule hier verlasse. Und Jesus sagt, und ihre Werke folgen ihnen nach. Das, was du Gutes getan hast, wie dieser Kinderheimleiter in Perm, verstehst du? Das wird bei Gott belohnt. Glaub mir das. Unsere guten Werke folgen nach. Keiner wird gerettet durch gute Werke, aber die Werke folgen uns nach. Und in der Bibel heißt es einmal, Jesus erzählt diese Geschichte von diesem ungerechten Haushalter. Der weiß, der muss gehen. Wird morgen gekündigt und dann kommen die ganzen Schuldner und dann sagt, was schuldest du bei mir? So und so viel, wir runden es auf. Und dann bei dir, was schuldest du bei mir? Rundest es wieder auf und er hat nur aufgerundet. Und wir sollen auch in unserem Leben viel mehr aufrunden, statt abrunden. Aufrunden. Und der hat sich in seinem Gedanken gesagt, weißt du, ich muss dieses Leben verlassen, aber die werden mich in ihren Hütten aufnehmen, wenn ich von hier bin. Die werden mich in ihren Hütten aufnehmen. Deshalb, wenn du einmal die Welt verlässt, verlass mit vielen guten Werken. Tolstoi erzählt eine ganz nette Geschichte. Diese Geschichte, da stirbt ein gottloser Mensch, ein Räuber, der stirbt, ist am Himmel, klopft an, Petrus macht ihm auf, eine Geschichte, die er kreiert hat. Klopft an und sagt, was wollen Sie? Er sagt, ich möchte in den Himmel, ins Paradies. Dann sagt er, was haben Sie Gutes getan? Wüsste ich gar nicht, ich bin ein Räuber. Was haben Sie Gutes getan? Haben Sie nie einem Menschen was Gutes getan? Nein, könnt mir nicht entsinnen. Und dann hat er sich entsonnen. Ja, das einzige Gute, was ich in meinem Leben getan habe, ich habe mal von den geklauten Zwiebeln einer alten Witwe was gegeben. Dann sagte er, das reicht aus. Die Zwiebel. Das reicht aus. Ist vielleicht nicht viel, aber eine gute Tat. Na, und ihre Werke folgen ihnen nach. Viele sterben auch nicht zu Hause, verstehst du? Und wenn du so Menschen begleitest in der Todesstunde, in kritischen Stunden, ist es ein Segen, ist es Gnade. Du glaubst gar nicht, die werden dir danken für Ewigkeit. In der Ewigkeit werden sie danken. Du, die hat, oder der hat meine Hand gehalten in der letzten Stunde. Die meisten sterben irgendwo im Hospiz, im Krankenhaus, ganz einsam im Zimmer. Ist schrecklich, wie Menschen sterben. So, sie werden mich aufnehmen in ihren Hütten. Ich finde es toll, diesen Gedanken. Leb so, dass die Leute dich aufnehmen, dass sie sich einmal bei dir bedanken in der Ewigkeit. Nicht jetzt. Jetzt brauchst du kein Dankeschön und für dieses Dankeschön kannst du dir auch gar nichts kaufen. Aber wenn du mal in der Ewigkeit bist, der hat mir den Weg zum Heiland gewiesen. Die hat mich ermutigt und die hat mich unterstützt und die hat mir geholfen, eine Wohnung zu finden. Was weiß ich, was so alles passiert ist. Gar nicht so große religiöse Dinge. Und wir sind hier, um zu reifen, Schätze zu sammeln für den Himmel. Aber das wird ein Thema sein für morgen. Ganz herzlich eingeladen. Also, unsere Wohnung, unser Zuhause, unsere ewige Heimat ist das Reich Gottes. Nicht nur der Himmel. Oder das Jenseits, der Himmel ist so was Schönes, die Nähe Gottes. Aber nein, wir wollen viel mehr. Wir wollen nicht nur irgendwo oder fernen liefen im Himmel sein. Wir möchten uns jetzt auf den Himmel konzentrieren. John Wesley und der Whitefield, zwei Pastoren, zwei Erweckungsprediger in England, Methodismus, die haben zuerst für Gott gearbeitet und für Gott gekämpft. Und dann haben sie sich irgendwie verkracht. Christen verkrachen sich öfters, mehr als du denkst. Und diese zwei Evangelisten, Diener Gottes, haben sich verkracht. Und seit Lebens sind sie nicht mehr zusammengekommen. Und dann wurde von Whitefield wurde mal gefragt, ja, wie kommst du im Himmel? Also Gottes Nähe, Gottes Thron, Gottes Herrlichkeit, Reich Gottes. Ja, ich komme im Himmel. Kommt auch John Wesley in den Himmel? Ja, der kommt auch in den Himmel. Aber der wird weit weg sein. Ich werde ihn gar nicht sehen. Glaub doch nicht das. Weißt du, das mag sein, dass der weit weg sein wird. Aber wir werden miteinander sein. Mit den Aposteln. Jesus sagt, wo ich bin, da sollen auch meine Diener sein. Nicht weit weg. Deshalb ist es so wichtig, dass du zu Lebzeiten dich versöhnst. Nicht erst, wenn du im Himmel bist und dann ganz weit weg irgendwo. Dort wird dein Zuhause sein, ohne Wechsel, ohne Veränderung. Und permanent, so wie du hier gelebt hast, so wirst du dort weiterleben. Die Bibel sagt, wie der Baum fällt, so bleibt er liegen. Denk drüber nach. Das, was du hier geliebt hast, was dir wertvoll war, wen du geliebt hast. Wenn du hier den Teufel geliebt hast, wirst du mit dem Teufel zusammen jaulen und jodeln. Und was weiß ich, in der Ewigkeit die ganze Gottesferne verbringen. Das wird schrecklich sein. Ich möchte es nicht. Ich möchte so nah wie möglich sein bei den Heiligen, bei den Erlösten. Ich möchte bei Jesus sein, in seiner Nähe. Dort angenommen werden, verstehst du, vom Vater empfangen, geküsst, neue Kleider, neuen Ring, neu aufgenommen werden. Dieser mein Sohn war tot und ist lebendig geworden. Er war tot. Und du wirst erst lebendig, wenn du tot bist. Du wirst erst auferstehen. Du glaubst an die Auferstehung, aber die Auferstehung wirst du nur erleben, wenn du gestorben bist. Nur ein Toter erlebt Auferstehung. Dieser mein Sohn war tot und ist lebendig geworden. Lieber Vater, ich danke dir, dass du Jesus gesandt hast und dass wir eine Heimat haben im himmlischen Licht, bereitet vom heilenden Main. Und dann singen wir, oh nein, denn ich werde dort kein Fremdling sein, denn ich kenne den Heiland so gut. Herr Jesus, hilf uns, dass wir dich noch besser kennenlernen. Nicht, dass du uns kennst, sondern auch wir wollen dich besser kennenlernen. Dich so intim, so herzlich, so liebevoll aufnehmen in unserer Seele, Herr Jesus. Bitte begegne uns und sei du unser Heiland. Halleluja. Und wir singen noch zusammen das Lied. Auf dem Lamm ruht meine Seele. Betet voll Bewunderung an. Herr, wir wollen dich loben und preisen. Wir wissen nicht, wann wir in der Ewigkeit sind. Aber wir werden in der Ewigkeit eines Tages sein. Und manchmal schneller, als wir denken. Herr Jesus, segne diese Predigt, segne diese Andacht und sei du in unserer Mitte, Herr Jesus. Und begleite alle, die dein Wort jetzt noch hören werden in den nächsten Minuten. Danke, Herr Jesus. Amen.
1: Die Fortsetzung folgt morgen um die gleiche Zeit.

Jesus, deine Vergebung kennt keine Grenzen. Dafür danken wir dir. Bei dir wollen wir bleiben. Dir wollen wir folgen. Wir wollen keine anderen Götter und Herren neben dir haben.

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1: Kapitel 25. Wenn eine Streitsache zwischen Männern ist und sie vor Gericht kommen und man sie richtet, so soll man den, der im Recht ist, gerecht sprechen und den Schuldigen schuldig sprechen. Und wenn der Schuldige Schläge verdient hat, soll ihn der Richter hinlegen lassen, und man soll ihm vor dem Richter eine Anzahl Schläge geben nach dem Maß seiner Schuld. Wenn man ihm 40 Schläge gegeben hat, soll man nicht weiter schlagen, damit, wenn man mehr Schläge gibt, er nicht zu viel geschlagen werde und dein Bruder entehrt werde in deinen Augen. Du sollst dem Ochsen, der da drischt, nicht das Maul verbinden. Wenn Brüder beieinander wohnen und einer stirbt ohne Söhne, so soll seine Witwe nicht die Frau eines Mannes aus einer anderen Sippe werden, sondern ihr Schwager soll zu ihr gehen und sie zur Frau nehmen und mit ihr die Schwagerehe schließen. Und der erste Sohn, den sie gebiert, soll gelten als der Sohn seines verstorbenen Bruders, damit dessen Name nicht ausgetilgt werde aus Israel. Gefällt es aber dem Mann nicht, seine Schwägerin zu nehmen, so soll sie, seine Schwägerin, hingehen ins Tor vor die Ältesten und sagen: Mein Schwager weigert sich, seinem Bruder seinen Namen zu erhalten in Israel und will mich nicht ehelichen. Dann sollen ihn die Ältesten der Stadt zu sich rufen und mit ihm reden. Wenn er aber darauf besteht und spricht, es gefällt mir nicht, sie zu nehmen, so soll seine Schwägerin zu ihm treten vor den Ältesten und ihm den Schuh vom Fuß ziehen und ihm ins Gesicht speien und soll antworten und sprechen: So soll man tun einem jeden Mann, der seines Bruders Haus nicht bauen will. Und sein Name soll in Israel heißen: des Barfüßers Haus. Wenn zwei Männer gegeneinander handgreiflich werden und des einen Frau läuft hinzu, um ihren Mann zu erretten von der Hand dessen, der ihn schlägt, und sie streckt ihre Hand aus und ergreift ihn bei seiner Scham, so sollst du ihr die Hand abhauen, und dein Auge soll sie nicht schonen. Du sollst nicht zweierlei Gewicht, groß und klein, in deinem Beutel haben, und in deinem Hause soll nicht zweierlei Maß, groß und klein sein. Du sollst ein volles und rechtes Gewicht und ein volles und rechtes Maß haben, auf das dein Leben lange wäre in dem Lande, das dir der Herr dein Gott geben wird. Denn wer das tut, der ist dem Herrn deinem Gott ein Greuel, ein jeder, der übel tut. Denke daran, was dir die Amalekiter taten auf dem Wege, als er aus Ägypten zog, wie sie dich unterwegs angriffen und deine Nachzügler erschlugen, alle die Schwachen, die hinter dir zurückgeblieben waren, als du müde und matt warst, und wie sie Gott nicht fürchteten. Wenn nun der Herr dein Gott dich vor allen deinen Feinden ringsumher zur Ruhe bringt im Lande, das dir der Herr dein Gott zum Erbe gibt, es einzunehmen, so sollst du die Erinnerung an die Amalekiter austilgen unter dem Himmel.
2: Kapitel 26.
1: Das vergiss nicht. Wenn du in das Land kommst, das dir der Herr dein Gott zum Erbe geben wird, und es einnimmst und darin wohnst, so sollst du nehmen die Erstlinge aller Feldfrüchte, die du von deinem Lande einbringst, das der Herr dein Gott dir gibt, und sollst sie in einen Korb legen und hingehen an die Stätte, die der Herr dein Gott erwählen wird, dass sein Name da selbst wohne, und sollst zu dem Priester kommen, der zu der Zeit sein wird, und zu ihm sagen: Ich bekenne heute dem Herrn, deinem Gott, dass ich gekommen bin in das Land, das der Herr, wie er unseren Vätern geschworen hat, uns geben wollte. Und der Priester soll den Korb aus deiner Hand nehmen und ihn vor dem Altar des Herrn, deines Gottes, niedersetzen. Dann sollst du anheben und sagen vor dem Herrn, deinem Gott: Mein Vater war ein Aramäer, dem Umkommen nahe, und zog hinab nach Ägypten und war dort ein Fremdling mit wenig Leuten und wurde dort ein großes, starkes und zahlreiches Volk. Aber die Ägypter behandelten uns schlecht und bedrückten uns und legten uns einen harten Dienst auf. Da schrien wir zu dem Herrn, dem Gott unserer Väter. Und der Herr erhörte unser Schreien und sah unser Elend, unsere Angst und Not und führte uns aus Ägypten mit mächtiger Hand und ausgerecktem Arm und mit großem Schrecken durch Zeichen und Wunder, und brachte uns an diese Stätte und gab uns dies Land, darin Milch und Honig fließt. Nun bringe ich die Erstlinge der Früchte des Landes, das du, Herr, mir gegeben hast. Und du sollst sie niederlegen vor dem Herrn, deinem Gott, und anbeten vor dem Herrn, deinem Gott, und sollst fröhlich sein über alles Gut, das der Herr dein Gott dir und deinem Hause gegeben hat, du und der Levit und der Fremdling, der bei dir lebt. Wenn du den Zehnten deines ganzen Ertrages zusammengebracht hast im dritten Jahr, das ist das zehnten Jahr, so sollst du ihn dem Leviten, dem Fremdling, der Waise und der Witwe geben, dass sie in deiner Stadt essen und satt werden. Und du sollst sprechen vor dem Herrn deinem Gott: Ich habe aus meinem Hause gebracht, was geheiligt ist, und hab's gegeben den Leviten, den Fremdlingen, den Waisen und den Witwen, ganz nach deinem Gebot, das du mir geboten hast. Ich habe deine Gebote nicht übertreten noch vergessen. Ich habe nichts davon gegessen, als ich in Trauer war. Ich habe nichts davon weggebracht, als ich unrein war. Ich habe nichts davon gegeben als Gabe für die Toten. Ich bin der Stimme des Herrn meines Gottes gehorsam gewesen und habe alles getan, wie du es mir geboten hast. Sieh nun herab von deiner heiligen Wohnung vom Himmel und segne dein Volk Israel und das Land, das du uns gegeben hast, wie du unseren Vätern geschworen hast, ein Land, darin Milch und Honig fließt. Heute gebietet dir der Herr dein Gott, dass du tust nach allen diesen Geboten und Rechten, dass du sie hältst und danach tust von ganzem Herzen und von ganzer Seele. Du hast dir heute vom Herrn sagen lassen, dass er dein Gott sein wolle und dass du sollest in allen seinen Wegen wandeln und halten seine Gesetze, Gebote und Rechte und seiner Stimme gehorchen. Und der Herr hat dich heute sagen lassen, dass du sein eigenes Volk sein wollest, wie er dir zugesagt hat, und alle seine Gebote halten wollest, und dass er dich zum Höchsten über alle Völker machen werde, die er geschaffen hat, und du gerühmt, gepriesen und geehrt werdest, damit du dem Herrn, deinem Gott, ein heiliges Volk seist, wie er zugesagt hat. Und Mose samt den Ältesten Israels gebot dem Volk und sprach: Haltet alle Gebote, die ich euch heute gebiete. Und zu der Zeit, wenn ihr über den Jordan geht in das Land, das dir der Herr dein Gott geben wird, sollst du große Steine aufrichten und sie mit Kalk tünchen und darauf schreiben alle Worte dieses Gesetzes. Das sollst du tun, wenn du hinübergehst, auf das du kommest in das Land, das der Herr dein Gott dir geben wird, ein Land, darin Milch und Honig fließt, wie der Herr, der Gott deiner Väter, dir zugesagt hat. Wenn ihr nun über den Jordan geht, so sollt ihr, wie ich euch heute gebiete, diese Steine auf dem Berge Ebal aufrichten und mit Kalk tünchen. Und dort sollst du dem Herrn, deinem Gott, einen Altar bauen aus Steinen, die kein Eisen berührt hat. Von unbehauenen Steinen sollst du diesen Altar dem Herrn, deinem Gott, bauen und Brandopfer darauf opfern dem Herrn, deinem Gott, und Dankopfer darbringen und dort essen und fröhlich sein vor dem Herrn, deinem Gott. Und du sollst auf die Steine alle Worte dieses Gesetzes schreiben, klar und deutlich. Und Mose und die levitischen Priester redeten mit ganz Israel und sprachen: Merke auf und höre, Israel, am heutigen Tage bist du ein Volk des Herrn, deines Gottes, geworden, dass du der Stimme des Herrn, deines Gottes, gehorsam seist und tust nach seinen Geboten und Rechten, die ich dir heute gebiete. Und Mose gebot dem Volk an diesem Tage und sprach: Diese sollen stehen auf dem Berge Gerizim, um das Volk zu segnen, wenn ihr über den Jordan gegangen seid. Simeon, Levi, Juda, Issachar, Josef und Benjamin. Und diese sollen stehen auf dem Berge Ebal, um zu verfluchen: Ruben, Gad, Asser, Sebulon, Dan und Naphtali. Und die Leviten sollen anheben und zu allen Männern Israels mit lauter Stimme sagen: Verflucht sei, wer einen Götzen oder ein gegossenes Bild macht, einen Greuel für den Herrn, ein Werk von den Händen der Werkmeister, und es heimlich aufstellt. Und alles Volk soll antworten und sagen: Amen. Verflucht sei, wer seinen Vater oder seine Mutter verunehrt. Und alles Volk soll sagen: Amen. Verflucht sei, wer seines Nächsten Grenze verrückt. Und alles Volk soll sagen: Amen. Verflucht sei, wer einen Blinden irreführt auf dem Wege, und alles Volk soll sagen: Amen. Verflucht sei, wer das Recht des Fremdlings, der Waise und der Witwe beugt, und alles Volk soll sagen: Amen. Verflucht sei, wer bei der Frau seines Vaters liegt, denn er hat die Decke seines Vaters aufgedeckt, und alles Volk soll sagen: Amen. Verflucht sei, wer bei irgendeinem Tier liegt, und alles Volk soll sagen: Amen. Verflucht sei, wer bei seiner Schwester liegt, die seines Vaters oder seiner Mutter Tochter ist, und alles Volk soll sagen: Amen. Verflucht sei, wer bei seiner Schwiegermutter liegt. Und alles Volk soll sagen Amen. Verflucht sei, wer seinen Nächsten heimlich erschlägt. Und alles Volk soll sagen Amen. Verflucht sei, wer Geschenke nimmt, dass er unschuldiges Blut vergieße. Und alles Volk soll sagen Amen. Verflucht sei, wer nicht alle Worte dieses Gesetzes erfüllt, dass er danach tue. Und alles Volk soll sagen Amen.

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0: Gott ist Liebe. Weil Gott Liebe ist, schuf er das gesamte Universum und gab uns das Leben. Seine Liebe ist vollkommen, rein und sagt die Wahrheit.
1: Wir sehen Gottes Liebe zu uns darin, dass er Jesus, seinen einzigen Sohn, für unsere Sünden sterben ließ, damit wir die Versöhnung mit ihm

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Liebe Familie, ich werde fortgehen. Es tut mir so leid, dass ich euch das antue, aber ich weiß keinen anderen Ausweg mehr. Ihr kennt meine Not, die der Herr in meinem Leben zugelassen hat. Ich bete doch zum Herrn, dass er mich erhört, dass er mich da durchführt. Möchte er mich durch diese Not prüfen? Möchte er, dass ich durch sie ihm näher komme? Möchte er mich durch sie auf die Knie zwingen, dass ich nachts aufstehe zu beten, dass ich faste, dass ich mich ändere? Aber ich habe dafür doch keine Kraft. Liebe Mama, lieber Papa, ich kann nicht mehr. Oft weine ich, weil ich nicht mehr weiter weiß, und dann verzweifle ich. Ab und zu habe ich diese Sicherheit, dass Gott mich da durchführt, dass er will, dass ich das durchmache, um mich ihm näher zu bringen. Aber Mama, warum habe ich diese Sicherheit nur ab und zu? Warum nicht immer? Warum verlässt mich manchmal dieser Mut? Sieht Gott denn nicht, wie oft ich deshalb kaputt bin, wie oft ich mich durch diese Not von ihm entferne, nicht mehr bete, nicht mehr Bibel lese? Sieht er nicht, dass es mich oft so niederdrückt? Bitte, Mama, sag mir, warum ist das so? Sag meinen Freunden Bescheid, dass ich weggehe. Dass ich gehe, weil Gott mir nicht hilft. Dass ich ein Versager bin, dass die Welt geschafft hat, mich zu holen. Dass es mir dort leichter sein wird. Auch die Gemeinde wird es mitbekommen, dass ich weg bin. Erkläre es bitte allen, Papa. Ich liebe euch und ich weiß, dass ich euch damit sehr weh tue. Aber Gott hört mich einfach nicht. So liege ich nachts wach und im Gedanken verfasse ich diesen Abschiedsbrief. Ich weiß, dass ich dies niemals umsetzen würde. Niemals könnte ich mein geliebtes Elternhaus verlassen und einfach gehen. Aber warum spiele ich denn überhaupt mit diesen Gedanken? Wieso habe ich den Wunsch, einfach zu gehen, alles hinter mir zu lassen, einfach weg zu sein von allem? Weil ich einfach nicht mehr kann. Gott verlangt wahrscheinlich viel zu viel von mir. Er hat mir zu viel auferlegt. Ich werde abfallen. Ich werde gehen. Aber so kann doch mein Gott nicht sein. So kann dieser Gott nicht sein, der Himmel und Erde gemacht hat, der alles geschaffen hat, der mich liebt jeden Tag. Nie lässt er mich allein. So kann mein Gott nicht sein. Das kann nicht mein Gott sein. Ich liege im Bett und ich versuche, mich irgendwie zu beruhigen. Ich denke zurück und mir wird klar, dass diese Not mir auch Gutes gebracht hat, dass ich Gott durch das viele Beten und Flehen näher gekommen bin. Und ich weiß, dass jeder Christ nun mal Nöte hat und mal auch Zeiten kommen, in der es stockdunkel ist. Nur in Leid kommen wir dem Herrn näher. Und mir wird klar, ich habe mich verändert. Dass Gott vielleicht nun mal fordert, dass ich dies durchmachen muss, um im Glauben stärker zu werden. Ja, diese Not hat in mir gearbeitet und mich verändert. Aber Herr, warum ist im Moment denn alles so schlimm? Warum geht es im Moment nicht weiter? Warum bleibe ich im Moment stehen und ich kann nicht mehr? Warum, mein Herr? Ich weiß doch, dass du mich liebst. Du würdest nie sowas zulassen, um mich damit kaputt zu machen. Ich spüre doch täglich deine Hand. Nein, nein, ich werde weiterkämpfen. Gott wird mich führen. Er wird mir helfen. Er hat es in seinem Wort versprochen. Alles, was wir bitten im Glauben, das werden wir empfangen. Vor allem, wenn es etwas ist, das deinem Wille entspricht. Lass mich nicht aufhören zu kämpfen. Lass mich dir vertrauen, Vater. Ich will dir folgen. Ich will dir näher kommen, jeden Tag. Dann werde ich Kraft haben. Dann werde ich Kraft haben, diese Not zu beseitigen, zu besiegen. Und so liege ich im Bett und ich spüre, wie ich ruhiger werde. Ich verdränge alle Gedanken vom Feind, der mich drückt, der mir die Hoffnungslosigkeit vor Augen führen will, der mich zerstören will, der mir zeigen will, es gibt keinen Gott. Diesen Gott, der euch gepredigt wird, der so viel Liebe hat zu den Sündern, den gibt es nicht. Und ich schaffe, diese Gedanken zu verdrängen und sagen, nein, Satan, weiche. Der Herr ist mein Hirte, er ist bei mir. Und so schlafe ich in Ruhe ein, in der Geborgenheit, dass Gott mich führen wird, dass Gott noch nie ein Kind allein gelassen hat und dass er auch mich nicht alleine lassen wird, nicht in dieser Not. Gott wird mich nicht verstoßen, ich weiß es ganz genau. Wie oft
geht es einem jeden von uns so. Wie oft fühlen wir uns wie dieser eine Mensch? Wie oft denken auch wir, dass wir einfach nicht mehr weiter können? Wie dieser Mensch, der mit den Gedanken spielt, einfach alle zu verlassen, alles hinter sich zu lassen. Einfach wegzulaufen, weit, weit weg zu sein, weil wir keine Kraft mehr haben. Wie oft scheint uns dies als allereinfachste Lösung.

0: Der auferstandene Jesus sagt: Mir ist gegeben alle Gewalt im Himmel und auf Erden. Darum geht hin und mache zu Jüngern alle Völker. Das können wir nicht aus eigener Kraft tun. Deshalb hat Jesus versprochen: Ihr werdet die Kraft des Heiligen Geistes empfangen, der auf euch kommen wird, und werdet meine Zeugen sein. Lass uns deshalb um eine neue Erfüllung mit seinem heiligen, guten Geist beten.
1: Herr, wir brauchen deine Kraft. Ohne dich können wir nichts tun. Erfülle uns neu mit deinem heiligen Geist. Wir wollen deine Boten sein. Gib uns Mut, dein Wort ohne Angst weiterzusagen, damit viele dich kennenlernen. Herr, wir bitten, gieße Ströme des lebendigen Wassers aus, auf uns, auf unsere Jugendkreise, auf unsere Gemeinden und auf junge Leute.

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1: Einen wunderschönen guten Abend. Vielen Dank für die Einladung. Ich hoffe, es geht euch gut und ihr seid ein bisschen erwartungsvoll. Mit der Erwartung ist es immer so eine Sache, ne? Ich hab was Tolles gelernt. Ich war auf so einem Management-Seminar und da habe ich gesagt, jeder dritte Mensch ist eigentlich, wird auf Dauer statistisch gesehen was Besonderes. Und das habe ich mir gemerkt. Jetzt mach einfach mal eine Übung, guck mal nach links. Und dann musst du den Kopf schütteln. Dann guckst du nach rechts und schüttelst den Kopf nochmal. Und dann nickst du einfach, wenn du wieder bei dir selber gegangen bist. Und dann weißt du, welcher Dritte der wichtigste ist. Es liegt was Besonderes in dir drinnen. Das haben wir manchmal ein bisschen verloren. Und so erlebe ich das immer wieder. Leute kommen zu mir in die Kirche und sagen, Pastor, warum ist das Christsein eigentlich so langweilig? Vielleicht hast du das schon mal gedacht, wieso ist die Nachfolge mit Jesus eigentlich nicht so richtig prickelnd? Du hast Kumpels in der Schule, die dir von irgendwelchen Events erzählen, die richtig gut sind. Und du hast immer den Eindruck, okay, ich schlapp da am Samstagabend hin und dann tue ich mir das irgendwie an, mache das richtig fromme Gesicht und dann gehe ich nachher in die Disco oder wo auch immer du hingehst und dann geht eigentlich die Party erst los. Und du sagst, ey, das mit dem Christsein, das ist irgendwie nett und klar, wir werden bestimmt in die Hölle. Aber dass es mich richtig anpeppt und dass da richtig was geht, kann ich eigentlich nicht sagen. Ich habe für dich eine Lösung heute. Habe ich schon viele, viele Male ausprobiert und funktioniert jedes Mal. Einer aus meiner Jugendgruppe kommt zu mir und erzählt mir seine Not, dass er eben Gott auch nie wirklich erlebt. Und dann habe ich mich mit ihm verabredet und gesagt, okay, Samstag sind wir beide unterwegs. Wir sind in die bei uns nächstgrößere Stadt gefahren, sind durch die Fußgängerzone marschiert und sahen am Brunnen

0: 11 Punks. Ich habe ihn angeschaut und gesagt, jetzt kommt dein Termin. Du hast gesagt, mit Christsein ist das immer ganz langweilig. Du gehst jetzt zu einem dieser Punks und sagst, ich bete jetzt für dich und du erlebst die Kraft Gottes. Was soll ich machen? Hör mal, du hast immer gesagt, dass es langweilig ist, oder? Jetzt kommt innerhalb von 3 Minuten dein Adrenalinpegel auf absolutes Maximum. Und wenn sie dir auf die Schnauze hauen, weißt du, dass du nicht genug Autorität hattest. Aber wenn es durchkommt, mein Freund, dann hast du den besten Vormittag seit mindestens einem halben Jahr. Er schaut mich an und sagt, Pastor, mach keinen Scheiß. Leute, wir wollen so gerne, dass Gott echt was macht, dass aus unserem Leben was rauskommt, wo richtig was geht. Und unser Hauptproblem ist, dass wir oft so entsetzlich feige sind. Wir sagen Gott, wir wollen so gerne, dass aus unserem Leben richtig Wunder rauskommen. Wir wollen erleben, dass unsere Klasse sich bekehrt, dass meine Eltern richtig, wenn sie keine Christen sind, dass sie Jesus richtig in ihr Herz reinnehmen. Wir wollen, dass unsere Arbeitsstelle von Gott her bewegt und gerockt wird. Wir haben alle diese unglaublich frommen Sprüche. Aber wisst ihr, wo der Punkt liegt? Gott braucht irgendwen, der hingeht. Das ist der Punkt. Ich habe gedacht, ich brauche 4 Freiwillige. Danke, dass ihr 4 hier vorne nach vorne kommt. Das ist so. Stellt ihr euch hier neben mich auf? Dankeschön. Okay. Okay. Sie hat das Problem. Sie kennt Jesus nicht. Aber sie hofft, dass es da oben irgendwen gibt, der für sie was tun könnte. Was macht sie also, was man in Deutschland macht? Du betest. Versuch mal irgendwie ein frommes Gesicht zu machen. Dankeschön. Okay. Wunderbar. Er ist Gott. Er kriegt das Gebet mit. Und überlegt sich krampfhaft, was mache ich jetzt? Weil Gott wohnt ja im Himmel, das wisst ihr, ja? Dummerweise kann er nichts machen, weil er sitzt da oben. Doch, er kann was machen. Was sagt er nämlich? Du bist der Engel. Er sagt dem Engel Bescheid und sagt, du, da gibt es ein Problem. Und der Engel denkt sich, ja und? Also geht der Engel zu irgendeinem Menschen und versucht ihm gerade durch einen Gedankenimpuls klarzumachen, du, hör mal, ich brauch dich. Und dieser Mensch ist natürlich von Youth Alive International. Jetzt mit, da gibt's irgendwen. Der hat ein Problem. Und was macht er jetzt, freundlicherweise? Er geht zu dieser Dame hin und sagt, hallo? Wie geht's? Und sie sagt, nicht so gut. Und er sagt, kein Problem. Ich lege einfach die Hand drauf und bete, weil das funktioniert immer. Es ist wie Rumpelbandsreis. Es gelingt immer und klebt nicht. Ja, leg mal die Hand drauf. Die Power Gottes kommt! Halleluja. Okay, jetzt ist es gut. Leute, genauso funktioniert das. Gott sitzt im Himmel und hat ein Problem. Er hat nämlich das Problem, dass er im Himmel sitzt, dass Jesus auch im Himmel ist und der Heilige Geist ist dummerweise unsichtbar. Und jetzt überlegt der Herr krampfhaft, wie kann ich in die Not in Deutschland, in Hamburg, wo immer du gerade herkommst, wie kann ich eingreifen? Und es läuft genau nach diesem Schema. Gott fängt an, nach jemandem zu suchen, den er hinschicken kann. Und das Blöde ist, dass ganz viele Christen auf ihren Ohren sitzen. Du sagst, du, Mensch, so lange sind meine gar nicht, ja? Aber du weißt es innerlich, ja? Unsere Ohren. Dass wir nicht wirklich mit dieser Bereitschaft leben, Gott will was tun. Ich steige in Reiner aus dem Zug aus. Ich denke nichts Böses. Ich will eigentlich nur zu so einem Gottesdienst, der da in der Kirche abgehalten wird. Und während ich über den Bahnhofsvorplatz laufe, steht da hinten ein Grufti. Langer, schwarzer Mantel. Als ich näher ran ankommen, sehe ich, der hat so Kreuze falsch rum in den Ohren. Ein Kreuz genau hier auf die Nase über die Stirn tätowiert. Der sieht richtig spannend aus. Der hat auf der rechten Hand, hat er gar keine Hand, sondern so eine komische Eisenkralle. Also richtig, richtig großartig, sympathisch, beziehungsfreundlich. Und während ich über den Vorplatz gehe und mich in Richtung Taxi und dann Richtung Gemeinde orientieren will, höre ich plötzlich eine innere Stimme zu mir reden, die sagt, geh hin, umarm ihn und sag ihm, es gibt einen Papa, der ihn lieb hat. Und ich wusste genau, ich habe zu wenig geschlafen. Das muss Anfechtung sein. Gott, du meinst nicht wirklich mich, oder? Ich hatte mich eigentlich auf einen wirklich ruhigen Nachmittag und Abend eingestellt. Herr, der sieht gefährlich aus. Ich habe auch gar kein weißes zweites Hemd dabei, falls das Blut raufkommt. Kennst du das?
1: Ja.
0: Du bist echt so ein frommer Sprüchemacher wie ich, ja? Und du betest, Gott, gebrauch mich. Und dann redet der Herr zu dir und dann hast du 75 Ausreden. Vielleicht auch 76. Und du weißt genau, du bist eine echt feige Socke. Weil eigentlich weißt du, dass Gott Dinge wirklich kann, oder? Wir haben nie Mühe zu glauben, was Gott kann. Das Blöde ist, er kann nur durch dich und durch mich. Sonst funktioniert die Sache nicht. Und irgendwann habe ich mich zusammengerissen und gedacht, naja, ob ich früher oder später in den Himmel komme, ist doch egal. Ja? Also bin ich zu dem Typ hin und dann habe ich gesehen, der ist kleiner als ich. Also habe ich ihn ganz schnell umarmt, dann kann er mir wenigstens nichts tun. Habe ihn festgehalten und habe zu ihm gesagt, hey, es gibt einen Vater, der dich lieb hat. Und dann habe ich innerlich bis 10 gezählt und dann habe ich ganz schnell losgelassen und bin einen Schritt nach hinten gegangen. Und dann hat mich dieser Typ angeguckt, wie ein Auto. Und dann hat er zu mir gesagt, ich wollte ihn gerade in die Fresse hauen, weil ich lasse mich von keinem schwulen Sack umarmen. Aber dann haben sie irgendwas über so einen Vater gesagt. Plötzlich erzählt mir der Junge seine Geschichte. Wir beide stehen da, vielleicht einen halben Meter auseinander. Und er erzählt mir einen Wildfremden, den er noch nie gesehen hat, der ihn gerade umarmt hat, der völlig, völlig Pille im Kopf ist. Ja? Erzählt er plötzlich seine Lebensgeschichte. Von dem Papa, der gestorben ist, von dem Stiefvater, der ihn missbraucht hat, von dem Hass, den er in seinem Herzen fährt, von seinem Schwur, den er irgendwann getroffen hat, dem Teufel zu sagen, hey, ich will mit dir leben. Und seine eigentliche Suche ist immer nach dem Vater, irgendeinen, der ihn wirklich lieb hat. Und jetzt stehe ich da, in Rheine, nachmittags um 3:30 und erzähle ihm, hey, es gibt einen Vater, der dich lieb hat. Und er denkt, das gibt es doch gar nicht. Und es braucht vielleicht 2 Stunden. Ich kam gerade knapp in den Gottesdienst. Und irgendwann sitzen wir beide auf der Bank am Bahnhof von Rheine und wir beten. Und die Liebe Gottes schüttelt den Typen. Hey, und soll ich dir was sagen? Ich war dankbar, dass ich mein altes, feiges Fleisch irgendwie überwunden habe. Freunde, das Problem ist, dass es Tausende gibt, denen es so geht. Wir waren bei diesen Punks. Und natürlich fanden die das total witzig, dass da 2 Normalos kommen, die irgendwie über Gott reden wollen. Und sie fanden das auch noch lustig, als wir gesagt haben, hey, wenn du irgendwas hast, wo du sagst, ich bräuchte wirklich Hilfe, dann beten wir für dich und wir glauben, dass Gott was tun kann. Und sie haben auch noch gelacht, als eins der Mädels, die ganz offensichtlich irgendwas mit ihrem Bein hatte und irgendwie ganz komisch ging, als die sagte, naja, dann lass mal die Typen beten. Aber als wir beteten, und dieses Bein anfing zu zittern und die Kraft Gottes in dieses Bein kam und das Mädel völlig, völlig fasziniert davon war, dass plötzlich Kraft Gottes spürbar war und die Truppe plötzlich mucksmäuschenstill war, weil sie sah, Gott ist gerade da. Da war fertig mit lustig. Und zwei von denen haben gesagt, ey, diesen Jesus sollen wir auch kennenlernen. Freunde, der Punkt ist nicht, dass Gott keine Wunder tun will. Der Punkt ist nicht, dass Gott irgendwo Urlaub gemacht hat. Der Punkt ist, dass wir nicht hingehen. Das ist der Schlüssel. Und ich wünsche dir, dass du heute was begreifst. Wenn du ein Wunder willst, dann musst du der Wunderüberbringer werden. Nochmal, wenn du ein Wunder willst, dann musst du der Wunderüberbringer werden. Weil Gott hat keinen anderen, den er schicken kann. So oft bist du in irgendeiner Situation, ich laufe durch Obi. Und wie das bei Obi so ist, ihr wisst, was Obi ist, ja? Das ist dieser Laden, wo du nichts findest. Ja? Das ist also unglaublich. Und du geisterst durch die Gegend, du brauchst wirklich innere Leitung vom Herrn, dass du überhaupt irgendeine Schraube da findest. Aber eigentlich gibt es da Leute, die dafür zuständig sind. Das sind die Typen mit dem blauen Kittel, die du immer nur hinter irgendeiner Tür verschwinden siehst. So ich da hinterher, hinter einem von diesen Kollegen. Und dann sehe ich plötzlich, der zieht sein Bein so nach. Und immer wenn ich das sehe, weißt du, was das bei mir innerlich sagt?
1: Der hat ein Problem.
0: Da brauche ich noch nicht mal eine prophetische Eingabe. Ich gucke den bloß an. Also frage ich ihn erstmal, was ich will. Und dann frage ich ihn, Sie ziehen Ihr Bein so nach? Ja, sagt er, ganz blöde Geschichte. Also der hat so einen Nebenerwerb, macht er noch Landwirtschaft und irgendwas hat er dann mit seinem Trecker nicht hingekriegt und auf jeden Fall riesen Schmerz und so. Sag ich zu ihm, wissen Sie, ich bin Christ und ich glaube daran, dass Gott Leute heilt. Und wir beten bei uns in der Kirche für Leute. Und das ist ganz erstaunlich, was dabei rauskommt. Darf ich für Sie auch beten? Guckt er mich an und sagt, echt? Sie beten? Jo. Und dann kommt der Satz, der mich immer ein bisschen erschreckt, sagt er, Sie sehen aber gar nicht so aus. Ja, es ist immer so, ja, ich bin montags bis samstags immer in meinem Tarnanzug und am Sonntag sehe ich dann erst pastoral aus. Und ich sage, wissen Sie was? Sie haben eigentlich nichts zu verlieren, oder?
1: Stimmt.
0: Also, da kommen Sie mal mit mir hier hinter Tresen. Also sind wir da so hinter so einem Tresen gegangen. Und da habe ich meine Hand auf seine Hüfte gelegt und für ihn gebetet. Und plötzlich sagt er, das krümmt. Dann sage ich zu ihm, das ist ein gutes Zeichen. Dann beten wir weiter. Dann sagt er, ich glaube, der Schmerz geht weg. Sage ich, ist auch ein gutes Zeichen. Und wir haben das dann dreimal oder viermal und irgendwann bewegt er seine Hüfte und kreist so ein bisschen und sagt, hey, wow, es geht richtig gut. Dann sage ich, das ist auch ein gutes Zeichen. Hätte er irgendwas anderes gesagt, dann hätte ich auch gesagt, es ist ein gutes Zeichen. Es ist ganz egal, es ist immer ein gutes Zeichen. Ja? Also wenn du für irgendwen betest, völlig egal, was passiert, es ist immer ein gutes Zeichen. Denn es ist doch erstaunlich, dass überhaupt was passiert, oder? Als ich das nächste Mal bei Obi einkaufen ging. Also wenn du sowas machst, ja, danach brauchst du nicht mehr suchen. Die suchen für dich. Das ist echt super. Also das hat richtig Vorteile. Ja, fang an für die Leute zu beten, es geht dir besser danach. Ich bin beim Bäcker. Die Frau kommt mir entgegen. Und du kennst diese Typen, ja, die mit der Nase aussehen wie so ein lebendes Rüsseltier. Ja, so Erkältung auf höchstem Niveau. Was machst du, wenn du beim Bäcker bist und du siehst so jemanden, der furchtbar leidet? Dann gehst du wieder, ja? Du sagst, nee, Batzel entweicht von mir. Hey, was machst du? Wenn Gott dich irgendwo hinbringt und du siehst eine Not, was tust du? Du kannst dich umdrehen und gehen, klar. Aber was kannst du auch machen? Frag doch die Leute, ob du für sie beten kannst. Leute, es gibt so einen Satz, den habe ich mir gemerkt. Sei doch endlich mal wieder peinlich. Sagt meine Frau immer zu mir. Sie sagt, Schatz, mit dir gehe ich nirgendwo mehr hin. Du bist immer so peinlich. Ja. Wenn ich irgendwo bei einem Geburtstag eingeladen bin und die Leute, wisst ihr, wenn du bei Leuten eingeladen bist, die alle älter als 50 sind, weißt du, worüber die reden, wenn der Kuchen vorbei ist? Genau, über die Krankheiten. Das ist total lustig. Und wenn der erste anfängt, ja, dann wird der zweite noch schlimmer. Und beim dritten denkst du, er stirbt schon. Ja? Und beim vierten schon zweimal der Sackdeckel ins Gesicht geknallt. Also das wird immer schlimmer. Das ist Hammer. Ja, und wenn dir das dann lange genug auf den Wecker geht, ja, dann scharre ich schon innerlich so mit den Hufen. Und dann merke ich, wie meine Frau an der Hose zieht. Ja? Und das ist dann immer das Signal, dass sie versucht, mir zu signalisieren, Schatz, eigentlich super. Aber dann ist meistens schon rum. Dann schaue ich die Dame, die die schlimmste Geschichte erzählt, die schaue ich dann an, ganz tief. So, der Nachbarin von uns, Frau Kort, dann schaue ich sie an und sage, Frau Kort, ich kenne da einen Spezialisten. Dann schaut sie mich an und sagt, hat der auch genau, ist das auch ein Herzspezialist? Ja, sage ich, das ist seine besondere Spezialität. Das hat er wahrscheinlich mehr studiert wie alles andere. Sagt sie, und ist der denn an der Uni beschäftigt? Dann sage ich, ja, der hat den gesamten Laden unter sich. Sagt sie, echt? Ja, sage ich, Sie wissen ja, ich komme viel rum, ich kenne eine Menge Leute. Ja, sagt sie, weiß ich. Ja, sage ich, ich könnte, glaube ich, für Sie einen Spezialtermin organisieren. Sagt sie, Herr Brandner, das würden Sie für mich tun? Sage ich, sofort, ich rufe gleich an. Und dann sehe ich, wie meine Frau neben mir die Augen verdreht. Und Frau Kort sieht das dummerweise auch. Und plötzlich wird ihr klar, sie sagt, Herr Brandner, Sie reden von unserem Herrgott, stimmt's? Genau. Sag ich habe einen super Draht. Wissen Sie, was wir machen? Sie ist katholisch natürlich, wie das da bei uns in der Gegend normal ist. Dann sage ich, wissen Sie was? Wir gehen direkt hin. Wir beten zusammen. Hey, das musst du auf der Geburtstagsparty deiner Nachbarn bringen. Das ist der Renner überhaupt. Die vergessen jeden Kaffee, die vergessen jeden Kuchen. Die wissen noch nicht mal, warum sie eigentlich da waren. Das ist das Highlight. Über das reden sie Monate später. Also stehe ich auf, renne um den Tisch rum, stelle mich neben sie, bevor sie irgendwie sich wehren kann, lege ich meine Hand auf ihre Schulter und bete. Hey, ich sag dir, das ist Totenstille an der Kaffeetafel. Da traut sich niemand mehr, auch nur mit den Löffeln zu in irgendeiner Form zu zucken. Dann bete ich und setze mich ganz ungerührt wieder auf meinen Platz und freue mich der Dinge, die kommen. Weil innerhalb der nächsten 10 Minuten ist die Party vorbei. Weil alle denken, hoffentlich kommt er nicht zu mir. Also wenn du irgendwie eine Geburtstagsparty hast, die langweilig ist, ja, fang einfach an, für die Leute zu beten, hey, das Ding wird richtig spannend. Tage später komme ich nach Hause, nicht eine Mancherie-Packung neben dem Telefon. Schaue ich meine Frau und sage, Liebes, haben wir irgendwie eine Geburtstagseinladung? Nee, sagt sie, unsere Nachbarin war da. Dann macht meine Frau vor, wie das war. Es klingelte also an der Tür, die Nachbarin steht mit der Mancherie-Packung da, und flüstert dem Hausflur an, Frau Brandner, sagen Sie Ihrem Mann lieben Gruß, das hat gut funktioniert. Dann sagt meine Frau zu ihr, Sie müssen nicht flüstern, kann ruhig jeder hören. Hey, also Mancherie-Packung für ein Gebet ist doch nicht so schlecht, oder? Also gibt es schlimmere Stundenlöhne. Leute, wo ist unser Punkt? Gott sucht nach Menschen, die bereit sind, Wunder zu überbringen. Du kannst es in der Bibel nachlesen. Du kannst Leute wie Philippus finden, der von Gott plötzlich den Job kriegt, so einen Kämmerer abzuholen und ihm von Jesus zu erzählen. Ich sitze an meinem Schreibtisch und plötzlich habe ich den Gedanken, ich soll einen alten Mann besuchen, der hat eine Baufirma. Und da ich jemanden kenne, der Architekt ist bei uns in der Kirche, rufe ich den an und sage, Manfred, ich habe den Eindruck, ich sollte ihn und den besuchen. Weißt du die Adresse? Dann sagt er zu mir, hey, das ist ja komisch, der hat heute Geburtstag. Also rufe ich da an und seine Frau sagt zu mir, nee, der ist nicht zu Hause, der ist im Krankenhaus, der hatte einen Schlaganfall. Und ich denke, Gott, wieso sagst du, ich soll diesen Mann besuchen, der hat Geburtstag, also der Termin wäre nicht schlecht. Aber der ist gar nicht zu Hause. Und ich habe in meinem Herzen, dass Gott sagt, ey, fahr ins Krankenhaus. Also düsel dich da ins Krankenhaus. habe einen Architektenkollegen mitgenommen. Wir kommen dahin. Der Mann kann ein bisschen schwer, aber immerhin, er kann sich artikulieren, schaut mich an und sagt: Herr Pastor, ist schon so schlimm, dass Sie vorbeikommen müssen. Und ich wusste, was ich zu ihm sagen sollte. Ich hatte nämlich eine Botschaft von Gott und ich habe zu ihm gesagt: Wissen Sie, Gott hat zu mir gesagt, Sie haben hier auf der Erde so viele Häuser gebaut, aber Ihr Haus im Himmel ist nicht gebaut. Und es ist Ihr letzter Termin. Da sitzt vor dir ein Typ, der Millionen umsetzt. Und jetzt kommst du mit so einer Nachricht um die Ecke. Der Mann guckt mich an und plötzlich sehe ich, wie Tränen anfangen aus seinem Gesicht zu laufen. Und dann sagt er zu mir: Wissen Sie, ich war als Junge mal beim CVJM. Da gab es einen Mann, der hieß Wilhelm Busch. Der hat gepredigt und ich habe Jesus mein Leben gegeben und Gott versprochen, ihn zu lieben. Aber dann habe ich eine Frau geheiratet und die hat eine Baufirma. Und danach habe ich an Gott eigentlich nicht mehr gedacht. Und als ich hier lag und ich dachte, ich werde nie mehr reden können, ich werde mich nie mehr wirklich gesund bewegen können, habe ich gesagt: Gott, wenn du da bist, rede irgendwie zu mir. Und heute, zwei Tage später, sitzen Sie hier und haben eine Nachricht von Gott für mich. Es brauchte noch ungefähr 10 Minuten. Und dann kniete ich vor seinem Bett, hielt seine Hand und er betete und gab Gott sein Leben. Hey, der Punkt ist, dass Gott so gerne Wunder tut. Er sucht nur irgendwen, der bereit ist zu sagen: Herr, ich höre und ich gehe auch hin. Das ist der Schlüssel. Wie kriegst du mit, dass Gott dich gebrauchen will? Völlig simpler Punkt. Der erste ist, fang an, mit den Leuten zu reden. Frag sie einfach, wie es ihnen geht. Ich mache das regelmäßig. Ich gehe auf die Straße und rede mit den Leuten auf der Straße. Und ich frage ihn, wie es ihnen geht. Ich renne immer rum. Ich habe so einen Eimer. Und in dem Eimer gibt es ganz viele Gutsle. Also, ja, Bonbons, Süßigkeiten, genau. Oh, ich bin schon etwas zu lange im Süden. Und dann verteile ich diese Bonbons, renne von einem zum anderen, jeden, den ich sehe, und biete denen das an und sage: Ich wollte Ihnen was Gutes tun. Greifen Sie einfach rein und nehmen Sie sich ein paar Bonbons. Das ist für die meisten Leute schon hart an der Schmerzgrenze. Ja? Wieso macht er das? Der verschenkt einfach irgendwas ganz komisch. Und wenn die Leute dann aber so ein Bonbon genommen haben, dann frage ich, wie es geht. Und manche sagen dann natürlich: Hey, es geht super. Ja? Und dann sage ich: Ich meine nicht die Phrase, sondern wie geht's wirklich? Und mit manchen Leuten komme ich ins Gespräch. Und dann geht's los. Und dann dauert es gar nicht lange, bis die Leute erzählen, wo sie wirklich Not haben, wo sie echt ein Problem haben, manchmal einen Schmerz, den sie nicht loswerden können. Und das ist spätestens der Punkt, wo ich merke, dass Gott mich reinbringt in die Situation. Manchmal laufe ich nur durch die hohe Straße, das ist die Einkaufszone da. Und dann bete ich. Und während ich bete, gucke ich die Leute an. Und während du die Leute anguckst, gibt dir Gott plötzlich einen Gedanken. Geh zu dem hin oder sprich diese Dame an. Ich laufe durch die Straße und da kommen zwei junge Frauen auf mich zu. Total toll angezogen, super, super Klamottenzeug, sie haben den entsprechenden Werbeschildern dran. Und ich schaue die erste an und sage: Geht's Ihnen gut? Ich biete ihr meine obligatorischen Bonbons an. Sie nimmt irgend so ein Zeug ohne Zucker. Ja, sagt sie, es geht mir gut. Dann gucke ich sie an und sage: Nein, es geht Ihnen nicht gut. Sie haben Stress mit Ihrem Professor. Sie studieren Jura, stimmt? Die guckt mich an, als wenn es donnert. Sie sagt: Ich habe Sie noch nie gesehen. Woher wissen Sie das? Und ich schaue sie an und sage: Und Sie haben deswegen Stress mit Ihrem Professor, weil Sie haben auch Stress mit Ihrem Papa. Und Sie haben ganz grundsätzlich ein Problem. Stimmt's? Ihre Beziehung mit Ihrem Freund läuft auch nicht ordentlich. Der fällt die Farbe aus dem Gesicht. Und sie guckt mich an und sagt: Sie können das nicht wissen. Ich sage: Stimmt, ich kann das auch nicht wissen. Ich kenne Sie eigentlich gar nicht. Aber ich soll Ihnen was sagen. Gott hat heute Morgen zu mir gesagt, es kommt ein junges Mädel vorbei. Die hat Stress mit ihrem Studium, die hat Stress mit ihrem Professor, die hat Stress mit ihrem Vater und mit ihrem Freund. Und das Problem ist, sie sucht mich und hat mich noch nicht gefunden. Dann fängt diese Frau an zu heulen und sagt, ich komme aus der neuapostolischen Kirche. Mein Vater ist da einer dieser Prediger, aber ich habe Gott nie getroffen. Und ich frage mich mein Leben lang, wenn es Gott gibt, wieso redet er nicht zu mir? Hey, es brauchte noch 3 Minuten und wir beteten miteinander und sie gab Jesus ihr Leben.
2: Halleluja.
0: Weißt du, wo der Punkt liegt? Gott wollte schon lange für dieses Mädel ein Wunder tun, stimmt's? Der brauchte nur irgendwen, der mal hingeht. Deine Nachbarn, deine Kumpels in der Schule, wer auch immer, die warten schon lange auf ein Wunder. Die warten schon lange darauf, dass Gott in ihr Leben eingreift. Sie warten schon ewig und 3 Tage, dass sich irgendwas tut. Aber weißt du, warum sich nichts tut? Weil wir nicht wirklich gehen. Wir feiern lieber fromme Gottesdienste im Jugendgottesdienst. Ganz viele super fromme unter sich. Halleluja. Das ist ja auch nicht grundsätzlich falsch, Freunde. Aber die Leute mit der Not, die von Jesus keine Ahnung haben, die sind da draußen. Die sind bei dir in deiner Schule. Die sind bei dir in deinem Arbeitsplatz. Die sind vielleicht sogar bei dir in der Familie. In meiner Ranger-Gruppe kommt ein kleines Mädel. Sie sagt zu mir, Matthias, du hast gesagt, dass Jesus alles kann, ne?
1: Ja.
0: Mein Papa, der haut meine Mama immer, wenn er besoffen ist. Meinst du, dass Jesus meinen Papa verändern kann? Hey, ich habe genau gewusst, jetzt muss ich aufpassen, was ich sage. Wenn das Mädchen ist 6 Jahre, die glaubt alles. Und ich sage zu ihr, weißt du, wir wollen beten. Und dann hörst du einfach mal, ob Jesus was zu dir sagt. Und Kinder können das viel besser wie wir. Woran hörst du die Stimme Gottes? Das ist total simpel. Das Gute, was du hörst, kommt von Gott. Das Böse, was du hörst, kommt von der anderen Seite. So einfach ist die Rechnung. Dann sagt sie plötzlich, ich muss beten, dass mein Papa den Alkohol nicht mehr mag. Sag ich, ey, guter Gedanke. Wollen wir beten? Ja. Ich höre wochenlang nichts mehr von ihr. Sie bringt irgendwann ihren Bruder auch mit zu den Rangern. Wir haben Weihnachtsfeier. Nach der Weihnachtsfeier kommt ein riesiger Mann auf mich zu und sagt zu mir, ich muss mit Ihnen reden, Herr Pfarrer. Habe ich so durchgehen lassen. Wir beide stehen, nachdem dann das Buffet eröffnet war und die Leute sich den Keks und das Zeug geholt haben, dann steht er neben mir und sagt, ich muss Ihnen was erzählen. Ich bin im Rettungsdienst. Und ich habe immer schon ein Problem gehabt. Ich habe auch eine Abmahnung. Ich habe ein Alkoholproblem. Aber vor einigen Monaten ist was ganz Komisches passiert. Ich wurde richtig krank. Und wissen Sie, warum ich krank wurde? Immer wenn ich versucht habe, Bier zu trinken, habe ich gespuckt und gekotzt wie ein Reiher. Ich habe erst gedacht, dass ich irgendwas am Magen habe, Krebs oder irgendwas. Aber die haben mich durchgeschenkt, die haben nichts gefunden. Dann habe ich gedacht, ey, nach ein paar Wochen, jetzt fängst du mal wieder an, ganz vorsichtig. Er sagt, jedes Mal dasselbe Ergebnis. Ich rieche das nur und kann schon zur Toilette rennen. Irgendwann kommt meine Tochter und meine Frau rein ins Schlafzimmer, während ich da liege und vor mich hin leide. Und dann sage ich zu meiner Frau, du, ich weiß auch nicht, aber irgendwas ist nicht richtig. Und während ich meine Schmerzen habe, tanzt unsere Tochter um mein Bett rum und ist völlig aufgelöst von Begeisterung. Und ich denke, ey, hör mal, das ist aber nicht normal. Ja, ich leide und die lacht mich aus, also ihr kriegt mir eine Schelle. Und holt das Mädchen ran und sagt, Mama, warum lachst du mich aus? Ah, ich hab gebeten, Papa, ich hab gebeten. Und dann erzählt sie die Geschichte. Mein Rangerleiter und ich, ja, super. Jetzt steht dieser Mann da, ein Bär von Mensch. Und sagt zu mir, Herr Pfarrer, kann das wahr sein, dass der liebe Gott zu mir redet und meine Tochter dafür gebetet hat. Und ich sagte zu ihm, ihre Tochter hat ihre Not zu Hause gesehen. Sie hat oben beim Chef nachgefragt, wie die Lösung aussieht. Und ganz offensichtlich war der Chef mit dem Lösungsweg einig, deswegen sind sie raus aus der Kiste. Der Mann kam noch einen Sonntag und noch einen Sonntag und noch einen Sonntag und ich glaube, es waren 6, 7 Wochen später, kam man nach einem Sonntagmorgen Gottesdienst nach vorne und gab Jesus sein Leben. Und heute sind seine Frau und seine Kinder alle in den Himmel. Weil ich was verstehe dabei. Gott möchte so gerne was tun. Gott möchte so gerne ein Wunder tun, aber er braucht dich. Er braucht dich, egal wo du bist. Und es ist nicht das Problem, dass Gott nicht will, überhaupt nicht. Sondern sein Punkt ist, dass er irgendein Gebet hört und er hört eine Not. Und dann ist er im Himmel damit beschäftigt, danach zu suchen, wem kann er diese Last aufs Herz geben? Dir, mir, wem auch immer. Und wenn du anfängst zu sagen, Gott, gebrauche mich, dann fängt Gott an, mit seinem Heiligen Geist die Impulse zu geben, dir Leute aufs Herz zu legen, dir Situation aufs Herz zu legen. Am 11. Februar in diesem Jahr sitze ich zu Hause und habe den Eindruck, heute ist Valentinstag. Ja, das war ein guter Eindruck, war aber nicht vom Herrn, ja? Habe ich durch das Lesen des Kalenders mitgekriegt. Aber manchmal ist ja Lesen auch kein Fehler, ja? Und während ich überlege, Valentinstag, kommt plötzlich ein Gedanke zu mir. Backe 5 kleine Kuchen und verschenke sie an die Nachbarn. Und mache einen Zettel, auf dem steht, für besondere Leute. Naja, ich habe gesagt, Herr, mit dem Kuchen backen, das möchtest du den Nachbarn nicht wirklich antun. Habe also meine Frau überredet. Ja, aber manchmal musst du auch wissen, wie du die Sache richtig koordinierst. Also, sie hat 5 kleine Kuchen gebacken. Ich habe natürlich dann den Schrieb ausgedruckt und so und rangebatcht. Aber weil wir so viel an diesem Tag zu tun hatten, kam ich relativ spät erst mit dem ganzen Gedöns fertig. Habe das in die Tüte gepackt, 5 Tüten, so Klarsichtfolie, damit man das auch sieht, was da drin ist und so. Und dann bin ich durch die Straßen gefahren bei mir. Und ich habe auf meinem Herzen, gehe an den Nachbarn im zweiten Haus neben uns. Und ich klingel. Und ich wollte eigentlich diese Zellophan-Tüte da mit dem Zeug drin, wollte ich eigentlich nur ranhängen, so nach dem Wichtelmuster. Na, du kriegst was geschenkt, aber du musst dich nicht bedanken, weil derjenige, der es dir schenkt, eben nicht da ist. So, ich klingel und der Mann muss hinter dem Fenster gestanden haben. Weil ich war noch nicht beim zweiten Klingeln, da war er schon draußen. Und ich halte ihm die Tüte hin und sage, ich wollte ihn zum Valentinstag was schenken, weil ich finde, sie sind ein toller Nachbar und das, was sie machen, ist richtig klasse. Der Mann bricht in Tränen aus, als ich ihm den Kuchen schenke. Ich sage, wissen Sie, heute ist der erste Todestag meiner Frau. Ich habe heute den ganzen Tag überlegt, wie ich das anstelle, mich umzubringen. Ich habe schon überlegt, ob ich von der Brücke springe, direkt ist da bei uns ein Stück weiter, ist die Brücke für den Bahnhof. Da fahren die Züge. Jetzt stehen sie vor der Tür und sagen, ich bin was Besonderes und sie haben sogar einen Kuchen mitgebracht. Wenn sie nicht der liebe Gott schickt, dann weiß ich auch nicht. Hey, soll ich dir was sagen? Wir haben miteinander gebetet und ich bin nach Hause gegangen und ich habe gesagt, Heiliger Geist, danke, dass ich meine Ohren heute aufgemacht habe. Um uns herum schreien die Leute nach der Hilfe Gottes. Und Gott hört das Klagen der Leute. Und er fragt sich, wer will gehen? Und er fragt dich, warum willst du nicht gehen? Warum willst du nicht gehen? Warum willst du mein Wunder nicht einfach weitergeben? Was hindert dich? Die ehrliche Antwort ist, nichts.
2: eingesperrt in Deutschland, wenn wir für Menschen beten. Es passiert, außer dass sie uns vielleicht auslachen, relativ wenig. Stimmt's? Aber wir verändern die Geschichte. Wir verändern die Geschichte. Ich sag dir das. Ich laufe durch Bergmerkentheim. Das ist bei uns so ein bisschen so eine kleine Stadt neben uns. Und ich wollte eigentlich was einkaufen. Plötzlich kommt mir ein Pärchen entgegen. Sie weiß, er dunkle Hautfarbe. Und in meinem Herzen ist, irgendwas stimmt nicht. Und ich hau sie an, und das mache ich normalerweise nicht mit so einem blöden Spruch. Also ich versuche mir schon irgendwas auszudenken. Und ich hau ihn an, den Mann, und sage zu ihm, kennen Sie Gott? Der bleibt stehen, guckt mich an und sagt, ich bin Moslem, natürlich kenne ich Gott. Dann schaue ich sie an und sage, und, kennen Sie Gott? Ich will damit nichts zu tun haben. Und er guckt, weil er die Reaktion von ihr gar nicht einordnen kann. Und ich komme mit ihm ins Gespräch. Und irgendwann sind wir an dem Punkt, dass ich sage, so, was ist denn für Sie, wenn das jetzt heute Ihr letzter Tag ist und Sie müssen zu Ihrem Gott gehen? Was würde der denn zu Ihnen sagen? Er sagt, ja, das ist ganz einfach. Der würde zu mir sagen, in die Hölle. Weil ich lebe mit diesem Mädel zusammen, wir sind nicht verheiratet. Das ist ein No-Go in meiner Religion. Mit Mal gucke ich das Mädel an, und da laufen die Tränen übers Gesicht. Sie sagt, das kann doch nicht wahr sein, dass dieser Gott mich nicht in Ruhe lässt. Und dann stellt sich raus, sie kommt aus einer russischen Baptistengemeinde. Sie hat immer von Jesus gewusst. Und irgendwann wollte sie raus aus dieser Kiste, weil die so gesetzlich und komisch war. Und hat sich an diesen jungen Mann gehängt. War mit dem, lebte mit dem zusammen. Und tief in ihrem Herzen wusste sie, dass das nicht in Ordnung ist. Und sie sagt, ey, wenn Jesus heute kommen würde, würde ich genauso in die Hölle marschieren müssen, weil ich lebe in Sünde und Jesus ist nicht der Chef. Und dann schaue ich beide an und sage, ey Leute, was wäre, wenn ihr heute sagt, Gott, komm in unser Leben und gib uns eine neue Chance und veränder uns und sei du derjenige, der uns vergibt. Was wäre, wenn du Jesus heute eine Chance gibst? Weil selbst bei den Moslems ist Isha Jesus eine total wichtige Figur als Prophet. Und dann schaut mich dieser Moslem an und sagt, das stimmt. Ich brauche Vergebung. Und das Mädel steht neben ihm und sagt, hey, es geht um Jesus, der ist in deiner Religion nicht der Chef. Und dann schaut er sie an und sagt, aber ich brauche Vergebung und das gibt Allah mir nicht. Und dann stehen wir auf der Straße und wir beten mit den beiden zusammen. Meine Tochter war dabei. Und während wir beten, weint das Mädel und der Typ fängt an zu heulen, die Gegenwart Gottes kommt. Und sie sagt, Jesus, bitte komm in mein Leben. Vergib mir meine Sünden. Lass mich nach Hause kommen zu dir. Und als wir mit dem Gebet fertig sind, holt ihr ihr Handy raus, klappt das Handy auf und ruft ihre Mutter an. Und was ich nicht wusste war, sie hat seit 3 Jahren mit ihrer Mutter nicht mehr geredet.

0: wusste, das war der Termin Gottes. Und ich hatte meine Ohren glücklicherweise auf. Heute Abend ist die Frage an dich. Du sagst, Gott, ich will so gerne ein Wunder sehen. Gott, ich möchte so gerne, dass du mein Leben gebrauchst. Ich möchte so gerne, dass das, was du für mich hast, dass es anfängt zu wirken. Es gibt so viele Menschen, die ich kenne, die mir auf der Seele liegen, wo ich mir wünsche, dass sie deine Kraft erleben. Und Gott sagt, ey, was denkst du, wie sehr mir das auf den Herzen liegt? Ich habe Jesus deswegen gesagt. Aber ich kann nur dann was machen, wenn du, mein Sohn, mir dein Herz gibst. Wenn du, meine Tochter, mir dein Herz gibst. Wenn du aufhörst, der Nachfolge zu leben, sondern dass Gott wendet dann ganz. Ja, da sind so viele Dinge in meinem Leben, die mich eigentlich davon abhalten, das zu tun, was du willst. Und Gott ruft dich und sagt, willst du mein Bote sein? Willst du meine ausgestreckte Hand sein? Willst du mein Heilungsüberbringer sein? Willst du mein Vergebungsüberbringer sein? Willst du mein Befreiungsüberbringer sein? Und du merkst, dass das der Heilige Geist in deinem Herzen redet. Und du vor einer Entscheidung stehst, zu sagen, ja, ja, das stimmt. Ich kann hier wieder rausgehen, wie ich reingekommen bin. Ich kann so tun, als wenn mich das gar nichts angeht. Ich kann zugucken, wie vielleicht Hunderte zur Hölle marschieren. Und ich hätte sie aufhalten können. Habe ich aber nicht gemacht. Und du kannst sagen, ich habe es verstanden, dass Gott zu mir redet. Und Gott zu dir sagt, ich brauche dich. Aber ich brauche nicht 30%, sondern ich brauche dich 100%. Und zwei Fische. Und 5000 Männer wurden davon satt. Was wäre, wenn du das bisschen, was du hast, an Mut Gott in die Hand gibst und Gott für dich gebrauchen? Es wird nicht 50 Leute gerettet werden. Vielleicht 100 Leute. Und ich glaube, diese Stadt wird verändert. Verändert, wenn Gott Menschen findet, die anfangen, seine Wunder zu überbringen, die sich nicht mehr für Jesus schämen, nicht mehr für diese unglaubliche Wahrheit, diese großartige Kraft. Du kannst dir das überlegen jetzt. Und dann werde ich dich gleich einladen. Dich einladen, ob du Gott nicht deine Hände, deine Füße, dein Mund, dein Leben, deine Zeit geben möchtest. Sagst, Herr, auf deine Frage, wen soll ich senden, will ich antworten, ich will dein Bote, deine Botin sein. Heiliger Geist, mitten rein in meine Angst, bete ich um deinen Geist der Kraft. Jesus, ich danke dir, dass du hier bist und dass du jeden Einzelnen, der hier sitzt, dass du für ihn gestorben bist, dass du den unglaublichsten Preis bezahlt hast, dass wir Kinder Gottes werden können. Aber du hast uns nicht nur gerettet, sondern du hast uns beschenkt mit der Gegenwart deines Heiligen Geistes, mit Gaben der Kraft und der Wunder. Aber du hast uns beschenkt, dass wir deine Stimme hören können. Heute rufst du uns. Du rufst uns raus aus unserer Angst. Du rufst uns raus aus unserer Langeweile. Du rufst uns raus, Gott, aus unserer Mittelmäßigkeit. Und du willst uns. Du willst uns berühren und uns senden. Und wenn du das verstanden hast, dass Gott, der Heilige Geist, heute Abend zu dir redet, dann lade ich dich einfach ein, was Mutiges zu machen. Auch das weiß ich, ist nicht so einfach. Aber es ist so der erste Schritt, wo du deine Bereitschaft, dich von Jesus gebrauchen zu lassen, ordentlich signalisierst und sagst, ich komme. Und ich lade dich ein, steh einfach aus deiner Reihe auf und komm hier nach vorne, um ein Gebet zu empfangen. Wir nennen das ein Segnungsgebet, wo wir Gott bitten, dass er kommt mit seiner übernatürlichen Kraft und uns seinen Mut einpflanzt. Die Bibel sagt, der Heilige Geist kommt auf uns und wir werden Kraft haben, um Zeugen zu sein. Wir werden Kraft haben, das Evangelium, der Kraft Gottes wirklich zu reden und ohne feige zu sein. Gott, der Heilige Geist, kommt und er nimmt unsere Furcht weg und gibt uns einen Geist der Kühnheit. Halleluja. Und ich glaube, wenn wir irgendwas brauchen, dann brauchen wir diesen Geist der Kühnheit. Und deshalb lade ich dich ein. Egal, wo du sitzt, ja. Steh einfach auf, wenn du merkst, Gott redet zu dir. Was ist Gott, gebrauch mich.
1: Die Fortsetzung folgt morgen um die gleiche Zeit.

Solches redete Jesus und hob seine Augen zum Himmel empor und sprach: Ich bitte aber nicht für diese allein, sondern auch für die, welche durch ihr Wort an mich glauben werden, auf dass sie alle eins seien, gleich wie du, Vater, in mir und ich in dir. Auf dass auch sie in uns eins seien, damit die Welt glaube, dass du mich gesandt hast. Und ich habe die Herrlichkeit, die du mir gegeben hast, ihnen gegeben, auf dass sie eins seien, gleich wie wir eins sind. Ich in ihnen und du in mir, auf dass sie zu vollendeter Einheit gelangen, damit die Welt erkenne, dass du mich gesandt hast und sie liebst, gleich wie du mich liebst.

Als das letzte Bild an meinen Augen vorübergezogen war, blickte ich zurück. 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

als ich dich am meisten brauchte. Da antwortete er: Mein liebes

spricht: Ein Fremdling soll bei euch wohnen wie ein Einheimischer unter euch. Und du sollst ihn lieben wie dich selbst.

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Jesus, deine Vergebung kennt keine Grenzen. Dafür danken wir dir. Bei dir wollen wir bleiben. Dir wollen wir folgen. Wir wollen keine anderen Götter und Herren neben dir haben.

Du bist Leiter meines Herzens und immer noch da. Du bist Alpha und Omega und das ist immer noch wahr. Du bist die Zuversicht und du bist Zärtlichkeit. Du reichst bis in mein Herz und Millionen Mal so weit. Du bist Zeit und Unendlichkeit. Deine Liebe reicht so weit, dass dein Leid mich befreit. Bis in alle Ewigkeit. Ans Kreuz schlug man dich und du hingst dort für mich so fies in Schuld und Wut.

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1: Kapitel 28. Wenn du nun der Stimme des Herrn, deines Gottes, gehorchen wirst, dass du hältst und tust alle seine Gebote, die ich dir heute gebiete, so wird dich der Herr, dein Gott, zum Höchsten über alle Völker auf Erden machen. Und weil du der Stimme des Herrn, deines Gottes, gehorsam gewesen bist, werden über dich kommen und dir zuteil werden alle diese Segnungen. Gesegnet wirst du sein in der Stadt, gesegnet wirst du sein auf dem Acker. Gesegnet wird sein die Frucht deines Leibes, der Ertrag deines Ackers und die Jungtiere deines Viehs, deiner Rinder und deiner Schafe. Gesegnet wird sein dein Korb und dein Backtrog. Gesegnet wirst du sein bei deinem Eingang und gesegnet bei deinem Ausgang. Und der Herr wird deine Feinde, die sich gegen dich erheben, vor dir schlagen. Auf einem Weg sollen sie ausziehen wider dich und auf sieben Wegen vor dir fliehen. Der Herr wird gebieten dem Segen, dass er mit dir sei in dem, was du besitzt und in allem, was du unternimmst, und wird dich segnen in dem Land, das dir der Herr dein Gott gegeben hat. Der Herr wird dich zum heiligen Volk für sich erheben, wie er dir geschworen hat, weil du die Gebote des Herrn deines Gottes hältst und in seinen Wegen wandelst. Und alle Völker auf Erden werden sehen, dass über dir der Name des Herrn genannt ist und werden sich vor dir fürchten. Und der Herr wird machen, dass du Überfluss an Gutem haben wirst, an Frucht deines Leibes, an Jungtieren deines Viehs, an Ertrag deines Ackers, in dem Lande, das der Herr deinen Vätern geschworen hat, dir zu geben. Und der Herr wird dir seinen guten Schatz auftun, den Himmel, dass er deinem Land Regen gebe zur rechten Zeit und dass er segne alle Werke deiner Hände. Und du wirst vielen Völkern leihen, aber von niemandem borgen. Und der Herr wird dich zum Kopf machen und nicht zum Schwanz. Und du wirst immer aufwärts steigen und nicht heruntersinken, weil du gehorsam bist, den Geboten des Herrn deines Gottes, die ich dir heute gebiete, zu halten und zu tun, und nicht abweichst von all den Worten, die ich euch heute gebiete, weder zur Rechten noch zur Linken, und nicht anderen Göttern nachwandelst, um ihnen zu dienen. Wenn du aber nicht gehorchen wirst der Stimme des Herrn deines Gottes und wirst nicht halten und tun alle seine Gebote und Rechte, die ich dir heute gebiete, so werden alle diese Flüche über dich kommen und dich treffen. Verflucht wirst du sein in der Stadt, verflucht wirst du sein auf dem Acker. Verflucht wird sein dein Korb und dein Backtrog. Verflucht wird sein die Frucht deines Leibes, der Ertrag deines Ackers, das Jungvieh deiner Rinder und Schafe. Verflucht wirst du sein bei deinem Eingang und verflucht bei deinem Ausgang. Der Herr wird unter dich senden Unfrieden, Unruhe und Unglück in allem, was du unternimmst, bis du vertilgt bist und bald untergegangen bist um deines bösen Treibens willen, weil du mich verlassen hast. Der Herr wird dir die Pest anhängen, bis er dich vertilgt hat in dem Lande, in das du kommst, es einzunehmen. Der Herr wird dich schlagen mit Auszehrung, Entzündung und hitzigem Fieber, Getreidebrand und Dürre. Die werden dich verfolgen, bis du umkommst. Der Himmel, der über deinem Haupt ist, wird ehern werden und die Erde unter dir eisern. Statt des Regens für dein Land wird der Herr Staub und Asche vom Himmel auf dich geben, bis du vertilgt bist. Der Herr wird dich vor deinen Feinden schlagen. Auf einem Weg wirst du wieder sie ausziehen, und auf sieben Wegen wirst du vor ihnen fliehen und wirst zum Entsetzen werden für alle Reiche auf Erden. Deine Leichname werden zum Fraß werden allen Vögeln des Himmels und allen Tieren des Landes, und niemand wird sie verscheuchen. Der Herr wird dich schlagen mit ägyptischem Geschwür, mit Pocken, mit Grind und Krätze, dass du nicht geheilt werden kannst. Der Herr wird dich schlagen mit Wahnsinn, Blindheit und Verwirrung des Geistes. Und du wirst tappen am Mittag, wie ein Blinder tappt im Dunkeln, und wirst auf deinem Wege kein Glück haben und wirst Gewalt und Unrecht leiden müssen dein Leben lang, und niemand wird dir helfen. Mit einem Mädchen wirst du dich verloben, aber ein anderer wird es sich nehmen. Ein Haus wirst du bauen, aber du wirst nicht darin wohnen. Einen Weinberg wirst du pflanzen, aber du wirst seine Früchte nicht genießen. Dein Rind wird vor deinen Augen geschlachtet werden, aber du wirst nicht davon essen. Dein Esel wird vor deinem Angesicht mit Gewalt genommen und dir nicht wiedergegeben werden. Dein Schaf wird deinen Feinden gegeben werden und niemand wird dir helfen. Deine Söhne und deine Töchter werden einem anderen Volk gegeben werden, das deine Augen zusehen müssen und täglich vor Verlangen nach ihnen vergehen, und in deinen Händen wird keine Kraft sein. Den Ertrag deines Ackers und alle deine Arbeit wird ein Volk verzehren, das du nicht kennst, und du wirst geplagt und geschunden werden dein Leben lang und wirst wahnsinnig werden bei dem, was deine Augen sehen müssen. Der Herr wird dich schlagen mit bösen Geschwüren an den Knien und Waden, dass du nicht geheilt werden kannst, von den Fußsohlen bis zum Scheitel. Der Herr wird dich und deinen König, den du über dich gesetzt hast, unter ein Volk treiben, das du nicht kennst, noch deine Väter, und du wirst dort anderen Göttern dienen, Holz und Steinen. Und du wirst zum Entsetzen, zum Sprichwort und zum Spott werden unter allen Völkern, zu denen der Herr dich treibt. Du wirst viel Samen auf das Feld säen, aber wenig einsammeln, denn die Heuschrecken werden's abfressen. Weinberge wirst du pflanzen und bauen, aber weder Wein trinken noch Trauben lesen, denn die Würmer werden's verzehren. Ölbäume wirst du haben in deinem ganzen Gebiet, aber du wirst dich nicht salben mit Öl, denn dein Ölbaum wird seine Frucht abwerfen. Söhne und Töchter wirst du zeugen und doch nicht behalten, denn sie werden gefangen weggeführt werden. Alle Bäume und Früchte deines Landes wird das Ungeziefer fressen. Der Fremdling, der bei dir ist, wird immer höher über dich emporsteigen, du aber wirst immer tiefer heruntersinken. Er wird dir leihen, du aber wirst ihm nicht leihen können. Er wird der Kopf sein, und du wirst der Schwanz sein. Alle diese Flüche werden über dich kommen und dich verfolgen und treffen, bis du vertilgt bist, weil du der Stimme des Herrn deines Gottes nicht gehorcht und seine Gebote und Rechte nicht gehalten hast, die er dir geboten hat. Und diese Flüche werden Zeichen und Wunder sein an dir und an deinen Nachkommen immer da, weil du dem Herrn deinem Gott nicht gedient hast mit Freude und Lust deines Herzens, obwohl du Überfluss hattest an allem. Und du wirst deinem Feinde, den der Herr gegen dich schicken wird, dienen in Hunger und Durst, in Blöße und allerlei Mangel, und er wird ein eisernes Joch auf deinen Hals legen, bis er dich vertilgt hat. Der Herr wird ein Volk über dich schicken von Ferne, vom Ende der Erde, wie ein Adler fliegt, ein Volk, dessen Sprache du nicht verstehst. Ein freches Volk, das nicht Rücksicht nimmt auf die Alten und die Jungen nicht schont. Es wird verzehren die Jungtiere deines Viehs und den Ertrag deines Ackers, bis du vertilgt bist, und wird dir nichts übrig lassen vom Korn, Wein und Öl und vom Jungvieh deiner Rinder und Schafe, bis es dich umgebracht hat. Es wird dich ängstigen in allen deinen Städten, bis es niedergeworfen hat deine hohen und festen Mauern, auf die du dich verlässt, in deinem ganzen Lande. Und du wirst geängstigt werden in allen deinen Städten, in deinem ganzen Lande, das dir der Herr dein Gott gegeben hat. Du wirst die Frucht deines Leibes, das Fleisch deiner Söhne und deiner Töchter, die dir der Herr dein Gott gegeben hat, essen, in der Angst und Not, mit der dich dein Feind bedrängen wird. Ein Mann unter euch, der zuvor verwöhnt und in Üppigkeit gelebt hat, wird seinem Bruder und der Frau in seinen Armen und dem Sohn, der noch übrig ist von seinen Söhnen, nichts gönnen, von dem Fleisch seiner Söhne, das er isst, weil ihm nichts übrig geblieben ist von allem Gut in der Angst und Not, mit der dich dein Feind bedrängen wird in allen deinen Städten. Eine Frau unter euch, die zuvor so verwöhnt und in Üppigkeit gelebt hat, dass sie nicht einmal versucht hat, ihre Fußsohle auf die Erde zu setzen, vor Verwöhnung und Wohlleben, die wird dem Mann in ihren Armen und ihrem Sohn und ihrer Tochter nicht gönnen die Nachgeburt, die von ihr ausgegangen ist, und ihr Kind, das sie geboren hat, denn sie wird beides vor Mangel an allem heimlich essen in der Angst und Not, mit der dich dein Feind bedrängen wird in deinen Städten. Wenn du nicht darauf hältst, dass du alle Worte dieses Gesetzes tust, die in diesem Buch geschrieben sind, und nicht fürchtest diesen herrlichen und heiligen Namen, den Herrn deinen Gott, so wird der Herr schrecklich mit dir umgehen und dich und deine Nachkommen schlagen mit großen und anhaltenden Plagen, mit bösen und anhaltenden Krankheiten. Und er wird auch alle Seuchen Ägyptens über dich bringen, vor denen du dich fürchtest, und sie werden dich nicht loslassen. Dazu wird der Herr alle Krankheiten und alle Plagen, die nicht geschrieben sind in dem Buch dieses Gesetzes, über dich kommen lassen, bis du vertilgt bist. Und nur wenige werden übrig bleiben von euch, die ihr zuvor zahlreich gewesen seid, wie die Sterne am Himmel, weil du nicht gehorcht hast der Stimme des Herrn, deines Gottes. Und wie sich der Herr zuvor freute, euch Gutes zu tun und euch zu mehren, so wird er sich nun freuen, euch umzubringen und zu vertilgen, und ihr werdet herausgerissen werden aus dem Lande, in das du jetzt ziehst, es einzunehmen. Denn der Herr wird dich zerstreuen unter alle Völker von einem Ende der Erde bis ans andere, und du wirst dort anderen Göttern dienen, die du nicht kennst, noch deine Väter, Holz und Steinen. Dazu wirst du unter jenen Völkern keine Ruhe haben, und deine Füße werden keine Ruhe stattfinden. Denn der Herr wird dir dort ein bebendes Herz geben und erlöschende Augen und eine verzagende Seele, und dein Leben wird immer da in Gefahr schweben. Nacht und Tag wirst du dich fürchten und deines Lebens nicht sicher sein. Morgens wirst du sagen, ach, dass es Abend wäre, und abends wirst du sagen, ach, dass es Morgen wäre, vor Furcht deines Herzens, die dich schrecken wird, und vor dem, was du mit deinen Augen sehen wirst. Und der Herr wird dich mit Schiffen wieder nach Ägypten führen, auf dem Wege, von dem ich dir gesagt habe, du sollst ihn nicht mehr sehen. Und ihr werdet dort euren Feinden als Knechte und Mägde verkauft werden, aber es wird kein Käufer da sein. Dies sind die Worte des Bundes, den der Herr dem Mose geboten hat, mit Israel.

deine Schuhe nicht an deinen Füßen. Ihr habt kein Brot gegessen und keinen Wein getrunken und kein starkes Getränk, auf das ihr erkennen solltet, dass ich der Herr, euer Gott, bin. Und als ihr kamt an diesen Ort, zogen aus der König Sihon von Hesbon und der König Og von Basan uns entgegen, mit uns zu kämpfen. Und wir haben sie geschlagen und ihr Land eingenommen und zum Erbteil gegeben den Rubenitern und Gaditern und dem halben Stamm Manasse. So haltet nun die Worte dieses Bundes und tut danach, auf dass ihr glücklich ausrichten könnt all euer Tun. Ihr steht heute alle vor dem Herrn, eurem Gott, die Häupter eurer Stämme, eure Ältesten, eure Amtleute, jeder Mann in Israel, eure Kinder, eure Frauen, dein Fremdling, der in deinem Lager ist, dein Holzhauer und dein Wasserschöpfer, damit du tretest in den Bund des Herrn, deines Gottes, und unter den Eid, den der Herr, dein Gott, dir heute auflegt, dass er dich heute zum Volk für sich erhebe und er dein Gott sei, wie er dir zugesagt hat, und wie er deinen Vätern Abraham, Isaak und Jakob geschworen hat. Denn ich schließe diesen Bund und diesen Eid nicht mit euch allein, sondern mit euch, die ihr heute hier seid, und mit uns steht vor dem Herrn, unserem Gott, wie auch mit denen, die heute nicht mit uns sind. Denn ihr wisst, wie wir in Ägypten gewohnt haben und mitten durch die Völker gezogen sind, durch deren Land ihr zogt. Ihr saht ihre Gräuel und ihre Götzen, die bei ihnen waren, Holz und Stein, Silber und Gold. Lasst ja nicht einen Mann oder eine Frau, ein Geschlecht oder einen Stamm unter euch sein, dessen Herz sich heute abwendet von dem Herrn, unserem Gott, dass jemand hingehe und diene den Göttern dieser Völker. Lasst unter euch nicht eine Wurzel aufwachsen, die da Gift und Wermut hervorbringt. Lasst niemand, der die Worte dieses Fluches hört, sich dennoch in seinem Herzen segnen und sprechen, mir wird es wohl gehen, auch wenn ich wandle nach meinem verstockten Herzen, damit nicht fortgerafft werde das Wasserreiche mit dem dürren Land. Einem solchen Mann wird der Herr nicht gnädig sein, sondern sein Zorn und Eifer wird entbrennen gegen ihn, und es werden sich auf ihn legen alle Flüche, die in diesem Buch geschrieben sind. Und seinen Namen wird der Herr austilgen unter dem Himmel und wird ihn zum Unheil absondern aus allen Stämmen Israels nach allen Flüchen des Bundes, der in dem Buch dieses Gesetzes geschrieben ist. Dann werden sagen künftige Geschlechter, eure Kinder, die nach euch aufkommen, und die Fremden, die aus fernen Landen kommen, wenn sie die Plagen dieses Landes sehen und die Krankheiten, mit denen der Herr es beladen hat. All ihr Land hat er mit Schwefel und Salz verbrannt, dass es weder besät werden kann, noch etwas wächst, noch Kraut darin aufgeht, gleich wie Sodom und Gomorra, Adma und Zeboim zerstört sind, die der Herr in seinem Grimm und Zorn zerstört hat. Ja, alle Völker werden sagen, warum hat der Herr an diesem Lande so gehandelt? Was ist das für ein großer, grimmiger Zorn? Dann wird man sagen, darum, weil sie den Bund des Herrn, des Gottes ihrer Väter verlassen haben, den er mit ihnen schloss, als er sie aus Ägyptenland führte, und sind hingegangen und haben anderen Göttern gedient und sie angebetet, Götter, die sie nicht kennen und die er ihnen nicht zugewiesen hat. Darum ist des Herrn Zorn entbrannt gegen dies Land, das er über sie hat kommen lassen, alle Flüche, die in diesem Buch geschrieben stehen. Und der Herr hat sie aus ihrem Lande gestoßen in großem Zorn, Grimm und ohne Erbarmen, und hat sie in ein anderes Land geworfen, so wie es heute ist. Was verborgen ist, ist des Herrn unseres Gottes. Was aber offenbart ist, das gilt uns und unseren Kindern ewiglich, dass wir tun sollen alle Worte dieses Gesetzes. Wenn nun dies alles über dich kommt, es sei der Segen oder der Fluch, die ich dir vorgelegt habe, und du es zu Herzen nimmst, wenn du unter den Heiden bist, unter die dich der Herr dein Gott verstoßen hat, und du dich bekehrst zu dem Herrn deinem Gott, dass du seiner Stimme gehorchst, du und deine Kinder, von ganzem Herzen und von ganzer Seele in allem, was ich dir heute gebiete, so wird der Herr dein Gott deine Gefangenschaft wenden und sich deiner erbarmen und wird dich wieder sammeln aus allen Völkern, unter die dich der Herr dein Gott verstreut hat. Wenn du bis ans Ende des Himmels verstoßen wärst, so wird dich doch der Herr dein Gott von dort sammeln und dich von dort holen und wird dich in das Land bringen, das deine Väter besessen haben, und du wirst es einnehmen, und er wird dir Gutes tun und dich zahlreicher machen, als deine Väter waren.
Und der Herr, dein Gott, wird dein Herz beschneiden und das Herz deiner

nachkommen, damit du den Herrn, deinen Gott, liebst von ganzem Herzen und von ganzer Seele, auf dass du am Leben bleibst. Aber alle diese Flüche wird der Herr, dein Gott, auf deine Feinde legen und auf die, die dich hassen und verfolgen. Du aber wirst umkehren und der Stimme des Herrn gehorchen, dass du tust alle seine Gebote, die ich dir heute gebiete. Und der Herr, dein Gott, wird dir Glück geben zu allen Werken deiner Hände, zu der Frucht deines Leibes, zu den Jungtieren deines Viehs, zum Ertrag deines Ackers, dass dir es zugute komme. Denn der Herr wird sich wieder über dich freuen, dir zugut, wie er sich über deine Väter gefreut hat, weil du der Stimme des Herrn, deines Gottes, gehorchst und hältst seine Gebote und Rechte, die geschrieben stehen im Buch dieses Gesetzes, wenn du dich bekehrst zu dem Herrn, deinem Gott, von ganzem Herzen und von ganzer Seele. Denn das Gebot, das ich dir heute gebiete, ist dir nicht zu hoch und nicht zu fern. Es ist nicht im Himmel, dass du sagen müsstest, wer will für uns in den Himmel fahren und es uns holen, dass wir es hören und tun. Es ist auch nicht jenseits des Meeres, dass du sagen müsstest, wer will für uns über das Meer fahren und es uns holen, dass wir es hören und tun. Denn es ist das Wort ganz nahe bei dir, in deinem Munde und in deinem Herzen, dass du es tust. Siehe, ich habe dir heute vorgelegt das Leben und das Gute, den Tod und das Böse. Wenn du gehorchst den Geboten des Herrn deines Gottes, die ich dir heute gebiete, dass du den Herrn deinen Gott liebst und wandelst in seinen Wegen und seine Gebote, Gesetze und Rechte hältst, so wirst du leben und dich mehren. Und der Herr dein Gott wird dich segnen in dem Lande, in das du ziehst, es einzunehmen. Wendet sich aber dein Herz und du gehorchst nicht, sondern lässt dich verführen, dass du andere Götter anbetest und ihnen dienst, so verkünde ich euch heute, dass ihr umkommen und nicht lange in dem Lande bleiben werdet, in das du über den Jordan ziehst, es einzunehmen. Ich nehme Himmel und Erde heute über euch zu Zeugen. Ich habe euch Leben und Tod, Segen und Fluch vorgelegt, damit du das Leben erwählst und am Leben bleibst, du und deine Nachkommen, indem ihr den Herrn, euren Gott, liebt und seiner Stimme gehorcht und ihm anhanget. Denn das bedeutet für dich, dass du lebst und alt wirst und wohnen bleibst in dem Lande, das der Herr deinen Vätern Abraham, Isaak und Jakob geschworen hat.

auf dem breiten Weg, der zur Verdammnis führt, und war schon weit von Gott hinweg auf dieser Bahn geirrt. Da zeigte Gott mir ein Gesicht und führte mich in das Gericht. Mir träumte, doch ich sah's ganz klar, ich kann's auch heut noch sehen, dass ich im Todestalle war und musste durch dasselbe gehen. Wir gingen durch die Dunkelheit, mein teures Weib war mir zur Seite. Ein Engel, der uns hier geführt, der sprach sehr ernst zu mir. Wem's hier im Tale lichter wird, geht durch die Himmelstür. Doch wem das Licht nicht wird aufgetan, der muss für immer draußen stehen. Wir gingen durch das dunkle Tal und näher dem Gericht, da sprach mein Weib mit einem Mal, mir wird es jetzt schon Licht, ein heller, lichter Tag bricht an, das ich fast nicht ertragen kann. Bei mir doch nicht, die Dunkelheit bei jedem Schritt vermehrte sich und fühlte, dass die Gnadenzeit auf ewig von mir wich. Mit einem Male waren wir da droben vor der Himmelstür, wo viele andere standen schon. Es dauert auch nicht lange, da kam zu uns der Gottessohn. Wie war mir Angst und Bange vom ewigen Himmelsglanz umwallt in einer hellen Lichtgestalt. Der Heiland gab ein weißes Kleid dem andern, die dabei, auch meinem Weib an meiner Seite, an mir ging er vorbei. Und ohne dieses Hochzeitskleid geht niemand ein zur Seligkeit. Ich rief, o Jesu, hilf mir doch, blick du auf mich in Gnaden, verleih das weiße Kleid mir noch, dass ich nicht komm zu Schaden. Voll Ernstes nun der Heiland spricht, es ist zu spät, du wolltest nicht. Da sah ich meine Mutter stehen, vor mir im weißen Kleide, so schön, wie ich sie nie gesehen, in süßer Himmelsfreude. Ihr Angesicht erstrahlte ganz von einem überirdischen Glanz. O Mutter, rief ich sehr betrübt, zum Heiland bete für mich doch, dass er das weiße Kleid mir gibt und meiner sich erbarme noch. Doch ach, wie ernst die Mutter spricht, o nein, mein Kind, du wolltest nicht. Noch konnte ich mein teures Weib im weißen Kleide bei mir sehen. Dann wandte sie sich von mir ab, ins ewige Gezelt zu gehen. Das Band der Liebe, unser Glück, zerriss in einem Augenblick. Ich rief in meiner Bändigkeit, willst du nun von mir gehen und nicht für mich das weiße Kleid vom Heiland mir erflehen? O Ehemann, so ernst die Teure spricht, es ist zu spät, du wolltest nicht. Da sah ich vor mir eine Tür, und schrecklich kann es sein, und dann der Feind, der winkte mir zum Gang in seine Tür. Was ich dort sah, durch jene Tür, der Rüberseele schweig ich hier. Ich schrie in meiner Bändigkeit in meinem Lager auf. Und dieser Schrei um weißes Kleid, der weckte mich dann auf. Ich fühlte nun, sobald ich wach, dass Gott im Traume zu mir sprach. Das war zu viel, es brach mein Herz in wahrer Reu und Buß. Ich fiel in meinem Seelenschmerz dem lieben Gott zu Fuß. Und Gott verstieß mich arme nicht und ging mit mir nicht ins Gericht. Nun ist mein heilige Pflicht, dass ich es anderen sage und bis mein Herz im Tode bricht, die Botschaft weiter.